0: klaren Aufstellung. Für das Nations League-Spiel am Donnerstag gegen Serbien will er weiteren neuen Spielern eine Chance für einen Einsatz geben. ARD-Sportreporter Tim Brockmeier.
1: Erstmals hat Jürgen Klopp alle 25 Spieler seines Kaders Nummer 2 auf dem Platz. Nur 6 Akteure aus Kader 1 sind im Teamquartier geblieben. Das neue Ensemble besteht damit aus einigen wenigen etablierten Nationalspielern wie Serge Gnabry, Nico Schlotterbeck oder Florian Wirtz und ganz vielen Debütanten, die vorspielen dürfen. Unter anderem Said Elmala, Mika Bauer, Finn Jeltsch, Felix Keidel oder auch Deri Scherhand gehen ins große Auswahlverfahren. Gleich 9 Spieler sind dabei, die noch kein einziges Länderspiel bestritten haben.
0: Das Wetter in Deutschland. Nachts ist es teils klar, teils bewölkt, vereinzelt aber auch neblig. Im Norden und Nordwesten gibt es stellenweise Schauer und es kann auch zu Gewittern kommen. Die Tiefstwerte 17 bis 7 Grad. Am Tag im Süden häufig Sonnenschein. Im Nordwesten neben dichten Wolken vorübergehend auch sonnige Phasen. Maximal 19 bis 30 Grad. 2.03 Uhr.
2: Und wir machen gleich weiter mit dem Blick auf die Straßen. Hier ist der Verkehrsservice in der ARD-Hitnacht A1 Lübeck-Hamburg. Die Norderelf-Brücke ist in beiden Richtungen wegen eines Schwertransports bis ca. 5 Uhr früh mehrfach kurzfristig gesperrt. Wir schauen weiter auf die A7 zwischen Kassel und Hannover. Da gibt es folgende Meldung zwischen Kassel-Mitte und Kassel-Nord. Aktuell Reinigungsarbeiten, hier ist die Fahrbahn gesperrt. So, wir machen weiter mit der A29 Oldenburg Richtung Wilhelmshaven. Zwischen Oldenburg-Umstede und Kreuz Oldenburg-Nord. Wegen einer Nachtbaustelle noch bis Freitag. In der Zeit zwischen 19 und 5 Uhr Fahrbahn gesperrt. A40 Duisburg-Essen zwischen Kreuz Duisburg und Kreuz Kaiserberg. Da sind Bauarbeiten, das Ganze bis zum 5. Oktober, Entschuldigung, der Rechner hat gesponnen, bis zum 5. Oktober Fahrbahn gesperrt, jetzt läuft er wieder. Und wir schauen weiter auf die A42 Dortmund-Kamp-Lindfahrt zwischen Herne-Baukau und Herne-Krage. Wegen Bauarbeiten in beiden Richtungen bis in die Morgenstunden die Fahrbahn gesperrt. A52 Mönchengladbach Richtung Düsseldorf zwischen Kreuz Nersen und Kreuz Karst bis Donnerstag früh wegen Bauarbeiten Fahrbahn gesperrt. A81 Singen Richtung Stuttgart zwischen Rottweil und Oberndorf wegen einer Baustelle bis 4 Uhr früh die Fahrbahn gesperrt. Der Verkehr wird in Rottweil abgeleitet. Und wir blicken auf die A81 Singen Schaffhausen. Da ist zwischen Hilzingen und Gottmadingen in beiden Richtungen wegen Wartungsarbeiten im Halsbergtunnel bis 6 Uhr die Fahrbahn gesperrt. Eine Umleitung ist eingerichtet. Und noch eine Meldung von der A565 Meckenheim-Bonn zwischen Bonn-Poppelsdorf und Bonn-Endenich wegen Bauarbeiten in beiden Richtungen bis 6 Uhr Fahrbahn gesperrt. Das waren die Verkehrsmeldungen. Wir wünschen eine gute und sichere Fahrt.
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Hier ist die ARD Hitnacht. Das Ganze um 2.12 Uhr am frühen Dienstagmorgen. Schön, dass Sie uns eingeschaltet haben. Und viele, viele Leute schreiben mir unter ard-hitnacht.mdr.de ihre Geschichte zum ganz persönlichen Marathon-Erlebnis, ob nun sportlich oder aus Seiten des Lebens, des Berufes, der Freundschaft, der Liebe, was auch immer. Und bin sehr berührt von den Zeilen von Karl Heinz. Der hat geschrieben: Hallo, guten Abend in die Runde, Freunde. Ich habe Angst, Angst allein gelassen zu werden. Keine Sicherheit. Und das geht ziemlich an den Nieren, weil es ist schon ganz lang. Wie eine Art Marathon fühlt sich das an. Und das hat mich jetzt wirklich sehr bewegt beim Lesen. Und mir kam sofort ein Gedanke, lieber Karl Heinz, falls Sie uns zuhören, ja, ich glaube, diese Angst können ganz viele Menschen nachvollziehen. Und da kann aber Musik viel bewirken. Musik kann Gefühle auslösen. Und wir beim Radio, wir können Sie dabei unterstützen mit unserer Musik, mit unseren Hits hier im Hitmarathon. Und abgesehen davon, dass wir gleich richtig coole Musik auch für Sie weiterhin spielen, lieber Karl-Heinz, möchte ich Ihnen irgendwas mit auf den Weg geben, was mir mein Vater vor vielen, vielen Jahren mal mit auf den Weg gegeben hat. Wenn ich auch Angst hatte und vor irgendwie keine Sicherheit, alleingelassen zu werden, irgendwie Dinge nicht schaffen zu können, hat mich beim Kopf genommen und hat immer gesagt: Ronny, weißt du, merke dir eins, du kannst nie tiefer fallen als in Gottes Hand. Und lieber Karl-Heinz, das hat mir meine Angst genommen.

0: Orchestral Maneuvers in the Dark. Um 2.32 Uhr hier bei uns in der ARD-Hitnacht. Und da schauen wir gleich auch mal auf die Straßen in Deutschland. Wie sieht's aus ganz aktuell? Hier ist der Verkehrsservice in der ARD-Hitnacht. A1 Lübeck-Hamburg, die Norderelbbrücke ist in beiden Richtungen wegen eines Schwertransports bis ca. 5 Uhr noch kurzzeitig gesperrt. A29 Oldenburg Richtung Wilhelmshaven zwischen Oldenburg-Umstädte und Kreuz Oldenburg-Nord wegen einer Nachtbaustelle bis Freitag in der Zeit zwischen 19 bis 5 Uhr gesperrt. A40 Duisburg-Essen zwischen Kreuz Duisburg und Kreuz Kaiserberg. Bauarbeiten in beiden Richtungen bis zum 5. Oktober. Fahrbahn daher gesperrt. A42 Dortmund-Kamp-Lindfort zwischen Herne-Baukau und Herne-Krange. Wegen Bauarbeiten in beiden Richtungen bis in die Morgenstunden Fahrbahn gesperrt. A52 Mönchengladbach Richtung Düsseldorf zwischen Kreuz Nersen und Kreuz Karst. Bis Donnerstag früh wegen Bauarbeiten gesperrt. A81 Singen Richtung Stuttgart zwischen Rottweil und Oberndorf wegen einer Baustelle bis 4 Uhr früh Fahrbahn gesperrt. Der Verkehr wird in Rottweil abgeleitet. A81 Singen Schaffhausen zwischen Hetzingen und Gottmardingen in beiden Richtungen wegen Wartungsarbeiten im Heilsbergtunnel. Fahrbahn bis 6 Uhr gesperrt. Umleitungen sind eingerichtet. Noch eine Meldung von der A565 Meckenheim-Bonn zwischen Bonn-Poppelsdorf und Bonn-Endenich. Wegen Bauarbeiten in beiden Richtungen bis 6 Uhr Fahrbahn gesperrt. Das waren unsere Verkehrsmeldungen. Wir wünschen Ihnen eine gute Fahrt.
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0: Schön, dass Sie am Radio sind. Mein Name ist Ronny Krappmann. Und jetzt gibt's ein bisschen coole Musik von Brian Ferry. Don't Stop the Dance. Ich liebe diese Nummer. Wirklich sehr, sehr schön. Und es sei nochmal gesagt, wir machen den Hit-Marathon heute hier in der ARD-Hitnacht und uns interessieren Ihre Geschichten zum Thema Marathon im Leben, in der Liebe, in der Freundschaft. ard-hitnacht@mdr.de.

Hier ist die ARD nach 2:41 Uhr, 11 Minuten nach 2:30 Uhr. Na Freunde, wir rocken das mit der Nacht hier in unserem Hit-Marathon. Und ja, zum Thema Marathon habe ich ja gesagt, Sie können mir schreiben, Ihre Geschichten, Ihre Gedanken, ard-hitnacht@mdr.de. Und in Schaffhausen in der Schweiz habe ich den Saunamarathon mitbestritten. Es war ein interessantes Erlebnis. Und die Veranstaltung hat wirklich viel Spaß gemacht. Im wahrsten Sinne des Wortes kann man sagen, hat sie auch eingeheizt. Soweit der Niklas. Tja, so ist das. Und die Kathi hat geschrieben, lieber Ronny, wir sind nicht so die Langstreckenliebhaber, aber mein Schatz, der Roland, der feiert heute seinen 74. Geburtstag. Ist auch eine Art Marathon, so lange, ne? Gut durchs Leben zu kommen. Und als ehemaliger Eishockeyspieler ist er auf dem Eis unendliche viele Marathon-Kilometer gelaufen. Liebe Grüße in die Nacht an alle Hörer und an euch, an das Team. Die Kathi. Liebe Kathi, vielen Dank. Freuen wir uns sehr drüber. Und auch so ein Intro von einem speziellen Song kann eine Art Marathon sein, wie jetzt der von France Gall aus den 80ern, Babacar. Danach haben wir getanzt. Ganze Nächte. Marathon-Nächte. So, jetzt am Start, hier bei uns in der ARD-Hitnacht. Musik aus Frankreich, France.

Schöne Musik von Whitney Houston hier bei uns in der ARD Hitnacht. Dankeschön, Ralf, für die lieben Grüße und für die lieben Zeilen. Aber ich bin nicht Romy, ich bin Ronny mit Doppel-N. Herrlich. Wir haben auch eine Romy nachts moderiert, ne? Aber die klingt ein bisschen höher von der Stimme. Also das merkt man, glaube ich, auch ein bisschen. Also, nichtsdestotrotz, vielen, vielen lieben Dank. Schön, dass es Sie gestärkt hat, die aufbauenden Worte. Dafür sind wir da. Nicht nur mit den Worten, sondern auch mit der Musik und hier mit unserem heutigen Marathon. Eigentlich ist ja jede ARD-Hitnacht sozusagen ein Hit-Marathon, aber heute geht es ein bisschen um den ganz persönlichen Marathon. Ob im Leben, in der Liebe, im Sport oder im Job, wie auch immer. Möchten Sie uns davon erzählen? Ist das möglich? ard-hitnacht@ndr.de. Und während Sie so schreiben, da hören wir jetzt ein bisschen was fürs Herz. Musik aus den 90ern. Von und mit Tony Braxton.

0: muss sagen, ich liebe diese Nummer. Tony Braxton, Unbreak My Heart in der ARD Hitnacht. Es gibt viele, viele Menschen, die gerade arbeiten. Zum Beispiel auch der Dad, der ist, glaube ich, Pfleger hier in Deutschland und kümmert sich um viele, viele liebe Menschen in der Nachtschicht zusammen mit anderen Leuten, die auch nachts arbeiten. Also an all diejenigen jetzt mal ein ganz, ganz lieber Gruß. Aus.
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2: Um 3 Uhr mit Klaus Reginek. Der Entwickler von ChatGPT OpenAI stoppt die Veröffentlichung eines neuen KI-Modells wegen Sicherheitsbedenken. Die neue Software habe zum Teil auf eigene Initiative gearbeitet und die Entwickler belogen, sagte ein Sicherheitsmanager des Unternehmens dem Wall Street Journal. Eigenmächtige Aktionen fortgeschrittener künstlicher Intelligenz von OpenAI hatten in den vergangenen Wochen immer wieder für Schlagzeilen gesorgt. Der Papst hat inzwischen erneut vor negativen Auswirkungen künstlicher Intelligenz gewarnt. Gefahren, die davon ausgingen, müsse man ernst nehmen, so Leo der 14. Anna Giordano.
3: Er antwortete damit auf die Frage eines Journalisten danach, ob KI tatsächlich die Welt zerstören könne, so wie es einige Mitarbeiter von Tech-Unternehmen behauptet hatten. Leo der 14. sagte, Panik sei hier nicht angebracht, er selbst könne nachts gut schlafen. Allerdings glaube er nicht, dass die Warnungen von KI-Spezialisten vorgetäuscht seien, um wirtschaftlichen oder anderen Profit daraus zu ziehen. Der Vatikan habe eine KI-Kommission eingerichtet, die mit dazu beitragen solle, dass KI nicht an den Punkt gelange, an dem sie die Menschheit zerstört, so Leo der 14.
2: Russland hat die Vermögenswerte des Düsseldorfer Lebensmittelkonzerns Metro AG beschlagnahmt. Kreml-Chef Putin hat ein entsprechendes Dekret unterschrieben. Grund sei, so der Kreml, die Einstufung des Heimatlandes von Metro Deutschland als unfreundlich. Der Metro-Konzern hatte bislang in Russland rund 90 Filialen mit mehr als 10.000 Mitarbeitenden betrieben. In den vergangenen Wochen sind bereits die Vermögenswerte mehrerer europäischer Unternehmen auf russische Firmen übertragen worden, darunter die des Schweizer Unternehmens.

0: Weiteren Preisträgern gehört der ukrainische Kriegsreporter Mikhailo Tkach, der für seinen investigativen Journalismus in Zeiten des Krieges geehrt wird. Einen Preis erhält auch das unabhängige russischsprachige Online-Medienunternehmen Vyotska sowie Faktor TV aus Armenien. Die Free Media Awards werden seit 2004 verliehen, immer im Wechsel zwischen Norwegens Hauptstadt Oslo und Hamburg.
1: Das Wetter in Deutschland, nachts teils klar, teils bewölkt, im Norden und Nordwesten teilweise Schauer bei 17 bis 7 Grad, morgen häufig Sonnenschein bei maximal 30 Grad, 3.03 Uhr.
2: Das Wetter sieht gar nicht mal so schlecht aus. Tja, auf den Straßen ein bisschen anders, dazu kommen wir jetzt. Hier ist der Verkehrsservice in der ARD-Hitnacht. Wir beginnen mit der A1 Lübeck-Hamburg. Die Norderelbbrücke ist in beiden Richtungen wegen eines Schwertransportes bis ca. 5 Uhr mehrfach kurzfristig gesperrt. A29 Oldenburg Richtung Wilhelmshaven zwischen Oldenburg-Olmstede und Kreuz Oldenburg-Nord, Nachtbaustelle bis Freitag. Da ist in der Zeit zwischen 19 und 5 Uhr immer die Fahrbahn gesperrt. Schon mal vormerken. A40 Duisburg-Essen zwischen Kreuz Duisburg und Kreuz Kaiserberg wegen Bauarbeiten in beiden Richtungen. Fahrbahn bis 5. Oktober gesperrt. A42 Dortmund-Kamp-Lindfahrt zwischen Herne-Baukau und Herne-Krange wegen Bauarbeiten in beiden Richtungen bis in die Morgenstunden Fahrbahn gesperrt. A45 Hagen Richtung Gießen zwischen Dillenburg und Herborn West nach einem Unfall Fahrbahn gesperrt. A52 Mönchengladbach Richtung Düsseldorf zwischen Kreuz Nersen und Kreuz Karst bis Donnerstag früh wegen Bauarbeiten in beiden Richtungen Fahrbahn gesperrt. A81 Singen Richtung Stuttgart zwischen Rottweil und Oberndorf wegen einer Baustelle bis 4 Uhr früh Fahrbahn gesperrt. Der Verkehr wird in Rottweil abgeleitet. A81 Singen-Schaffhausen zwischen Hilzingen und Gottmardingen bei beiden Richtungen wegen Wartungsarbeiten im Heilsbergtunnel bis 6 Uhr Fahrbahn gesperrt. Umleitungen sind aber eingerichtet. Frisch reingekommen A94 München Richtung Passau zwischen Malching und Kirchham im Tunnel nach Auslösung der Höhenkontrolle ist dieser aktuell gesperrt. A565 Meckenheim-Bonn zwischen Bonn-Poppelsdorf und Bonn-Endenich wegen Bauarbeiten in beiden Richtungen bis 6 Uhr die Fahrbahn gesperrt. Soweit unser Blick auf die Straßen. Das waren die Verkehrsmeldungen. Wir wünschen Ihnen eine gute Fahrt.
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2: Schön, dass Sie am Radio sind. Sascha hat gerade geschrieben, coole Mucke. Kompliment an die Musikredaktion. Gebe ich gerne weiter. Mein Name ist Ronny Krappmann. Freue mich, dass Sie am Radio sind. Tja, mein Techniker und ich, wir gönnen uns jetzt ein Käffchen, ein bisschen Schokolade und freuen uns auf Ihre Mail.

Gold Man's Earth Band. Das dürfte den Mike gerade gefreut haben, der ein großer Fan der Band ist. Und aber jetzt glaube ich, dass er die Augen schließen möchte und ins Bettchen gehen. Ja, warum nicht? Am besten am Radio anlassen, weil der Vorteil ist, beim Einschlafen, wenn man den Sender dann schon drin hat, dann hat man ihn gleich am Morgen wieder auch drin. Und das freut uns und die Kollegen, die dann weitersenden, hier nach der ARD-Hitnacht. Also, all diejenigen, die jetzt schon langsam glauben, sie Äuglein zumachen zu wollen, ich weiß nicht, wir haben noch richtig coole Musik am Start. Es lohnt sich, dran zu bleiben. Zum Beispiel ihn hier. Den mag ich sehr. Bin mit groß geworden und war schon immer ein Fan und werde es auch immer bleiben. Hier ist Musik von Mr. Phil Collins, Take Me Home. Und danach Celine Dion mit One Heart. Ja, auch sie macht wieder Musik. Wir freuen uns drüber. Tolle Künstler hier bei uns im Programm.

Simon and Garfunkel. I'm a Rock in der ARD Hit nach 3.27 Uhr. Wir haben nur 3 Minuten, dann schauen wir auf die Straßen. Ich freue mich sehr, dass Ihnen so unser Thema, unsere Sendung gefallen und auch das, was wir so erzählen und wie wir es erzählen. Es freut mich wirklich sehr und lese sehr aufmerksam Ihre Zeitschriften. Naja, Ihre Zuschriften. Zeitschriften lese ich nicht, die lese ich morgen. Das ist live, Freunde. ard-hitnacht@ndr.de. Das ist die E-Mail-Adresse für nicht die Zeitschriften, die Zuschriften. Naja, es ist schon 3:30. Also in dem Sinne. Guten Morgen, Freunde in Deutschland. Jetzt gibt's bei uns Musik von Foreigner.

0: Musik von Foreigner hier bei uns in der ARD-Hitnacht. Und damit wird es Zeit, um auf die Straßen in Deutschland zu schauen. Los geht's. Hier ist der Verkehrsservice in der ARD-Hitnacht. Und wir beginnen mit der A1 Lübeck-Hamburg. Die Norderelbbrücke ist in beiden Richtungen wegen eines Schwertransportes bis ca. 5 Uhr früh mehrfach kurzfristig gesperrt. A29 Oldenburg Richtung Wilhelmshaven. Zwischen Oldenburg-Umstetter und Kreuz Oldenburg-Nord. Nachtbaustelle bis Freitag. Immer in der Zeit zwischen 19 und 5 Uhr Fahrbahn gesperrt. A40 Duisburg-Essen. Zwischen Kreuz Duisburg und Kreuz Kaiserberg wegen Bauarbeiten in beiden Richtungen bis 5. Oktober gesperrt. Mensch, Ronny, mal Brille putzen hier. Die A42 Dortmund-Kamplinfahrt zwischen Herne-Baukau und Herne-Krange wegen Bauarbeiten in beiden Richtungen bis in die Morgenstunden gesperrt. A45 Hagen Richtung Gießen zwischen Dillenburg und Herborn-West nach einem Unfall aktuell die Fahrbahn gesperrt. A52 Mönchengladbach Richtung Düsseldorf, da ist die Fahrbahn zwischen Nersen und Karst bis Donnerstag wegen Bauarbeiten gesperrt. A81 Singen-Stuttgart zwischen Rottweil und Oberndorf wegen einer Baustelle bis 4 Uhr. Noch die Fahrbahn gesperrt, der Verkehr wird in Rottweil abgeleitet. A81 Singen-Schaffhausen zwischen Hetzingen und Gottmadingen, beiden Richtungen wegen Wartungsarbeiten in Heilsbergtunnel bis 6 Uhr die Fahrbahn gesperrt, Umleitungen sind eingerichtet. A94 München Richtung Passau zwischen Marching und B12 nach Auslösung der Höhenkontrolle im Tunnel ist selbiger noch bis 4 Uhr gesperrt. A565 Meckenheim-Bonn zwischen Bonn-Poppelsdorf und Bonn-Endenich. Bauarbeiten in beiden Richtungen, Fahrbahn bis 6 Uhr gesperrt. Das waren die Verkehrsmeldungen. Wir wünschen eine gute Fahrt.
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0: Freue mich, dass ihr im Radio sind und so kurz nach 3:30 würde ich sagen, kann man jetzt so langsam für die Frühaufsteher aus dem Bett hüpfen. Habe ich eine klasse Nummer rausgesucht. Rhythm of the Night, here's the Barsch. Ja, Pippus, das passende Getränk. Ein gutes Käffchen, wa?

Ah, das Team aller Welten. Love Shine a Light. Catherine on the Waves. Ja, ich sage nur ESC. Das ist auch so ein Marathon-Ding, ne? Der Eurovision Song Contest, früher mal gestartet als Grand Prix de la Chanson de Eurovision. Das ist auch ähnlich. Da haben wir, also ich habe das als Kind verfolgt und geliebt ohne Ende. Irgendwann hat sich's umgewandelt. Leider ist es gar nicht mehr so musikalisch so vielfältig wie früher und so viele Hits entstanden, weil jetzt kommt's mehr so auf die Performance und die Kostüme und Spektakel und Feuerwerk und es muss immer was explodieren und irgendwas krachen. Musik stand da früher mehr im Vordergrund. Die Komposition, dazu hatten meistens noch eine Band oder ein Orchester live gespielt. Der Komponist hat dirigiert, das war schon ein Ereignis. Hat sich alles ein bisschen gewandelt. Ja, nun ist das so mal mit der Zeit, ja. Und die Sendung an sich ist auch ein Marathon, ne? Wenn die ganzen Länder antreten, es gibt so Halbfinale, es gibt ein großes Finale, das ist dann schon. Und jetzt kommt immer noch mehr dazu und man will das noch mehr ausweiten. Ja, so ist das halt mit dem Marathon in der Musik, ja. Aber wir sind heute der Hit-Marathon und wir besinnen uns ein bisschen so auf die Hits aus den vergangenen Jahrzehnten. Deswegen heißen wir ja auch ARD-Hitnacht. Wie bringen wir für die Verbindung zum Marathon? Ganz einfach, indem wir mit Ihnen heute so ein bisschen den Marathon-Gedanken aufgreifen. Ob im Leben, der Liebe, im Job oder einfach nur so sportlich gesehen. Ihre Geschichte interessiert mich, interessiert uns. ard-hitnacht@mdr.de. Und während ich hier lese, meinen Kaffee trinke, die Schokolade vernasche, verteidige gegen meinen Techniker. Machen wir schöne Musik, jetzt am Start. Sandra mit In the Heat of the Night aus den 80ern. Und dann gibt's ein schönes Stück Musik von Barry Manilow. Freue mich, dass Sie im Radio sind. Herzlich willkommen, Freunde, in der ARD-Hitnacht.

0: Also ich glaube, ich habe jetzt einen Ohrwurm für den heutigen Tag. Only Teardrops, Emily the Forest in der ARD Hitna. Also das werde ich den ganzen Tag pfeifen, das Ding. Naja, gut. Aber wo pfeifen? Ich habe schon mal hier ein paar Leute rausgepfiffen, die dann hier ran müssen. In gut einer Stunde, genau, in gut zwei Stunden beginnt dann im Rest Deutschlands die Morningshows, in gut einer Stunde bei uns, im östlichen Teil Deutschlands. Also wir sind ja hier sozusagen der Verbund, ne? Die ARD Hitnacht. Das heißt, wir, so verschiedene Wellen, haben uns zusammengeschlossen für diese ARD Hitnacht. Ja, und dann so früh um fünf, um sechs geht's dann los, jeweils wann die Stationen starten mit den Morningteams, und die bereiten schon vor, die grinsen, die hören die Musik vor, die machen schöne Beiträge, so manche Überraschungen, beantworten Hörermails, sind alle schon ganz fleißig. Deswegen freuen wir uns drüber. Und die gehen auch ihren Weg. Und das ist die perfekte Überleitung zu dem, der jetzt hier gleich bei uns am Start ist. Ein Mann, der ist seinen Weg gegangen. Vom Schauspieler zum Sänger, zum Poeten, zum Philosophen, zum Ermahner und zum Wegbegleiter. Ah ja, der Weg. Hier ist er. Herbert Grönemeyer.
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0: Herbert Grönemeyer, Der Weg. Schöne Geschichte. Apropos zu diesem Titel passen, habe ich gerade die Geschichte von Jenny gelesen, die mir gerade das geschrieben hat, die sehr sich mit Turnschuhenkunst beschäftigt. Die hat mir viel über ihre Tochter geschrieben, hat mich sehr bewegt. Danke Jenny für ihre Offenheit und dass ich daran teilhaben kann, an ihren Gedanken und auch an ihren weitläufigen Gedanken, worüber sie sich Sorgen machen. Aber wissen Sie was? Das Leben wird schon richten und vertrauen Sie darauf und auf den Prozess. Alles hat seinen Sinn, glauben Sie mir. Und egal, wo die Schuhe Ihrer Tochter hintragen, sie kommt irgendwann wieder an den Ursprungspunkt ihrer mentalen Ursprungs, Gegebenheit zurück. Das ist einfach so. Ja? Ausbrechen, laufen lassen, beobachten und die Tür offen lassen, die Hand hinhalten. Glauben Sie mir, das funktioniert. Dankeschön für Ihre lieben Worte. So, und wir sagen Dankeschön auch an Helge. Der Helge sitzt nämlich in der Konditorei, backt, hört die Musik, macht laut und ist froh, dass er uns an der Seite hat. Schöne Grüße zu dir, Helge.
1: Schöne

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1: Um 4 Uhr mit Klaus Reginek. Die griechische Regierung will ein Abschiebezentrum für abgelehnte Asylbewerber in Afrika einrichten. Das hat der griechische Migrationsminister in einem Fernsehinterview angekündigt. Dies sei Ziel für die Zeit, in der Griechenland den EU-Ratsvorsitz innehaben würde, also ab Juli 2027. In welchem afrikanischen Land das Abschiebezentrum entstehen soll, wollte der Minister aber noch nicht sagen. In den USA tritt heute ein Importverbot für bestimmte kanadische Waren in Kraft. Grund sind die gescheiterten Gespräche über ein Handelsabkommen zwischen beiden Ländern. Sie werfen sich gegenseitig vor, in letzter Minute Änderungen verlangt zu haben. Giselle Uka berichtet.
2: Vom neuen Importverbot betroffen sind einige alkoholische Getränke, Milchprodukte und Motorräder aus Kanada, die nun nicht mehr in die USA eingeführt werden dürfen. Zuvor hatte die Trump-Regierung bereits eine Reihe von kanadischen Waren mit Zöllen in Höhe von 50% belegt. Darauf hatte Kanada mit Gegenzöllen reagiert. Wirtschaftsexperten gehen nicht davon aus, dass die neuen Importverbote die kanadische Wirtschaft stark beeinträchtigen werden. Die US-Regierung wolle vor allem den Druck auf Kanada weiter erhöhen und auch ein Signal in andere Länder senden.
1: Der ehemalige Präsident des Bundesverfassungsgerichts, Hans-Jürgen Papier, beklagt eine Lücke im deutschen Grundgesetz. Die Verfassung schweige weitgehend dazu, wie man deutscher Staatsbürger wird und wer zum deutschen Volk gehört, sagte er der Neuen Osnabrücker Zeitung. Das bedeutet, dass einfache politische Mehrheiten die Regeln dafür ändern könnten. Außerdem meinte Papier, die Verleihung der deutschen Staatsbürgerschaft sollte das Ende einer erfolgreichen Integration sein, nicht ihr Anfang. Bundesliga-Tabellenführer Borussia Dortmund bindet Manager der Führungsebene längerfristig an sich. Drei von ihnen werden länger bleiben. Details von Peter Schulz.
3: Der Vertrag von Sportchef Lars Ricken wird bis 2030 verlängert, der von Marketingchef Carsten Kramer bis 2031 und der von Finanzchef Thomas Trees bis 2028. Trees wird danach auf eigenen Wunsch die Geschäftsführung verlassen. Das teilte der börsennotierte Club in einer Pressemeldung mit. Carsten Kramer steigt zudem vom Sprecher der Geschäftsführung zum Vorsitzenden.

0: ARD-Hitnacht. A1 Lübeck, Hamburg. Die Norderelbbrücke ist in beiden Richtungen wegen eines Schwertransportes noch immer gesperrt, kurzfristig, mehrfach. Das Ganze zieht sich nun bis 5 Uhr hin. A29 Oldenburg Richtung Wilhelmshaven zwischen Oldenburg-Umstede und Kreuz Oldenburg-Nord wegen einer Nachtbaustelle bis Freitag in der Zeit zwischen 19 und 5 Uhr jeweils gesperrt. A40 Duisburg-Essen zwischen Kreuz Duisburg und Kreuz Kaiserberg, Bauarbeiten in beiden Richtungen bis zum 5. Oktober Fahrbahn gesperrt. A42 Dortmund-Kamplin-Fort zwischen Herne-Baukau und Herne-Krage wegen Bauarbeiten in beiden Richtungen bis in die Morgenstunden Fahrbahn gesperrt. A45 Hagen Richtung Gießen zwischen Dillenburg und Herborn West nach einem Unfall Fahrbahn gesperrt. A52 Mönchengladbach Richtung Düsseldorf zwischen Kreuz Nersen und Kreuz Karst bis Donnerstag früh wegen Bauarbeiten gesperrt. A81 Singen-Schaffhausen zwischen Hetzingen und Gottmadingen in beiden Richtungen wegen Wartungsarbeiten im Halsbergtunnel bis 6 Uhr Fahrbahn gesperrt. Umleitungen sind eingerichtet. A565 Meckenheim-Bonn zwischen Bonn-Poppelsdorf und Bonn-Endenich wegen Bauarbeiten in beiden Richtungen bis 6 Uhr noch die Fahrbahn gesperrt. Das waren die Verkehrsmeldungen. Wir wünschen eine gute und sichere Fahrt.
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Unverkennbar der Sound von Fleetwood Mac. Little Lies hier bei uns in der ARD-Hitnacht. Na, schon munter? Äuglein auf? Ach so, Sie würden lieber weiter schlafen. Tja, das muss ich Ihnen leider jetzt nicht verbieten, aber ausreden. Wenn Sie um fünf Dienst haben, ist es jetzt an der Zeit, langsam aufzustehen, damit Sie entspannt in den neuen Tag reinstarten. Und das mache ich ganz einfach, weil Sie mir am Herzen liegen als Hörer. No, wir wollen Sie ein bisschen begleiten in den Tag mit guter Musik. Und okay, ich stresse jetzt nicht. Nein, ich habe was Schönes rausgesucht. Was fürs Herz. Peter Maffay, weil es dich gibt.

Vaya con Dios, hier in der ARD-Hitnacht. One Day in Your Life. Ja, dieser Song, der hat Fernsehgeschichte geschrieben, war der Titelsong für eine schöne Fernsehserie, gesungen von Anastasia. Und diesen Song, den hören wir jetzt hier bei uns in der ARD-Hitnacht um 4:20 Uhr. Kurzer Unvergleich, 10 Minuten noch, dann ist es 4:30 Uhr. Also, was sagen wir? Guten Morgen, Deutschland.

Boat on the River, 4:26. 4 Minuten vor 5. Dankeschön für wieder die herrlichen Zuschriften. Und langsam würde ich sagen, schließen wir den Reigen. Ich sage danke für die vielen, vielen Gedanken und Geschichten zum Thema Marathon und überhaupt. Habe mich sehr, sehr gefreut, Ihre Geschichten zu lesen. Und auch Dankeschön fürs Kompliment für die Musik. Leite ich gerne weiter. Und auch für das Feedback zur Moderation. Das freut mich sehr und kann nur sagen, Dankeschön und mach das gerne hier. Ne? Und überhaupt so. Da pfeife ich gleich mal eins mit hier. Voller guter Laune. Wetter wird schön in Deutschland. Musik passt. Die Morningshows sind auch schon so langsam am werkeln. Was will man mehr, ne? Pfeifen wir uns aus dem Bett? Ich kann nicht pfeifen, ich bin eine Pfeife. Hören Sie? Geht nicht. Also, lass ich lieber ihn pfeifen. Hier ist Mr. Bobby McFerrin.

0: Das ist heute unser Tagesmotto. Don't worry, be happy. Inzwischen 4:31, eine Minute nach 5:30. Guten Morgen, liebe Autofahrer. Hier ist der Blick auf die Straßen, der Verkehrsservice in der ARD-Hitnacht. A1 Lübeck-Hamburg, die Nord-Elbe-Brücke, ist in beiden Richtungen wegen eines Schwertransports noch bis 5 Uhr mehrfach gesperrt. A29 Oldenburg Richtung Wilhelmshaven zwischen Oldenburg-Umstede und Kreuz Oldenburg-Nord. Nachtbaustelle, das Ganze bis Freitag, jeweils in der Zeit zwischen 19 bis 5 Uhr früh, wird diese Baustelle gesperrt sein. Also die Fahrbahn wegen der Baustelle. A40 Duisburg-Essen zwischen Kreuz Duisburg und Kreuz Kaiserberg wegen Bauarbeiten in beiden Richtungen bis zum 5. Oktober die Fahrbahn dort gesperrt. A42 Dortmund-Kamp-Lindfort zwischen Herne-Baukau und Herne-Krage wegen Bauarbeiten in beiden Richtungen bis in die Morgenstunden Fahrbahn gesperrt. A45 Hagen Richtung Gießen zwischen Dillenburg und Herborn-West wegen Reinigungsarbeiten Fahrbahn gesperrt. A52 Mönchengladbach Richtung Düsseldorf zwischen Kreuz Nersen und Kreuz Karst bis Donnerstag früh wegen Bauarbeiten Fahrbahn gesperrt. A81 Singen-Schaffhausen zwischen Hilzingen und Gottmadingen in beiden Richtungen wegen Wartungsarbeiten im Halsbergtunnel bis 6 Uhr Fahrbahn gesperrt. Umleitungen sind eingerichtet. A565 Meckenheim-Bonn zwischen Bonn-Poppelsdorf und Bonn-Endenich wegen Bauarbeiten in beiden Richtungen bis 6 Uhr die Fahrbahn gesperrt. Das waren die Verkehrsmeldungen. Wir wünschen eine gute und sichere Fahrt.
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Unverkennbar der Sound von Fairground Attraction. Find my love. Schönes Motto. Am frühen Morgen, 4:38, 8 Minuten nach 5. Was machen Sie denn Schönes? Nachbereitung im Pflegedienst vielleicht? Oder sind Sie mit dem Taxi unterwegs? Oder ja, frönen Sie einfach nur dem Morgen und einem stillen Erwachen. Das ist auch nicht schlecht. Was soll man Sie tun? Wir sind an Ihrer Seite und freuen uns sehr, dass Sie uns eingeschaltet und gewählt haben. Hier ist das Programm der ARD-Hitnacht. Das heißt, die ARD-Wellen haben sich zusammengeschlossen für ein gemeinsames Nachtprogramm. Ab 5 starten hier und da schon die ersten Morningshows, dann ab 6 so richtig deutschlandweit. Und bis dahin haben wir noch richtig coole Musik. Glauben Sie nicht? Doch, einfach mal jetzt die Ohren spitzen. Geht los. 1, 2, 3.

schöne Nummer. No matter what. Musik von Voice. Herrlich. So kann man den Tag starten. Guten Morgen, Deutschland. Wir haben es 4.53 Uhr. In 7 Minuten beginnen in einigen Teilen Deutschlands die Morning Shows. In anderen senden wir noch ein bisschen weiter bis 6 Uhr. Freue mich, wenn Sie im Radio bleiben, wenn Sie mit uns aufstehen, uns gewählt haben für Ihren Start in den neuen Tag. Mein Name ist Ronny Krabmann. Mein Techniker und ich, wir wünschen allen, die da draußen uns zuhören, einen guten Start in den neuen Tag. Bleiben Sie behütet, machen Sie was draus und denken Sie dran, das Leben ist schön und will gelebt werden.

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1: Um 5 Uhr mit Klaus Regineck. Die Pläne für ein außereuropäisches Abschiebezentrum für Menschen, deren Asylantrag in der EU abgelehnt wurde, werden konkreter. Griechenland hat angekündigt, im kommenden Jahr ein solches Zentrum in Afrika einzurichten. Details von Jasper Riemann.
2: Der Migrationsminister Griechenlands, Thanos Plevris, sagte im griechischen Fernsehen, man habe sich bereits auf ein Land geeinigt, könne es aber noch nicht nennen. Unklar bei Plevris Aussagen blieb, ob das ausgewählte Land den Plänen bereits zugestimmt hat und inwiefern die Auswahl mit anderen EU-Ländern abgestimmt ist. Plevris sprach davon, den Plan bald mit Vertretern aus Deutschland, Österreich, den Niederlanden und Dänemark zu besprechen. Diese Länder setzen sich seit längerem verstärkt für sogenannte Return-Hubs außerhalb der EU ein. In den Abschiebezentren sollen Asylbewerber untergebracht werden, die nicht direkt in ihr Herkunftsland abgeschoben werden können.
1: In Spanien kann eine Rentnerin nach landesweiten Protesten in ihre Wohnung zurückkehren. Die 87-Jährige hatte durch eine Zwangsräumung ihre Wohnung in Madrid verloren, in der sie seit 70 Jahren wohnte. Ein Investor hatte zuvor die Miete auf mehr als 2.600 Euro erhöht. Linke Parteien im Parlament schließen sich jetzt den Forderungen der Protestierenden an und planen Gesetze gegen Mieterhöhungen und Zwangsräumungen. Unklar ist aber noch, ob dafür eine Mehrheit zustande kommt. Der Entwickler von ChatGPT OpenAI stoppt die Veröffentlichung eines neuen KI-Modells wegen Sicherheitsbedenken. Die neue Software habe zum Teil auf eigene Initiative gearbeitet und die Entwickler belogen, sagte ein Sicherheitsmanager des Unternehmens dem Wall Street Journal. Eigenmächtige Aktionen fortgeschrittener künstlicher Intelligenz von OpenAI hatten in den vergangenen Wochen immer wieder für Schlagzeilen gesorgt. In Frankreich wird heute landesweit gestreikt. Dazu aufgerufen haben verschiedene Gewerkschaften des öffentlichen Dienstes, die Feuerwehrleute sowie ein Teil der Polizei. Sie fordern bessere Bezahlung, bessere Ausstattung und mehr Personal. Der Protest findet nur 2 Tage vor Beginn der Haushaltsdebatte in Frankreich statt. Julia Burutta berichtet.
3: Konkret geht es um die Berechnungsgrundlage der Gehälter, die die Regierung angesichts der desaströsen Haushaltslage erneut einfrieren will. Das jedoch hat in der Vergangenheit dazu geführt, dass etwa Lehrerinnen und Lehrer immer weiter an Kaufkraft verlieren. Welches Ausmaß die Demonstrationen und Streikaktionen haben werden, ist noch nicht absehbar. Die Rede ist von über 150 Einzeldemonstrationen im ganzen Land. Einige Schulen könnten gezwungen sein, den Unterricht zusammenzustreichen. Im Nah- und Fernverkehr sind keine oder kaum Störungen zu erwarten.
1: Das waren die Nachrichten mit Klaus Regineck.
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5: Mit einem Hinweis, Vorsicht auf der A61 Mönchengladbach Richtung Koblenz. Zwischen Mendig und Kruft, da steht ein kaputtes Fahrzeug auf der rechten Spur und auf dem Standstreifen. Gute Fahrt!

0: Der Dienstagmorgen, es ist 11:05. Schönen guten Morgen.
1: Und gerade sind wir ein bisschen erschrocken beim Blick auf den Kalender. In 3 Monaten feiern wir schon die Silvesterparty oder bereiten sie vor.
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3: Es ist doch viel zu früh, jetzt schon mit der Vorweihnachtszeit anzufangen. Obwohl, manchmal kommt kurz irgendwoher dieses... Wenn da im Supermarkt die Lebkuchen liegen, dann fühlen manche schon ein kleines... Ja, oder wir hören eine Fahrradklingel, dann klingelt das im Kopf so weiter. Und echte Weihnachtsfans fangen jetzt heimlich an, Geschenkpapier zu kaufen und wickeln ums Deko-Heidekraut schon mal so eine kleine Lichterkette. Und während die beim Kürbisfest sitzen, sind die im Kopf schon längst... Es ist doch alles erlaubt, was Spaß macht. Schmeißen wir also heute Abend einfach spätsommerlich den Grill an und dazu gibt's Glühwein und Marzipankartoffelsalat.
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0: Wie hast du es eben gesagt? Da steht, es ist lau heute Morgen.
1: Ja, und ich habe
0: es. Kannst du das mal ein bisschen beziffern?
1: Ich habe extra nochmal nachgeguckt. Die Definition für lau ist ja weder warm noch kalt. Mäßig warm. Und das passt tatsächlich. Wir haben zweistellige Temperaturen bei uns in Rheinland-Pfalz. 15 Grad in Oberwesel, 13 in Wittlich, Singhofen 17 Grad schon, Kobern-Gondorf 14. Und es werden ja heute immerhin 25 bis 30.

0: eine Live-Aufnahme von Layla, Eric Clapton. Und ich glaube, also wenn man da im Publikum ist, ne, und dann zwischendrin so ruft oder sowas, das hört man sich dann an und weiß genau, das war ich, der damals gerufen hat. Finde ich super.
1: Es ist 4 Minuten vor 5:00. 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

0: 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Es ist 5:30.
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2: Aus unserer Nachrichtenredaktion Lisa Kupper.
3: Guten Morgen. In Frankreich wird heute landesweit gestreikt. Dazu aufgerufen haben verschiedene Gewerkschaften, Feuerwehren und Teile der Polizei. Sie fordern bessere Bezahlung, bessere Ausstattung und mehr Personal. Das Ausmaß der Streikaktionen ist noch nicht absehbar. Im Nah- und Fernverkehr sind aber keine oder kaum Störungen zu erwarten. Die griechische Regierung will ein Abschiebezentrum für abgelehnte Asylbewerber in Afrika einrichten. Das hat der griechische Migrationsminister in einem TV-Interview gesagt. Und zwar in der Zeit, in der Griechenland den EU-Ratsvorsitz innehaben wird, also ab Juli 2027. Papst Leo ist für einen Dialog mit Tech-Konzernen, Politik und Gesellschaft über negative Auswirkungen von künstlicher Intelligenz. Das hat er auf dem Heimflug von seinem Frankreich-Besuch nach Rom gesagt. Gefahren, die von KI ausgingen, müsse man ernst nehmen. Bundesfinanzminister Klingbeil besichtigt am Nachmittag in Mainz einen Neubau, in den 2028 die öffentliche Bücherei einziehen soll. Nach Angaben der Stadt soll das Gebäude mit Geld aus dem Sondervermögen des Bundes gekauft werden. Die Förderanträge dafür sollen in wenigen Wochen gestellt werden. 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
2: Und jetzt der aktuellste Verkehrsservice. Hier ist SWR 1 Rheinland-Pfalz und im Moment ist es noch ruhig auf den Straßen. Keine Meldungen über Staus oder Behinderungen. Wir wünschen gute Fahrt.
4: Und das Wetter bei uns in Rheinland-Pfalz, es ist ein milder Morgen. Die Wolken sehr unterschiedlich verteilt, wechseln sich tagsüber ab mit Sonne. Am meisten gibt es davon zum Beispiel in Rheinhessen und in der Vorderpfalz. Temperaturen heute nochmal 25 bis 30 Grad. Der SWR1 Wettertrend, es zieht langsam zu. Morgen Abend dann Regen bei nochmal 29 Grad. Übermorgen dann nur noch 22 Grad.
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4: Claudia hat sich voll gefreut. Oh, hier, guck mal, der Song für die Herbstferien.
2: Voyage, Voyage von Desireless. Schönen guten Morgen.
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0: schaut er zu mir, dein ist mein ganzes Herz. War ich schon hier so voller Gefühle und so, aber sehe ich, okay, Heinz-Rudolf Kunze kommt gleich. Naja, SWR 1 ist hier um 5.40 Uhr, schönen Dienstag.
1: Mit Oma auf den Spielplatz, mit Opa am Küchentisch oder mit den Großeltern in Urlaub fahren. Ach, das kann für Enkelkinder ja so schön sein, ne?
0: Vor allem, wenn beide Eltern berufstätig sind, ne? Dann werden ja Oma und Opa besonders wichtig. Die haben Zeit, die können trösten, die machen auch mal einen Quatsch mit. Und darüber wollen wir heute mit euch sprechen, hier in der SWR 1 Rheinland-Pfalz. Was verbindet ihr mit euren Großeltern?
2: Also an meine Oma väterlicherseits habe ich gute Erinnerungen. Die hat mir immer so ein leckeres Ragout gekocht. In ihrem Fall Kartoffeln mit Kraut.
3: Mein Großvater war der redlichste Mann im ganzen Universum. Und meine Großmutter war sehr warmherzig, hat für mich gesorgt. Ich war immer in den Ferien da.
4: Gab es immer was Feines, was Süßes, haben uns mitgenommen ins Schwimmbad.
5: Also wenn was war, da konnte ich immer zu ihr kommen. Denk noch so oft an sie, weil ich habe ihr ganz viel zu verdanken.
1: Na ja, habt ihr euren Großeltern auch was zu verdanken? Welche Erinnerungen habt ihr an die Zeit? Vielleicht Kreppelberge, wie bei Christians Oma zum Beispiel? Ja?
0: Und sie konnte ganz tolle Rinderrouladen machen,
1: muss ich sagen. Okay, also nicht nur süß, sondern auch
0: deftig.
1: Salzig.
0: Ja. Mhm. Schickt uns gerne eine WhatsApp-Nachricht auf die 06131 92 93 94 95. Sprachnachricht geht natürlich auch.
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0: Hier kommt was Wichtiges für die Autofahrer. Vorsicht auf der B256 Neuwied Richtung Main zwischen Industriegebiet Distelfeld und Ortsausgang Neuwied. Da steht ein kaputtes Fahrzeug auf der rechten Spur.
1: 11:06 haben wir's. Guten Morgen mit SWR1 Rheinland-Pfalz.
0: Und es gibt ja einige, die morgens gar nicht frühstücken. Also um die Zeit finde ich es auch tatsächlich selber schwierig. Aber hier dann kommt so eine Polizeimeldung.
1: 34 Packungen Parmesan hat ein Mann in Mainz geklaut. Und eine Getränkedose. Mhm. Damit ist er dann an der Kasse des Supermarkts vorbei, ohne zu bezahlen, ist geflüchtet. Später hat ihn dann die Bundespolizei kontrolliert.
0: Okay, warum klaut jemand 34 Packungen Parmesan?
1: Stellt euch das mal vor, was man damit alles Leckeres kochen kann. Spaghetti Carbonara, wobei da brauchst du noch Pecorino. Mhm. Außerdem Parmesan-Taler, Parmesan-Tart, Risotto, Parmesan-Bällchen, Parmesan-Eis.
0: Ganz toll, Christian. Ja. Ne? Wie soll es jetzt noch jemand schaffen, ohne Frühstück in den Tag zu starten, bitte?
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1: Mit Sigrid Krämer. Guten Morgen. Michael, Raphael, Gabriel. Drei Engel, die einen Namen haben. Heute ist ihr Gedenktag. Und diese drei werden in der katholischen Kirche als Erzengel bezeichnet. Ganz ehrlich, mit dem Wort kann ich wenig anfangen. Das klingt in meinen Ohren verstaubt und altbacken. Erzengel bedeutet so viel wie Oberengel. Sorry, aber das ist nicht mein Fall. Soll es etwa bei den Engeln eine Hierarchie geben? Ob mit oder ohne Namen, unter Engeln verstehe ich Boten zwischen Gott und den Menschen. Und diese drei, Michael, Raphael und Gabriel, sie stehen für ganz unterschiedliche Aspekte Gottes. Das wiederum finde ich schön und damit kann ich auch was anfangen. Da ist Gabriel, bekannt aus der Weihnachtserzählung. Er bringt Maria die Botschaft, dass sie ein ganz besonderes Kind zur Welt bringen wird. Oder Raphael, der in der Bibel den Israeliten Tobit begleitet. Ganz unscheinbar, aber äußerst hilfreich. Und schließlich Michael. Im letzten Buch der Bibel wird er als Kämpfer gegen das Böse vorgestellt. Die Erzählungen zeigen mir, wie in dieser Welt schon ein Stück Himmel erfahrbar werden kann. Engel bringen mir Gott nahe, machen mir deutlich, wie sich Gott mitten in unserem Alltag zeigt. Manchmal überraschend, manchmal ganz versteckt oder auch ganz offensichtlich. Und das Beste, durch Menschen wie du und ich. So kommt es, dass auch ich hin und wieder zu jemandem sagen, du bist ein Engel. Das kann die Nachbarin sein oder der Freund. Es sind Momente, in denen ich spüre, da ist jemand für mich da. Da kommt Hilfe zur rechten Zeit. Da hat jemand ein gutes Wort für mich eingelegt oder eine Hand ausgestreckt nach einer Auseinandersetzung. Und das finde ich weder verstaubt noch altbacken, sondern richtig gut. Sigrid Krämer, Budenheim, Katholische Kirche.
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3: Um 6 Uhr mit Lisa Kupper. Guten Morgen. Der heiße Sommer verursacht Milliardenschäden bei europäischen Landwirten. Frauen in Koblenz sollen besser vor häuslicher Gewalt geschützt werden. Das Wetter in Rheinland-Pfalz, dichte Wolken und Sonne, maximal 25 bis 30 Grad. Der extreme Sommer mit Hitze, Dürre und Bränden hat die Landwirte in Europa bis zu 17 Milliarden Euro gekostet. Das hat EU-Agrarkommissar Hansen nach einem Treffen der Minister in Brüssel gesagt. Aus unserer Nachrichtenredaktion Lydia Wagner.
4: So hätten Viehhalter Probleme, weil über den Sommer nicht genügend Gras gewachsen sei als Futtermittel für den Winter. Hansen fordert mehr Investitionen in die Wasserspeicherung, aber auch präzises Bewässern, um Wasser zu sparen. Vor allem auch der Süden von Deutschland habe in diesem Jahr ein Wasserproblem. Außerdem ist Hansen für eine Versicherungspflicht, weil nur 12% der landwirtschaftlichen Produktion in der EU gegen Schäden versichert seien. So eine Pflicht könnte Landwirte schützen.
3: Der Deutsche Pflegerat hat die Bundesregierung dazu aufgefordert, ihre Pläne zur Reform der Pflegeversicherung zu überarbeiten. Besonders kritisch seien etwa die höheren Hürden beim Zugang zu Pflegegraden, sagte Verbandspräsidentin Vogler dem Redaktionsnetzwerk Deutschland. Die Pflegereform steht aktuell im Mittelpunkt eines Koalitionsstreits. Gesundheitsminister Linnemann von der CDU will morgen einen Gesetzentwurf ins Kabinett einbringen. Die SPD droht mit einer Blockade. In Frankreich wird heute landesweit gestreikt. Dazu aufgerufen haben verschiedene Gewerkschaften, Feuerwehren und Teile der Polizei. Sie fordern bessere Bezahlung, bessere Ausstattung und mehr Personal. Das Ausmaß der Streikaktionen ist noch nicht absehbar. Im Nah- und Fernverkehr sind aber keine oder kaum Störungen zu erwarten. Jetzt zu den Nachrichten aus Rheinland-Pfalz. Der Sozialdienst katholischer Frauen und die Wohnungsgesellschaft Vonovia wollen sich in Koblenz künftig gegen häusliche Gewalt einsetzen. Die Kampagne heißt Kein Raum für Gewalt. SWR-Reporterin Lisa Joppich.
5: Bei der Aktion geht es vor allem darum, auf das Thema häusliche Gewalt aufmerksam zu machen, denn Gewalt passiert ja häufig in den eigenen vier Wänden und betrifft eben nicht nur die Opfer, sondern auch deren Umfeld, wie zum Beispiel die Nachbarschaft. Deshalb soll die Kampagne dazu ermutigen, genauer hinzuschauen und Betroffenen zu helfen. Dazu gibt es Infomaterial mit Tipps, wie Nachbarn und andere Menschen unterstützen können. Und außerdem will Vonovia Betroffenen dabei helfen, schneller eine eigene Wohnung zu finden. Ein erstes Projekt dieser Art ist bereits 2022 in Konstanz gestartet.
3: Der Ausbau des neuen Schwarmkraftwerks in St. Goar verzögert sich wegen des Niedrigwassers im Rhein. Nach Angaben des Betreibers liegen erst 3 von 124 geplanten Strömungsturbinen im Wasser. Trotzdem sei aber stetig Strom produziert worden. Die Firma Energy Miner plant noch weitere Projekte in der Region. 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
6: Mit einem Hinweis: betrifft die B256 Neuwied Richtung Mayen. Vorsicht, zwischen Industriegebiet Distelfeld und Ortsausgang Neuwied, da steht ein kaputtes Fahrzeug auf der rechten Spur. Gute Fahrt!
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7: Das kommt von Hartmut Mühlbauer. Schönen guten Morgen.
8: Guten Morgen.
7: Hartmut, wird nochmal heiß heute.
8: So ist es, bis 30 Grad gibt es an der Saar und an der Mosel und 25 Grad im Westerwald, also Sommerwetter vom Feinsten. Allerdings nicht immer nur mit Sonne, es gibt auch ein paar Wolken, die vorbeiziehen. Die können auch mal dichter sein und die Sonne einige Zeit verdecken.

0: Christian haben euch ja gewarnt.
1: Ihr seid vorbereitet, könnt eure Woche bis dahin entsprechend planen.
0: Schön.
1: Super. 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

0: Der Dienstagmorgen mit SWR1 Rheinland-Pfalz, es ist 10 nach 6. Schönen guten Morgen.
1: Mit Ende 40, da denken viele Eltern, oh cool, die Kinder sind erwachsen, zumindest aus dem Gröbsten raus. Jetzt haben wir mal wieder Zeit für uns, aber dann kommt es doch manchmal anders und plötzlich ist man schon Oma oder Opa und wird mit eingespannt.
0: Ja, so geht's Andrea Klein aus Mainz-Ebersheim. Andrea, erinnerst du dich noch an deine erste Reaktion? Du warst 47, als dein Sohn mit 22 ankam und gesagt hat, Mama, ich werde Papa.
2: Ja, also man ist auf jeden Fall erstmal überrascht. Also ich glaube, ich war die Einzige. Alle anderen haben mich angestrahlt und haben wirklich da gelacht und haben sich super gefreut. Und die waren auch so verliebt und so goldig und das Pärchen. Und dann denkt man, ja gut, was soll auch schiefgehen? Das klappt schon, kriegen die schon hin.
1: Ja, und am Sonntag gerade habt ihr den ersten Geburtstag vom kleinen Tom gefeiert. Wie war es denn?
2: Also das ist auf jeden Fall auch ein schönes Ereignis gewesen. Wir hatten ja jetzt super tolles Wetter und konnten draußen sitzen. Also das macht dann schon Spaß. Und der Claire läuft jetzt. Also das ist schon ganz goldig. Der marschiert durch die Gegend. Sieht zwar aus wie besoffen, aber das hat ja schon eine im Tee, moins schon. Aber das ist ja natürlich das Gleichgewicht, was dann auch ein bisschen wankt.
0: Ja, ja. Ihr habt Landwirtschaft in Ebersheim. Wohnt mit eurem Sohn, der Freundin und dem Kind eben zusammen auf dem Hof. Du bist ja vermutlich deutlich mehr für den Kleinen als so eine Oma, die nur ab und zu mal besucht wird. Also wie läuft das bei euch? Wie müssen wir uns das vorstellen?
2: Ja gut, also ich bin pauschal im Hofoffice, sage ich immer, also da auf der Umlaufbahn irgendwie hier rund um den Hof und dann geht das immer zwischendurch mal. Hast du mal gerade Zeit kurz oder dann ist er auch da und ich kann da ja auch gar nicht Nein sagen. Man ist da ja total motiviert und verliebt in den Kleinen. Man hat so einen verklärten Blick.
0: Du hast ja mit deinen Großeltern als Kind auch zusammen auf dem Hof gewohnt. Wie wichtig waren die für dich? Also vor allem wahrscheinlich die Oma?
2: Ja, die Oma auf jeden Fall. Also natürlich auch für Ernährung zuständig in aller Art. Und so ist es heute tatsächlich auch wieder ein bisschen. Man sitzt dann oft zusammen am Tisch und genießt das Mittagessen gemeinsam. Und das sind wertvolle Momente, ganz klar, ja.
1: Wenn du dich jetzt heute mit deiner Oma von damals vergleichst, was machst du heute anders?
2: Vielleicht machen nicht unbedingt viel anders, aber ich trage keine Kittelschürze.
1: Die kenne ich auch noch von meiner Oma, ja.
2: Genau, die kennen die meisten Menschen noch. Genau. Ich habe mir sagen lassen, es gibt noch so einen Stand auf dem Hochheimer Markt ab und zu, der das noch verkauft, aber da war ich noch nicht und habe das noch nicht gekauft. Aber die Omas von heute ist moderner, trägt weiße Turnschuhe und sowas.
0: Aber das ist natürlich lustig, weil du erinnerst dich an die Kittelschürze deiner Oma. Was glaubst du in ein paar Jahrzehnten? Ja. Woran wird sich der Tom erinnern?
1: Traktorfahren.
2: Ja, ganz genau, Traktorfahren, die Staplerfahren und so Sachen. Das ist wichtig für den jungen Mann.
0: Die Oma in weißen Turnschuhen, Andrea Klein aus Mainz-Ebersheim. Vielen Dank.
2: Danke auch.
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0: ist euer Dienstag. SWR1 Rheinland-Pfalz hier um 6.20 Uhr gleich.
1: Und im Moment keine großen Staus gerade, aber Pendler haben es ja oft nicht leicht. Gerade auch auf der B42 zwischen St. Goarshausen und Kaub. Die bleibt ja nach dem Felssturz an der Lorelei seit gestern für mehrere Monate dicht. Wir haben darüber gesprochen, der Fels soll gesichert werden.
0: Und dafür musste jetzt erstmal tonnenweise Sand auf die Straße gekippt werden, damit die Straße durch die Felsarbeiten eben nicht beschädigt wird, sagt die zuständige Geotechnikerin Cornelia Reichwein.
2: Wir werden gezielt hier oben die losen Felskubaturen, Felsblöcke, die sich oben im Hang befindet, gezielt nach unten bringen mit einem Stemmeisen oder auch mit einem Hammer. Und damit wir die Straße halt nicht ganz kaputt machen, versuchen wir damit so eine Art Dämpfungsauflage zu schaffen.
1: Also der Sand schützt die Straße. Eigentlich schade, dass da gearbeitet wird. Wäre so ein schönes Beachvolleyballfeld, ja. Wobei die Straße nach der Baustelle sowieso ausgebessert wird, aber für die Arbeiten am Felsen wird die Straße natürlich gebraucht, weil Baukräne und andere Maschinen sollen da drüber rollen. 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
8: Es ist 6:30. 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
10: Guten Morgen. Der ChatGPT-Entwickler OpenAI hat wegen Sicherheitsbedenken die Veröffentlichung eines neuen KI-Modells gestoppt. Die Software habe in Tests Nutzer nicht immer ehrlich darüber informiert, welche Aktionen sie unternommen oder nicht unternommen habe. Das sagte ein Sicherheitsmanager des Unternehmens dem Wall Street Journal. Außerdem habe die KI zum Teil auf eigene Initiative gehandelt. Papst Leo hat unterdessen erneut dazu aufgerufen, mögliche Gefahren durch künstliche Intelligenz ernst zu nehmen. Zu dem Thema äußerte er sich auf dem Heimflug von seinem Frankreich-Besuch. Einzelheiten von ARD-Korrespondentin Anna Giordano.
11: Er antwortete damit auf die Frage eines Journalisten danach, ob KI tatsächlich die Welt zerstören könne, so wie es einige Mitarbeiter von Tech-Unternehmen behauptet hatten. Leo XIV. Sagte, Panik sei hier nicht angebracht, er selbst könne nachts gut schlafen. Allerdings glaube er nicht, dass die Warnungen von KI-Spezialisten vorgetäuscht seien, um wirtschaftlichen oder anderen Profit daraus zu ziehen. Der Vatikan habe eine KI-Kommission eingerichtet, die mit dazu beitragen solle, dass KI nicht an den Punkt gelange, an dem sie die Menschheit zerstört, so Leo XIV.
10: Der extreme Sommer mit Hitze, Dürre und Bränden hat die Landwirte in Europa insgesamt bis zu 17 Milliarden Euro gekostet. Das hat EU-Agrarkommissar Hansen in Brüssel gesagt. Viehhalter hätten beispielsweise zu wenig Futter für den Winter. Hansen fordert daher mehr Investitionen in die Wasserspeicherung, aber auch präzises Bewässern, um Wasser zu sparen. Außerdem ist Hansen für eine Versicherungspflicht gegen Schäden. Jetzt Wichtiges aus Rheinland-Pfalz. Durch den Hitzesommer erwarten die Bauern hierzulande eine sehr schlechte Zuckerrübenernte. Das hat Verbandspräsident Manz gesagt. In diesem Jahr würde nur halb so viel geerntet wie in normalen Jahren. Außerdem sei die Rübenernte voraussichtlich schon Mitte November vorbei. Normalerweise dauert sie bis Anfang des darauffolgenden Jahres. Das Niedrigwasser im Rhein sorgt für Probleme beim geplanten Schwarmkraftwerk bei St. Goar. Nach Angaben der Betreiber kann der Ausbau nicht wie geplant erfolgen. Demnach liegen bisher nur 3 von 124 geplanten Strömungsturbinen im Wasser. SWR-Reporterin Christina Nova.
12: Nach Angaben der Firma Energy Miner wird für den Einbau ein größeres Boot genutzt, das erst bei höherem Wasserstand rausfahren kann. Daher verzögert sich das Ganze. Zumindest 21 weitere Strömungsturbinen sollen aber in diesem Jahr noch kommen. Anfang 2027 dann der Rest. Mit den 3 Turbinen, die bereits im Wasser liegen, ist das Unternehmen zufrieden. Trotz Niedrigwasser sei stetig Strom produziert worden. Die Firma aus Bayern hat mittlerweile nach Angaben einer Sprecherin eine Außenstelle in St. Goar eingerichtet und plant sogar noch weitere Projekte in der Region.
10: Mehr Nachrichten auch auf swraktuell.de.
9: Und jetzt der aktuellste Verkehrsservice hier in SWR1 Rheinland-Pfalz. Vorsicht auf der A3 Frankfurt Richtung Köln zwischen Bad Camberg und Limburg Süd. Da liegt eine Mülltonne. Gute Fahrt.
13: Und das Wetter bei uns in Rheinland-Pfalz, ein milder Morgen, das kann man so sagen. Die Wolken, die sind sehr unterschiedlich verteilt, wechseln sich tagsüber mit Sonne ab. Am meisten gibt es davon in Rheinhessen und in der Vorderpfalz Temperaturen nochmal 25 bis 30 Grad heute. Der SWR1 Wettertrend zieht mehr und mehr zu die nächsten Tage, morgen Abend dann auch Regen. Nochmal bis 29 Grad, übermorgen bis 22.
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13: Guten Morgen.
9: Ja, was Großeltern heutzutage so machen, ne, mit den Enkelkindern.
13: Ich bin 58 und meine Frau und ich gehen am Samstag mit unserem 7-jährigen Enkel Louis zu einem Punk-Rock-Konzert. Hat uns gerade der Helmut aus St. Augustin geschrieben und er meint weiter, ich find's herrlich, Opa zu sein, Dinge mit den Enkeln machen zu können, die ich als Papa nie mit den Kindern gemacht hätte.
9: Da wünschen wir jetzt schon viel Spaß.
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0: Guten Morgen Rheinland-Pfalz, 6.41 Uhr ist SWR 1 und jetzt kümmern wir uns um ein ganz, ganz mieses Thema.
1: Ja, es geht nämlich um das Spiel mit der Angst, um ein geliebtes Familienmitglied. Und so wird dann unfassbar viel Geld ergaunert. Also Betrüger mit sogenannten Schockanrufen. Letztes Jahr haben sie in Rheinland-Pfalz rund 4,5 Millionen Euro erbeutet.
0: Wahnsinn. Britta Frank aus Lamsheim hat sich bei uns gemeldet. Vor ein paar Jahren hat sie auch so einen Schockanruf bekommen.
2: Und zwar hat morgens um 9:30 hat eine Dame bei mir angerufen und hat sich als Staatsanwältin ausgegeben. Das hätte mir ja schon komisch vorkommen müssen eigentlich. Und man weiß ja, dass Polizei und Staatsanwalt nie bei einem zu Hause anrufen. Und hat mir erzählt, dass mein Mann einen Unfall gehabt hätte, bei dem eine Frau und zwei kleine Kinder gestorben sind. Und er würde jetzt in Untersuchungshaft sitzen. In dem Moment war es bei mir vorbei. Mein Gehirn hat nicht mehr funktioniert. Ich war nur noch, mein Mann, ist was passiert, konnte überhaupt nicht mehr klar denken.
0: Ja, und dann sollte Britta zur Bank gehen und Geld holen.
2: Ich habe dann zu der Dame gesagt, ja, ich habe aber bloß ein gewisses Limit, ich kann nicht so viel Geld holen. Und da hat sie dann angefangen, ja, ich sollte irgendwelche Goldankäufe machen, irgendwelche irgendwo Geld besorgen. Die hat mich dermaßen, wie gesagt, mein Gehirn war vollkommen ausgeschaltet. Und dann, weil ich zu Hause war, habe ich dann auf einmal Kinderstimmen im Hintergrund gehört. Und dann habe ich gesagt, Moment mal, sie haben mir doch erzählt, dass die Kinder und die Frau bei dem Unfall ums Leben gekommen wären. Und da sagt die zu mir, ach ja, nein, ach, das sind die Kinder, die bei dem Unfall dabei waren. Und da habe ich gesagt, hey, Moment, da stimmt doch was nicht. Und dann hat mein Gehirn wieder angefangen zu funktionieren. Da habe ich dann auf einmal gemerkt, dass hier ganz gewaltig was schief läuft. Und dann habe ich dann zu ihr gesagt, hören Sie mal, Sie verarschen mich jetzt hier gerade, ich lege jetzt auf. Und ich sag euch ehrlich, ich habe mich so geschämt. Ich habe gedacht, wie kannst du auf sowas reinfallen?
1: Tja, aber bei SWR1-Hörerin Britta hier ist es gerade ja nochmal gut gegangen. Und schämen muss man sich dafür überhaupt nicht, weil die Geschichte zeigt, es kann wirklich uns allen passieren. Und deshalb reden wir morgen ausführlich den ganzen Tag darüber hier in SWR1 Rheinland-Pfalz.
0: Zum Beispiel mit einer Expertin vom Polizeipräsidium Koblenz. Also wenn ihr Fragen habt zum Thema Schockanrufe, dann schickt sie uns gerne. Zum Beispiel per WhatsApp auf die 06131 92 93 94 95 oder natürlich auch per Mail über swr1.de.
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0: Wir haben gerade extra nochmal in der Liste nachgeguckt, ne? Mhm. Village People YMCA war nicht dabei bei der SWR 1 Rheinland-Pfalz-Hitparade dieses Jahr.
1: Ich persönlich finde das ein Skandal.
0: Der hätte es auch mal verdient, oder?
1: Absolut. Ich weiß schon, wofür wir nächstes Jahr Werbung machen. 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Es ist gleich 10 vor 7. Und jetzt haben wir neue Musik für euch von Taylor Swift.

0: So, und damit hat sie direkt einen Rekord gebrochen, der meistgestreamte Song an einem einzelnen Tag. Aber worum geht's in Patient Zero? Klingt ja so nach Epidemie, aber es geht um Liebe.
1: Der Patient Null. Taylor saß mit ihren Freundinnen zusammen und dann hat eine erzählt, sie hätte einen Anruf gekriegt, hey, und zwar von der neuen Freundin ihres Ex-Partners. Und die wollte Infos haben über den Typen, wie der so tickt.
0: Also Moment, die neue Freundin vom Ex wollte von der Ex quasi eine Bedienungsanleitung haben.
1: Ja, genau. Und im Song nimmt dann Taylor Swift jetzt diese Rolle ein, als hätte sie den Anruf bekommen. Diese Frage, hey, was ist denn dein Ex eigentlich so für ein Typ? Das ist schon spannend, ne? Also wenn du deine Nachfolgerin über die Macken informierst und sowas, redest du denen dann schlecht? Kann man da überhaupt neutral sein und so?
0: Also ich finde es komisch, weil ich meine, damit fällt ja auch so dieses typische, weißt du, dieses aufregende Kennenlernen des neuen Partners, das fällt ja alles weg.
1: Ja, und was würden unsere Partner jeweils über uns erzählen in so einem Fall, ne?
0: Machen wir uns mal Gedanken, hier die neue Single von Taylor Swift, Patient Zero. In SWR1 Rheinland-Pfalz.

0: Die neue von Taylor Swift, Patient Zero auf SWR 1 Rheinland-Pfalz.
1: Und es ist 6:55. Hier kommt was Aktuelles für die Autofahrer. Vorsicht auf der A5 Kassel Richtung Frankfurt zwischen Bad Homburger Kreuz und Nordwestkreuz Frankfurt. Da steht ein kaputter PKW auf der rechten Spur. Bitte entsprechend aufpassen.

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1: Mit Sigrid Krämer. Guten Morgen. Michael, Raphael, Gabriel. Drei Engel, die einen Namen haben. Heute ist ihr Gedenktag. Und diese drei werden in der katholischen Kirche als Erzengel bezeichnet. Ganz ehrlich, mit dem Wort kann ich wenig anfangen. Das klingt in meinen Ohren verstaubt und altbacken. Erzengel bedeutet so viel wie Oberengel. Sorry, aber das ist nicht mein Fall. Soll es etwa bei den Engeln eine Hierarchie geben? Ob mit oder ohne Namen, unter Engeln verstehe ich Boten zwischen Gott und den Menschen. Und diese drei, Michael, Raphael und Gabriel, sie stehen für ganz unterschiedliche Aspekte Gottes. Das wiederum finde ich schön und damit kann ich auch was anfangen. Da ist Gabriel, bekannt aus der Weihnachtserzählung. Er bringt Maria die Botschaft, dass sie ein ganz besonderes Kind zur Welt bringen wird. Oder Raphael, der in der Bibel den Israeliten Tobit begleitet. Ganz unscheinbar, aber äußerst hilfreich. Und schließlich Michael. Im letzten Buch der Bibel wird er als Kämpfer gegen das Böse vorgestellt. Die Erzählungen zeigen mir, wie in dieser Welt schon ein Stück Himmel erfahrbar werden kann. Engel bringen mir Gott nahe, machen mir deutlich, wie sich Gott mitten in unserem Alltag zeigt. Manchmal überraschend, manchmal ganz versteckt oder auch ganz offensichtlich. Und das Beste, durch Menschen wie du und ich. So kommt es, dass auch ich hin und wieder zu jemandem sage, du bist ein Engel. Das kann die Nachbarin sein oder der Freund. Es sind Momente, in denen ich spüre, da ist jemand für mich da. Da kommt Hilfe zur rechten Zeit. Da hat jemand ein gutes Wort für mich eingelegt oder eine Hand ausgestreckt nach einer Auseinandersetzung. Und das finde ich weder verstaubt noch altbacken, sondern richtig gut. Sigrid Krämer, Budenheim, Katholische Kirche.
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3: Um 7 Uhr mit Lisa Kupper. Guten Morgen. OpenAI stoppt ein neues KI-Modell wegen Sicherheitsbedenken. Frauen in Koblenz sollen besser vor häuslicher Gewalt geschützt werden. Das Wetter in Rheinland-Pfalz, Sonne und dichte Wolken, maximal 25 bis 30 Grad. US-Präsident Trump will heute führende Entwickler von künstlicher Intelligenz treffen, um über das Ausmaß einer staatlichen Aufsicht zu sprechen. Derweil hat ChatGPT-Entwickler OpenAI wegen Sicherheitsbedenken die Veröffentlichung eines neuen KI-Modells gestrichen. USA-Korrespondentin Gabi Biesinger.
4: Während der Testphase habe man bei dem neuen Modell in großem Maße Verhaltensweisen beobachten können, die OpenAI als Täuschung oder als Bereitschaft zur Irreführung der Nutzer über die eigenen Handlungen eingestuft habe. So habe das KI-Modell GPT 6.1 Astra zum Teil auf eigene Initiative gehandelt und etwa seinen ursprünglichen Aufgabenbereich verlassen, ohne eine Befugnis dafür einzuholen. Das neue KI-Modell hätte eigentlich in den kommenden Tagen oder Wochen herauskommen sollen.
3: In Spanien kann eine Rentnerin nach landesweiten Massenprotesten in ihre Wohnung zurückkehren. Die 87-Jährige hatte durch eine Zwangsräumung ihre Wohnung in Madrid verloren, in der sie seit 70 Jahren wohnte. Ein Investor hatte zuvor die Miete drastisch erhöht. Linke Parteien im Parlament schließen sich jetzt den Forderungen der Protestierenden an und planen Gesetze gegen Mieterhöhungen und Zwangsräumungen. Der extreme Sommer mit Hitze, Dürre und Bränden hat die Landwirte in Europa bis zu 17 Milliarden Euro gekostet. Das hat EU-Agrarkommissar Hansen in Brüssel gesagt. Er fordert daher mehr Investitionen in die Wasserspeicherung und eine Versicherungspflicht gegen Schäden. Zu den Nachrichten aus Rheinland-Pfalz. In Koblenz startet heute eine Aktion gegen häusliche Gewalt. Es ist ein Gemeinschaftsprojekt der Wohnungsgesellschaft Vonovia und dem Sozialdienst katholischer Frauen. Dessen Geschäftsführerin Stefanie Kobmeiner sagte, dass das Thema dadurch mehr Aufmerksamkeit bekommen soll.
5: Weil es immer noch ein Tabuthema ist. Also Gewalt zieht sich durch die Mitte der Gesellschaft. Es ist egal, ob es die Akademikerin trifft oder die akademische Familie oder Familien, die zugezogen sind.
3: Mit dem Projekt soll Betroffenen auch geholfen werden, schneller Wohnraum zu finden. Wegen des Niedrigwassers fährt weiterhin die Rheinfähre Altrip nicht, eine wichtige Verbindung nach Mannheim. Sie kommt nicht nah genug ans Ufer heran. Der Betreiber hofft, dass der Wasserstand bis Ende der Woche wieder steigt. Die Fähren zwischen Linz und Remagen-Kripp sowie zwischen St. Goar und St. Goarshausen fahren trotz des Niedrigwassers weiter. Auf letzterer dürfen aber nur Fahrzeuge bis 3,5 Tonnen mitfahren. 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
6: Vorsicht auf der A5 Kassel Richtung Frankfurt. Zwischen Bad Homburger Kreuz und Nordwestkreuz Frankfurt steht ein defekter PKW auf der rechten Spur. A5 Karlsruhe Richtung Frankfurt zwischen Kronau und Waldorf-Wiesloch Baustelle 3 Kilometer Stau. A60 Mainz Richtung Rüsselsheim zwischen Ginsheim-Gustavsburg und Bischofsheim 3 Kilometer stockend. A643 Mainz Richtung Wiesbaden zwischen Dreieck-Mainz und dem Schierstanner Kreuz 4 Kilometer streckenweise stockender Verkehr. A65 Landau Richtung Ludwigshafen zwischen Neustadt-Weinstraße Süd und Neustadt-Weinstraße Nord, Baustelle 2 Kilometer Stau. A671 Mainz Richtung Wiesbaden zwischen Mainspitzdreieck und Hochheim Süd 1 Kilometer Stau. Dann noch die B37 Ludwigshafen Richtung Mannheim zwischen der A650 und der Konrad-Adenauer-Brücke 2 Kilometer Stau. Geduld und gute Fahrt.
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7: Verkehrte Welt, Hartmut Mühlbauer. In einem Monat ist Halloween und heute gibt es nochmal bis 30 Grad. Gruselig.
8: Ja, da bekommt der Kürbis einen Sonnenbrand. Und zwar richtig heute bei bis zu 30 Grad an der Saar und an der Mosel. Aber auch sonst, selbst auf den Höhen geht es bis 25 Grad rauf. Es scheint natürlich die Sonne, die Luft kommt.

0: Aktuelles für die Autofahrer. Vorsicht auf der A3 Köln Richtung Frankfurt zwischen Bad Camberg und Idstein. Da liegt ein totes Tier auf der linken Spur. 6:40 ist es.
1: 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So wenig Wasser wie noch nie. Am Wochenende ist ja der Pegelstand des Rheins bei Kaub zum ersten Mal überhaupt unter Null gesunken.
0: Ja, und das macht nicht nur der Schifffahrt Probleme, sondern auch der Natur, sagt Peter Horchler von der Bundesanstalt für Gewässerkunde.
2: Natürlich in langen Niedrigwasserzeiten vertrocknen bestimmte Pflanzen, bestimmte Tiere werden isoliert in Wasserkörpern und verenden dann aufgrund von Sauerstoffmangel oder heißen Temperaturen. Ich gehe davon aus, dass wenn das Wasser wieder kommt, sich einiges wieder regenerieren wird. Aber wenn das langfristig so bleibt, können wir noch nicht richtig vorhersehen, was damit passiert.
1: Normalerweise beginnt das Niedrigwasser erst ja so im Spätsommer. Dieses Jahr war es aber schon kritisch ab Mai. Und dass sich das so verschiebt, das ist ein Problem für viele Tiere, erklärt Christian von Landwüst. Er ist Fischökologe bei der Bundesanstalt für Gewässerkunde.
3: Neu ist eben, dass die Länge dieser Niedrigwasserperioden und die Heftigkeit doch deutlich zunimmt. Und verbunden ist das oft mit einer sehr starken Erwärmung des Wasserkörpers, was die Tierwelt natürlich auch massiv beeinflusst. Also sowohl die wirbellosen Kleintiere, also Schnecken, Krebschen und so weiter, als auch Fische, die haben je nach Art einen unterschiedlichen Temperaturbereich, den sie besiedeln können. Natürlich leiden diese Arten, die eher den kalten Bereich bevorzugen, am allermeisten.
0: Na, nehmen wir mal zum Beispiel Koblenz hier im Stadtteil Oberwert. Da hat das Niedrigwasser dafür gesorgt, dass sich die Rheinlache geteilt hat. Also das ist ein Nebenarm des Rheins. Und der als Schwanenteich bekannte Teil ist jetzt vom Rest der Rheinlache abgetrennt. Und die Bewohnerinnen und Bewohner des Stadtteils machen sich deshalb Sorgen.
4: Also ich bin täglich unterwegs und mir fällt es eben immer hier am Hafen auf, weil da sieht man den Pegelstand anhand des Flussbettes. Ist natürlich schade für den Schwanenteich, ne? Ich glaube nicht, dass er gesund ist.
5: Die haben letzte Woche, glaube ich, 6 Mülltonnen für Fische eingesammelt. Das ist furchtbar. Das ist halt eben noch nie da gewesen. Ne? Und dass da keine Verbindung mehr ist, das ist ja grausam. Auch die Blaualgen und alles. Also es ist nicht schön. Klar, du gehst hier jeden Tag spazieren. Das ist ja unser naher Erholungsgebiet auch. Ne?
1: Also Probleme auch für die Natur durch das Niedrigwasser im Rhein. Und eine Verbesserung ist ja die nächsten Tage erstmal nicht in Sicht. Die Wasserstraßen- und Schifffahrtsverwaltung rechnen morgen mit einem Pegelstand in Kaub von -3.
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0: 509 übrigens, der SWR1 Rheinland-Pfalz Hitparade dieses Jahr. Man at Work und Down Under.
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0: Aus dem Kopf. 7:20 Uhr haben wir es. Guten Morgen.
1: Und es sind ja bald Herbstferien, ne? Hier bei uns in Rheinland-Pfalz. Ja, Ferien auf dem Bauernhof mit den Großeltern oder zur Oma zum Mittagessen mit dem Opa auf den Spielplatz. Das kann für Enkelkinder so schön sein, wobei es ist eigentlich für beide Seiten sehr schön, ne?
0: Und vor allen Dingen auch für die Eltern, ne? Wenn die berufstätig sind, dann sind Opa und Oma total wichtig. Die haben Zeit, die können trösten, die machen auch mal einen Quatsch. Und darüber wollen wir heute mit euch sprechen hier in SWR1 Rheinland-Pfalz. Was verbindet ihr mit euren Großeltern?
2: Also an meine Oma väterlicherseits habe ich gute Erinnerungen. Die hat mir immer so ein leckeres Ragout gekocht. In ihrem Fall Kartoffeln mit Kraut.
3: Mein Großvater war der redlichste Mann im ganzen Universum. Und meine Großmutter war sehr warmherzig, hat für mich gesorgt. Ich war immer in den Ferien da.
4: Gab es immer was Feines, was Süßes, haben uns mitgenommen ins Schwimmbad.
5: Also wenn was war, da konnte ich immer zu ihr kommen. Denk noch so oft an sie, weil ich habe ihr ganz viel zu verdanken.
1: Naja, habt ihr euren Großeltern auch was zu verdanken? Welche Erinnerungen habt ihr? Bei Christians Oma gab es Kreppel, hat er vorhin schon erzählt.
0: Und nicht nur einen, sondern 12. Schickt uns gerne eine WhatsApp-Sprachnachricht über die 06131 92 93 94 95 oder schreibt zum Beispiel auch über die neue ARD Sounds App.
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1: Es ist gleich 7:30. 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Aus unserer Nachrichtenredaktion Lisa Kupper.
2: Guten Morgen. Die rheinhessische Rheinfähre von Nierstein nach Trebur-Kornsand fährt wieder. Der Fährbetreiber hat sich selbst geholfen und lässt die Fahrrinne ausbaggern. Einzelheiten von SWR-Reporterin Christiane Spohn.
3: Seit Freitag ist ein Bagger auf Stelzen im Rhein unterwegs gewesen, der die Fahrrinne und den Bereich der Anlegestelle für die Fähre Landskron ausgebaggert hat. Der technische Leiter der Fähre hat mir gesagt, heute nehmen sie erstmal nur maximal 5 Autos mit, statt der sonst möglichen 21, denn sie wollen auf keinen Fall auf Grund laufen. Für die Fährbetriebe sei das Niedrigwasser sehr teuer. Die Einnahmen fallen aus und die Ausbaggerarbeiten müssen sie selbst bezahlen. Sie fordern, dass der Bund diese Baggerarbeiten übernimmt, denn immerhin seien sie für den Verkehr so wichtig wie die Brücken über dem Rhein.
2: Die Rheinfähre Altrep ist dagegen nach wie vor außer Betrieb. Sie ist eine wichtige Verbindung nach Mannheim. Die Fähre kommt derzeit nicht nah genug ans Ufer, sodass die Rampe nicht an der Anlegestelle aufliegt. Der Betreiber hofft, dass der Wasserstand bis Ende der Woche wieder steigt. Die Schulen im Land sollen künftig eine Software zur Verwaltung von Klassenkassen bekommen. Landesbildungsministerin Eiling Hütig kündigte an, die Software soll möglichst im kommenden Jahr an den Schulen verfügbar sein. Ein Pilotprojekt an mehr als 230 Schulen lief seit November 2024 und erhielt nach Angaben der Ministerin durchweg positive Rückmeldungen. Die Software soll Lehrkräfte entlasten und ihnen mehr Zeit für den Unterricht geben. Zu den Nachrichten aus aller Welt. Der ChatGPT-Entwickler OpenAI hat wegen Sicherheitsbedenken die Veröffentlichung eines neuen KI-Modells gestoppt. Die Software habe in Tests Nutzer darüber getäuscht, welche Aktionen sie unternommen oder nicht unternommen habe. Das sagte ein Sicherheitsmanager des Unternehmens dem Wall Street Journal. Außerdem habe die KI zum Teil auf eigene Initiative gehandelt. In Frankreich wird heute landesweit gestreikt. Dazu aufgerufen haben verschiedene Gewerkschaften, die Feuerwehren und Teile der Polizei. Sie fordern 2 Tage vor der Haushaltsdebatte bessere Bezahlungen, bessere Ausstattung und mehr Personal. Frankreich-Korrespondentin Julia Borutta.
4: Konkret geht es um die Berechnungsgrundlage der Gehälter, die die Regierung angesichts der desaströsen Haushaltslage erneut einfrieren will. Das jedoch hat in der Vergangenheit dazu geführt, dass etwa Lehrerinnen und Lehrer immer weiter an Kaufkraft verlieren. Welches Ausmaß die Demonstrationen und Streikaktionen haben werden, ist noch nicht absehbar. Die Rede ist von über 150 Einzeldemonstrationen im ganzen Land. Einige Schulen könnten gezwungen sein, den Unterricht zusammenzustreichen. Im Nah- und Fernverkehr sind keine oder kaum Störungen zu erwarten.
2: Mehr Nachrichten auf swraktuell.de.
1: Und jetzt der aktuellste Verkehrsservice hier in SWR1 Rheinland-Pfalz. Wir starten auf der A48 Dernbach Richtung Koblenz zwischen Dreieck Dernbach und Höher Grenzhausen. 3 Kilometer Stau an der Baustelle. A5 Karlsruhe Richtung Frankfurt, ja, zwischen Kronau und Waldorf-Wiesloch, Baustelle 3 Kilometer Stau. A6 Kaiserslautern Richtung Mannheim, zwischen Frankenthal und Mannheim-Sandhofen, 4 Kilometer stockender Verkehr. A60 Mainz Richtung Rüsselsheim, zwischen Mainz-Laubenheim und Bischofsheim, auch da stockt der Verkehr auf 4 Kilometern. A643 Mainz Richtung Wiesbaden, zwischen Dreieck-Mainz und dem Schiersteiner Kreuz, 5 Kilometer stockend. A65 Landau Richtung Ludwigshafen, zwischen Neustadt-Weinstraße Süd, Neustadt-Weinstraße Nord, Baustelle 2 Kilometer Stau. A671 Mainz Richtung Wiesbaden zwischen Mainz-Spitzdreieck und Hochheim Süd 1 Kilometer Stau. Die B37 Ludwigshafen Richtung Mannheim zwischen der A650 und der Konrad-Adenauer-Brücke 2 Kilometer Stau. Dann noch die B40 Mainz stadteinwärts aus Richtung A60 kommend zwischen Bretzenheim und der oberen Zahlbacher Straße 2 Kilometer Stau. Geduld und gute Fahrt.
5: Und das Wetter bei uns, Sonne und dichte Wolkenfelder gibt es heute im Wechsel. Temperaturen 25 Grad im Westerwald bis 30 an der Saar. Der SWR1 Wettertrend, morgen nochmal sehr warm mit Sonne, später dichtere Wolken, Donnerstag zeitweise Regen und kühler.
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0: Es ist 7.42 Uhr.
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2: Und wir sagen guten Morgen an Till Wershofen aus Ahrweiler. Hallo Till.
3: Hallo, guten Morgen.
0: Wir erwischen dich schon im Büro, wo du immer fleißig miträtst, unter anderem auch mit deinem Kollegen, ne?
3: Genau, mit dem Jan sitze ich zusammen im Büro und da hören wir uns jeden Morgen SWR 1 den ABC-Champion an.
0: Wie cool, macht ihr so ein Battle oder was?
3: Ja, genau.
0: Prima.
3: Wir gucken dann immer, wer es besser machen kann.
2: Und jetzt hast du den Jan aber rausgeschickt oder wie?
3: Ja, jetzt bin ich alleine im Büro,
2: damit
3: ich meine Ruhe habe.
2: Okay. Volle Konzentration.
0: Ja, aber es geht ja schließlich um den gelben SWR 1 Thermobecher. Findest mindestens 14 richtig Antworten, 45 Sekunden Zeit und wenn du mal was nicht weißt, hast du einfach weiter und dann gucken wir weiter.
3: Alles klar.
0: Wir spielen mit dem Buchstaben C wie Cornflakes heute.
3: Ja.
2: Okay. Gut, dann starten wir.
4: Auf die Plätze A, B, C.
2: Vorname von einer Person jetzt hier im Studio.
3: Claudia.
2: Freundlich, nett, zuvorkommend.
3: Clever.
2: Unordentlich.
3: Weiter.
2: Wir putzen Zähne mit Zahn.
3: Weiter.
2: Schulfach.
3: Chemie.
2: Schlau, klug.
3: Clever.
2: Stadt an der Mosel mit Burg.
3: Kochen.
2: Musikinstrument, von dem singt Udo Lindenberg.
3: Cello.
2: Ausruhen, abhängen.
3: Chillen.
2: Abends chillen wir auf der
3: Couch.
2: Superman ist ein
3: Comic.
2: Schlafen in Zelt oder Wohnwagen.
3: Campen.
2: Tier, das die Farbe wechselt.
3: Chamäleon.
2: Trainer.
3: Coach.
2: Auto ohne Dach.
3: Cabrio.
0: Freundlich, nett zuvorkommt, da haben wir an charmant gedacht.
3: Charmant, ja.
0: Clever gedacht.
3: Startschwierigkeiten.
0: Später heute. Macht ja nichts, komm. Unordentlich, da hättest du eigentlich auch Claudia sagen können. Aber wir haben chaotisch gesucht. Und wir putzen Zähne mit der Zahncreme.
3: Ah, okay. Ja.
0: So, und dann hast du es insgesamt geschafft auf 12 richtige Antworten. Aber ich würde einfach sagen, der Battle ist eröffnet, lieber Till. Der Jan, der wird jetzt mal direkt als nächstes angemeldet, sein Kollege im Büro. Und dann spielt der bald auch hier bei uns. Machen wir das so?
3: Ja, hoffentlich.
2: Das wäre super. Und bitte gerne auch in unserer Woche. Da freuen wir uns sehr drauf.
0: Ja, sehr.
2: Ja, also meld ihn bitte direkt an. Danke dir.
3: Mach ich.
2: Und euch einen schönen Bürotag. Tschüssi.
3: Ja, ciao. Gleichfalls.
2: Tschüss. Ciao.
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0: SWR1 Rheinland-Pfalz mit dem aktuellsten Verkehrsservice. Vorsicht auf der A6 Mannheim Richtung Heilbronn zwischen Dreikockenheim und Kreuz Waldorf. Da liegt ein Werkzeugkoffer auf der linken Spur.
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0: Zuerst gibt's was zum Knuddeln. Das tut gut hier um 8:09. Die Polizei in Rheinland-Pfalz schafft jetzt viele Teddybären an. Denn in jedem Polizeiauto soll bald ein Teddy mitfahren, falls mal Kinder beruhigt werden müssen.
1: Na, vor 3 Jahren gab es das als Pilotprojekt in Koblenz. Seelentrösterbären sind da mitgefahren in den Streifenwagen. Und jetzt soll es eben auf ganz Rheinland-Pfalz ausgeweitet werden.
0: So, und hier noch was aus der Kategorie Mach keinen Quatsch, wo dich dann nachher die Feuerwehr rausholen muss.
1: In Schönberg-Kübelberg im Kreis Kusel, da haben 2 20-Jährige rumgealbert, so auf dem Parkplatz einer Schule. Und warum auch immer, hat sich dann einer in den Kofferraum seines Autos gelegt, Klappe zu, aber leider mit Schlüssel in der Tasche. Von innen ging die Kofferraumklappe nicht mehr auf, von außen auch nicht mehr, musste halt die Feuerwehr kommen und das Kofferraumschloss knacken.
0: Aber die Jungs erzählen sich ewig von der Geschichte.
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8: Stadt an der Mosel mit Burg hatten wir eben im ABC-Champion C, Cochem. Und in Cochem sind es momentan 10 Grad. 12 in Herdorf, Montabaur meldet 14 und in Bad Dürkheim momentan 13 Grad. Aussichten gibt's gleich.
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9: Um 8 Uhr mit Lisa Kupper. Guten Morgen. OpenAI stoppt ein neues KI-Modell wegen Sicherheitsbedenken. Die Arbeiten am Kraftwerk bei St. Goa verzögern sich wegen des niedrigen Wasserstands. Das Wetter in Rheinland-Pfalz, Sonne und dichte Wolken, maximal 25 bis 30 Grad. Der ChatGPT-Entwickler OpenAI hat wegen Sicherheitsbedenken die Veröffentlichung eines neuen KI-Modells gestrichen. Das hat das Unternehmen mitgeteilt. Eigenmächtige Aktionen künstlicher Intelligenz hatten in den vergangenen Wochen für Aufsehen gesorgt. USA-Korrespondentin Gabi Wiesinger.
10: Während der Testphase habe man bei dem neuen Modell in großem Maße Verhaltensweisen beobachten können, die OpenAI als Täuschung oder als Bereitschaft zur Irreführung der Nutzer über die eigenen Handlungen eingestuft habe. So habe das KI-Modell GPT 6.1 Astra zum Teil auf eigene Initiative gehandelt und etwa seinen ursprünglichen Aufgabenbereich verlassen, ohne eine Befugnis dafür einzuholen. Das neue KI-Modell hätte eigentlich in den kommenden Tagen oder Wochen herauskommen sollen.
9: In Frankreich wird heute landesweit gestreikt. Dazu aufgerufen haben verschiedene Gewerkschaften, Feuerwehren und Teile der Polizei. Sie fordern bessere Bezahlung, bessere Ausstattung und mehr Personal. Bundestagspräsidentin Klöckner hat das Verhalten von Abgeordneten der AfD und der Linken im Parlament scharf kritisiert. Das schaukle sich hoch, sagte sie in einem Podcast der Funke Mediengruppe. Diese beiden Fraktionen hätten mit Abstand die meisten Ordnungsrufe. Die CDU-Politikerin drohte mit Rauswurf einer kompletten Fraktion. Dieses Instrument habe sie als Präsidentin, um eine Plenardebatte zu gewährleisten. Zu den Nachrichten aus Rheinland-Pfalz. Das Niedrigwasser im Rhein verursacht Probleme beim geplanten Schwarmkraftwerk bei St. Goa. Nach Angaben der Betreiber kann der Ausbau nicht wie geplant erfolgen. Demnach liegen bisher nur 3 von 124 geplanten Strömungsturbinen im Wasser. SWR-Reporterin Christina Nova.
11: Nach Angaben der Firma Energy Miner wird für den Einbau ein größeres Boot genutzt, das erst bei höherem Wasserstand rausfahren kann. Daher verzögert sich das Ganze. Zumindest 21 weitere Strömungsturbinen sollen aber in diesem Jahr noch kommen. Anfang 2027 dann der Rest. Mit den 3 Turbinen, die bereits im Wasser liegen, ist das Unternehmen zufrieden. Trotz Niedrigwasser sei stetig Strom produziert worden. Die Firma aus Bayern hat mittlerweile nach Angaben einer Sprecherin eine Außenstelle in St. Goa eingerichtet und plant sogar noch weitere Projekte in der Region.
9: In Koblenz startet heute die Kampagne »Kein Raum für Gewalt«. Der Sozialdienst katholischer Frauen und die Wohnungsgesellschaft Vonovia wollen sich damit gegen häusliche Gewalt einsetzen. Das Umfeld der betroffenen Frauen solle dazu ermutigt werden, genauer hinzuschauen und zu helfen. Außerdem will Vonovia Betroffene dabei unterstützen, schneller eine eigene Wohnung zu finden. Mehr Nachrichten auch auf swraktuell.de.
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12: Los geht's auf der A48 Dernbach Richtung Koblenz. Zwischen Dreieck-Dernbach und Höhe-Grenzhausen 3 Kilometer Stau an der Baustelle. A60 Mainz Richtung Rüsselsheim. Zwischen Mainz-Laubenheim und Rüsselsheim-Mitte 4 Kilometer streckenweise stockender Verkehr. A602 Longich Richtung Trier. Zwischen Erang und dem Verteilerkreis Trier 3 Kilometer Stau. A643 Mainz Richtung Wiesbaden. Zwischen Dreieck-Mainz und dem Schiersteiner Kreuz 5 Kilometer stockender Verkehr. A65 Landau Richtung Ludwigshafen. Zwischen Neustadt Weinstraße Süd und Neustadt-Weinstraße Nord, Baustelle 2 Kilometer Stau. A650 und B37 Ludwigshafen Richtung Mannheim, zwischen Oggersheim Süd und der Konrad-Adenauer-Brücke 4 Kilometer Stau. A671 Mainz Richtung Wiesbaden, zwischen Mainz-Spitzdreieck und Hochheim Süd 1 Kilometer Stau. Dann noch die B40 in Mainz, stadteinwärts aus Richtung A60 kommen, zwischen Bretzenheim und der oberen Zahlbacher Straße 2 Kilometer Stau, eine knappe halbe Stunde Zeitverlust. Platz, entsprechende Eingeduld und gute Fahrt.
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8: Mit Hartmut Mühlbauer. Hartmut, heute auf jeden Fall nochmal ein Eis essen.
13: Auf jeden Fall, ich bin dabei mit Zitrone und Erdbeer. Also, und Sonne ist natürlich auch dabei. Die strahlt heute. Es sind höchstens ein paar Wolkenfelder, die etwas dichter sein können Richtung Westen. Aber alles in allem ist das sehr freundlich und bis 30 Grad heiß an der Saar und an der Mosel. Um 25 Grad in Eifel und Westerwald. Der SWR1 Wettertrend. Morgen nochmal sehr warm, wieder bis 30 Grad mit Sonne und später dann aber dichten Wolken. Und dann ist es vorbei damit. Am Donnerstag regnet es und es wird kühler.
8: Und möchtest du deine 2 Kugeln im Becher oder in der Waffel?
13: In der Waffel.
8: Sehr gut. Richtige Antwort.
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0: hatten One Moment in Time von Eurovision News und Claudia bei der Hitparade dieses Jahr. Aber I Will Always Love You, Platz 226, so als kleine Info zwischendrin.
1: Welche Erinnerungen habt ihr an eure Großeltern? Darüber reden wir heute hier in SWR 1 Rheinland-Pfalz. Und wir sehen förmlich eure glänzenden Augen dabei.
0: Ja, so wie bei Anke Greb aus Unnakorb im Westerwald.
2: Meine Oma war die warmherzigste, liebste Frau auf diesem ganzen Planeten. Ich konnte mit allen Problemen zu ihr kommen. Mein Großvater hat sich zum Beispiel mit 76 den ersten Computer gekauft. Ein sehr gebildeter, auch warmherziger, sehr geradliniger Mensch. Ich bin den beiden sehr, sehr dankbar.
1: Ja, bei Stefan aus Mainz, da ist die Erinnerung eher so ein bisschen, ja, wir sagen es mal, geteilt. Aber es gab schon auch coole Momente.
3: Die Oma, also die Mutter meiner Mutter, war eine sehr, ja, eher strenge, etwas unterkühlte Person, in die ich mich jetzt auch nie wirklich verliebt habe. Aber ich durfte bei ihr zumindest Dinge auch schon als kleiner Pimpf, die man sonst nicht gedurft hätte, wie zum Beispiel Aktenzeichen XY mit meiner Oma gucken oder mit Schirmscham und Melone. Danach konnte ich dann meistens 3 Nächte nicht schlafen, was wiederum meine Eltern genervt hat, aber immerhin.
0: Stefan, das war bei mir ganz genauso. War da irgendwie ein rotes Auto im Fernsehen als Fluchtwagen gezeigt? Habe ich plötzlich überall rote Autos gesehen.
1: Fernsehen war ja wirklich ein Punkt, ne? Bei den Großeltern durfte man ja immer mehr als zu Hause. Das war auch bei Annika aus Mackenbach bei Kaiserslautern so.
4: Ich habe jeden Samstagabend bei meinen Großeltern geschlafen, durfte dann sehr lange Fernsehen gucken. Wenn ich dann auf der Couch eingeschlafen bin als Kind, hat mich mein Opa immer hochgetragen. Ich habe mich dann zu meiner Oma ins Bett gekuschelt. Wir haben Händchen gehalten, bis wir eingeschlafen sind, dann nochmal zusammen. Mein Opa lebt Gott sei Dank noch. Mit dem habe ich heute noch viele schöne Erinnerungen und Momente. Meine Oma ist leider vor 4 Jahren gestorben. Aber auch wenn ich sie jeden Tag sehr, sehr vermisse, sind das trotzdem Erinnerungen, die ich froh habe, die ich habe. Und auch jeden Tag mich zum Schmunzeln bringen, einfach weil wir diese schöne Zeit zusammen hatten. Also Großeltern zu haben, ist einfach was total Schönes.
1: Ja, das ist schon so eine ganz besondere Beziehung, ne? Dieses Verhältnis Großeltern, Enkel. Wir sammeln heute eure Geschichten dazu und sind gespannt, was ihr uns noch so alles erzählt.
0: Aber irgendwie hat bisher noch niemand die Süßigkeiten-Schublade bei Oma und Opa erwähnt. Komisch.
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0: 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Es ist 9:09.
1: Immer eine Handbreit Wasser unterm Kiel, das wünschen sich auch die Fährbetreiber hier bei uns auf dem Rhein.
0: Ja, wird aber schwierig hier bei dem Niedrigwasser. Bei Kaup haben wir vorhin schon gehört, da kann die Fähre nach wie vor nicht fahren. Da wird auch in den nächsten Tagen wieder ein Rekordtiefstand erwartet.
1: Ja, das gilt aber nicht überall. Wir haben die Lage mal gecheckt. Die Fähre zwischen Linz und Remagen-Kripp zum Beispiel, die fährt noch. Da wird inzwischen auch mehr Personal eingesetzt, weil die Nachfrage einfach so groß ist. Hier müsst ihr aber mit längeren Wartezeiten rechnen.
0: Ja, auch zwischen St. Goar und St. Goarshausen fährt die Fähre momentan noch. Da dürfen allerdings nur noch Autos bis maximal 3,5 Tonnen Gewicht drauf.
1: Und seit heute fährt auch wieder die Rheinfähre von Nierstein nach Triburg-Kornsand. Der Betreiber da, der hat sich selbst geholfen und die letzten Tage die Fahrrinne und den Bereich der Anlegestelle ausgebaggert. Jetzt kann er zumindest mal wieder 5 Autos mitnehmen. Normalerweise sind es 21.
0: So, und dann gehen wir noch weiter Richtung Süden. Da sieht es im Moment wieder schlecht aus. Die Fähre zwischen Altrip und Mannheim kann momentan nicht anlegen. Da fehlt ein kurzes Stück bis zum Ufer, um die Rampe für die Autos runterzulassen. Aber in Altrip hoffen sie, dass das bis Ende der Woche wieder klappt.
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0: Guten Morgen, es ist 8:30.
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0: Die Nachrichten mit Lisa Kupper.
2: Guten Morgen. Der Präsident des Deutschen Lehrerverbands Dül fordert Lehrkräfte auf, angesichts von künstlicher Intelligenz Schüler weiter zum Lesen zu motivieren. KI sei Fluch und Segen zugleich, sagte Dül im ARD/ZDF-Morgenmagazin. Es werde gefährlich, wenn sie eingesetzt wird, um mit dem eigenen Denken aufzuhören.
3: Wir haben mittlerweile eine Generation, das geht rauf bis in die Universitäten, wo man Texte nur noch lesen lässt von der KI, aber selber keine Texte mehr liest. Und das mag jetzt ziemlich alt und abgedroschen klingen. Selber lesen ist der Schlüssel zum Erfolg, zum Bildungserfolg. Ich muss selber lesen, und zwar dicke Texte und schwierige Texte, und muss erst mal selber mich damit auseinandersetzen, und dann erst sollte ich die KI einsetzen.
2: Schule müsste den schmalen Grat schaffen, die KI nur zur Lernförderung einzusetzen. Ein Konzept, das zum Beispiel eine für den Deutschen Schulpreis nominierte Schule aktiv einsetzt. Der Preis wird heute in Berlin verliehen. Der Entwickler von ChatGPT, OpenAI, stoppt ein neues KI-Modell. Grund sind Sicherheitsbedenken. Die neue Software soll zum Teil auf eigene Initiative gearbeitet und die Entwickler belogen haben, sagt ein Sicherheitsmanager des Unternehmens zum Wall Street Journal. Eigenmächtige Aktionen der künstlichen Intelligenz von OpenAI hatten in den vergangenen Wochen immer wieder für Schlagzeilen gesorgt. Jetzt das Wichtigste aus Rheinland-Pfalz. Die landesweite Softwarestörung in Verwaltungen ist behoben. Eine Sprecherin des Gemeinde- und Städtebundes sagte dem SWR, es seien neue Programme aufgespielt worden, die jetzt die Sicherheit der Systeme gewährleisteten. Gestern hatten die Behörden bekannt gegeben, dass es sich nicht um einen Cyberangriff gehandelt habe, sondern um ein kontrolliertes Abschalten. Zwei Rechenzentren im Land hätten vorsorglich bestimmte Systeme heruntergefahren, weil sie eine Sicherheit entdeckt hätten, wie es hieß. Wegen eines Hasskommentars gegen Bundespräsident Steinmeier steht heute ein Mann vor dem Landgericht Zweibrücken. Die Staatsanwaltschaft wirft ihm unter anderem Verunglimpfung vor, weil er auf einen Beitrag Steinmeiers in sozialen Medien mit einer Morddrohung reagiert haben soll. Ein weiterer Prozesstermin ist für den 19. Oktober angesetzt. In Koblenz startet heute eine Aktion gegen häusliche Gewalt. Es ist ein Gemeinschaftsprojekt der Wohnungsgesellschaft Vonovia und dem Sozialdienst katholischer Frauen. Dessen Geschäftsführerin Stefanie Kobmeiners sagte, dass das Thema dadurch mehr Aufmerksamkeit bekommen soll.
4: Weil es immer noch ein Tabuthema ist. Also Gewalt zieht sich durch die Mitte der Gesellschaft. Es ist egal, ob es die Akademikerin trifft oder die akademische Familie oder Familien, die zugezogen sind.
2: Mit dem Projekt soll Betroffenen auch geholfen werden, schneller Wohnraum zu finden. Mehr Nachrichten auch auf swraktuell.de.
0: Jetzt der aktuellste Verkehrsservice hier in SWR 1 Rheinland-Pfalz. A48 Dernbach Richtung Koblenz, zwischen Dreieck-Dernbach und Hörgrenzhausen, Baustelle 2 Kilometer stockend. A60 Mainz Richtung Rüsselsheim, zwischen Mainz-Laupenheim und Rüsselsheim-Mitte, 4 Kilometer streckenweise stockender Verkehr. A643 Mainz Richtung Wiesbaden, zwischen Dreieck-Mainz und dem Schiersteiner Kreuz, 5 Kilometer stockender Verkehr. A650 und B37 Ludwigshafen Richtung Mannheim, zwischen Oggersheim Süd und der Konrad-Adenauer-Brücke 3 Kilometer Stau, bedeutet rund 20 Minuten plus. Nochmal 20 Minuten plus auf der A671 Mainz Richtung Wiesbaden, zwischen Mainz-Spitzdreieck und Hochheim Süd 2 Kilometer Stau. Die B40 in Mainz zwischen Pretzenheim und obere Zahlbacher Straße 1 Kilometer Stau. Dann noch die B42 Koblenz Richtung Bonn zwischen Urba und Fallender Westerwaldstraße 2 Kilometer Stau. Gute Fahrt!
5: Und das Wetter bei uns: Sonne, dichte Wolkenfelder gibt es im Wechsel. Temperaturen 25 Grad im Westerwald, bis 30 gibt es heute zum Beispiel nochmal an der Saar. Der SWR1 Wettertrend, auch morgen nochmal sehr warm mit Sonne, später dann dichtere Wolken und am Donnerstag zeitweise Regen und kühler.
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5: Wir möchten kurz Panik verbreiten. Samstag ist Feiertag.
0: Ja, 3. Oktober, ne? Also Supermarkt zu, Baumarkt zu. Das heißt, da geht nix.
5: Aber jetzt eben kein Grund mehr zur Panik, weil Claudia und Christian haben euch rechtzeitig gewarnt.
0: Ihr seid also tipptopp vorbereitet, könnt eure Woche bis dahin entsprechend planen, genießen dann auch den Feiertag. Und damit schönen guten Morgen.
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0: Gott, danke. WhatsApp gerade die Claudia. Danke für die Erinnerung mit dem Feiertag.
1: Sie hat Sonntag 5 Gäste zum Viergang-Menü im Haus und hätte glatt vergessen, dass am Samstag alles zu hat.
0: Ja, danke, dann. 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

0: Madonna, die es zum ersten Mal in die SWR1-Hitparade reingeschafft hat. Ne? Ja, ja, war ein bisschen nie dabei. 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
1: Und nächsten Sommer spielen Take That, ein wunderbares Open-Air-Konzert auf dem Loreleifelsen, präsentiert von SWR1 Rheinland-Pfalz. Aber das ist bestimmt nicht der Grund, warum es da gerade bröckelt.
0: Nee, vor einem Monat gab es am Loreleifelsen einen Felssturz. Da sind mehrere große Gesteinsbrocken runtergekommen, auf die Straße gestürzt. Und die B42 zwischen Kaub und St. Goarshausen ist jetzt komplett gesperrt.
1: Seit gestern laufen die ersten Sicherungsarbeiten. SWR1 Rheinland-Pfalz-Reporterin Alexandra Leininger war bei den Arbeiten dabei.
2: Tonnenweise Sand. Der wird hier mitten auf die Straße geschüttet, direkt unterhalb vom Loreleifelsen. Dieser Sand, der soll die Straße schützen. In den nächsten Tagen werden hier nämlich lose Felsbrocken den Hang runtergeschubst, habe ich mir erklären lassen. Also alles, was nicht fest ist am Hang, muss weg sozusagen. Und damit die Brocken nicht die ganze Straße kaputt machen, kommt da jetzt eben diese Sandschicht hier drauf. Cornelia Reichwein, Sie sind Geotechnikerin bei der zuständigen Straßenbehörde. Was passiert denn dann als nächstes?
3: Der nächste Schritt ist im Prinzip, dass wir von oben uns abseilen. Also die Firma wird sich von oben abseilen. Die wird teilweise erstmal freischneiden. Das heißt, Sträucher oder auch kleinere Bäume, die sich im Hang befinden, freischneiden, wegschneiden. Und anschließend kommt direkt im Prinzip ein anderes Team, das dann die losen Blöcke aus dem Fels beseitigt.
2: Ja, und das alles heißt jetzt erstmal monatelange Sperrung hier auf der B42. Die Umleitung, die führt statt über die flache Straße am Rhein, jetzt über die Höhen, über die Berge vom Mittelrheintal. Und hier ist gerade jemand auf einem Fahrrad, der hier nicht durch darf und jetzt umdrehen und über den Berg fahren muss. Wie ist das für Sie, dass Sie jetzt hier doch einen ganz schön kräftigen Umweg mit viel Höhenmetern in Kauf nehmen müssen?
4: Ja gut, da muss ich halt durch. Ich kann es jetzt nicht mehr ändern, oder? Ich müsste wirklich mit der Fähre übersetzen, aber das ist mir zu umständlich. Ich muss da hochfahren.
2: Aber das sind einige Meter. Sie sind aber ja fit genug, oder wie?
4: Ich hoffe. Ich habe auch genug zu essen und zu trinken mit. Also von daher.
2: Okay, also immerhin, die Ausrüstung stimmt. Das Ganze geht jetzt voraussichtlich noch ungefähr 5 Monate so. Aber ich muss sagen, die Leute hier, die sind wirklich so kräftig am Schaffen. Hoffen wir also, dass die 5 Monate auch wirklich eingehalten werden können.
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0: Schönen guten Morgen um 9:09.
1: Schönen Dienstag.
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3: Es ist doch viel zu früh, jetzt schon mit der Vorweihnachtszeit anzufangen. Obwohl, manchmal kommt kurz irgendwoher dieses... Wenn da im Supermarkt die Lebkuchen liegen, dann fühlen manche schon ein kleines... Ja, oder wir hören eine Fahrradklingel, dann klingelt das im Kopf so weiter. Und echte Weihnachtsfans fangen jetzt heimlich an, Geschenkpapier zu kaufen und wickeln ums Deko-Heidekraut schon mal so eine kleine Lichterkette. Und während die beim Kürbisfest sitzen, sind die im Kopf schon längst... Es ist doch alles erlaubt, was Spaß macht. Schmeißen wir also heute Abend einfach spätsommerlich den Grill an und dazu gibt's Glühwein und Marzipankartoffelsalat.
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17: Wichtig für die Autofahrer, Vorsicht auf der A6, Kaiserslautern Richtung Saarbrücken. Zwischen Rammstein-Miesenbach und Kreuzlandstuhl West ein kaputtes Fahrzeug auf der linken Spur.
18: 11 Grad in Neuwied, in Wissen sind es 13 und 10 in Traben-Trarbach.
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19: Um 9 Uhr mit Lisa Kupper. Guten Morgen. Bei der landesweiten Softwarestörung soll es sich nicht um einen Cyberangriff handeln. Bundeswehr und Rüstungsindustrie wollen über den Schutz von Satelliten beraten. Das Wetter in Rheinland-Pfalz, Sonne und teils dichte Wolken, maximal 25 bis 30 Grad. Die landesweite Softwarestörung in Verwaltungen ist nach offiziellen Angaben behoben. Eine Sprecherin des Gemeinde- und Städtebundes sagte dem SWR, es seien neue Programme aufgespielt worden, die jetzt die Sicherheit der Systeme gewährleisteten. Aus unserer Nachrichtenredaktion Antje Feig.
11: Man kann es als Chaos bezeichnen, was da gestern in den kommunalen Verwaltungen ausbrach. Kfz-Zulassungen, Bürgercenter und Standesämter konnten ihren Service nicht mehr bieten, zum Beispiel in der Westpfalz. Und die Stadt Mainz machte gleich alle Ortsverwaltungen ganz dicht. Die Städte- und Gemeindebünde hatten das gestern so erklärt, dass sie in bestimmten Systemen eine Sicherheitslücke gefunden hätten. Es sei kein Cyberangriff. In zwei Rechenzentren, wichtigen IT-Knotenpunkten, wurden bestimmte Programme neu aufgespielt. Der Gemeinde- und Städte- Städtebund meint, jetzt müsste alles wieder funktionieren.
19: Die rheinhessische Rheinfähre von Nierstein nach Trebur-Kornsand fährt wieder. Der Fährbetreiber lässt die Fahrrinne ausbaggern. SWR-Reporterin Christiane Spohn.
5: Seit Freitag ist ein Bagger auf Stelzen im Rhein unterwegs gewesen, der die Fahrrinne und den Bereich der Anlegestelle für die Fähre Landskron ausgebaggert hat. Der technische Leiter der Fähre hat mir gesagt, heute nehmen sie erstmal nur maximal 5 Autos mit, statt der sonst möglichen 21, denn sie wollen auf keinen Fall auf Grund laufen. Für die Fährbetriebe sei das Niedrigwasser sehr teuer. Die Einnahmen fallen aus und die Ausbaggerarbeiten müssen sie selbst bezahlen. Sie fordern, dass der Bund diese Baggerarbeiten übernimmt, denn immerhin seien sie für den Verkehr so wichtig wie die Brücken über dem Rhein.
19: Die Rheinfähre Altrib ist dagegen nach wie vor außer Betrieb. Die wichtige Verbindung nach Mannheim kommt momentan nicht nah genug ans Ufer. Jetzt Nachrichten aus Deutschland und der Welt. Wegen Sicherheitsbedenken hat der KI-Entwickler OpenAI die Veröffentlichung eines neuen Modells gestrichen. Es habe in Tests die Nutzer getäuscht, sagte eine Managerin des US-Unternehmens dem Wall Street Journal. Eigenmächtige Aktionen künstlicher Intelligenz hatten zuletzt wiederholt für Negativschlagzeilen gesorgt. Vor dem UN-Sicherheitsrat warnten führende Vertreter der Technologiebranche vor den wachsenden Gefahren durch KI. US-Präsident Trump will sich heute mit Vertretern der Branche treffen, um über mögliche Kontrollen zu sprechen. Bundeswehr und Rüstungsbranche wollen stärker beim Schutz von Satelliten zusammenarbeiten. In Kalka am Niederrhein beginnt dazu heute eine 2-tägige Konferenz. Im Mittelpunkt steht die Frage, wie Kommunikation, Navigation, Aufklärung und militärische Handlungsfähigkeit, die über Satelliten laufen, besser geschützt werden können. 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
17: Vorsicht auf der A6 Kaiserslautern Richtung Saarbrücken zwischen Rammstein-Miesenbach und Kreuz Landstuhl West. Ein kaputtes Fahrzeug auf der linken Spur. A48 Koblenz-Dernbach zwischen Hörgrenzhausen und Reik-Dernbach in beiden Richtungen 2 Kilometer Stau. A5 Karlsruhe Richtung Frankfurt zwischen Kronau und Waldorf-Wiesloch Baustelle 6 Kilometer Stau. Dann die A61 Ludwigshafen Richtung Hockenheim zwischen Kreuz Speyer und Reik-Hockenheim 8 Kilometer stockender Verkehr. Und noch die A671 Mainz Richtung Wiesbaden zwischen Mainspitzdreieck und Hochheim Süd 2 Kilometer Stau. Gute Fahrt!
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18: Heute scheint oft die Sonne, es ziehen aber auch Wolkenfelder durch, die vor allem nach Westen hin dichter sein können. 25 Grad gibt es noch mal im Hohen Westerwald bis 30 im Saargau. Und der SWR1-Wettertrend, morgen noch mal bis 30 Grad, Donnerstag dann Regen und nur noch bis 23 Grad.
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18: Guten Morgen und eure Erinnerungen an die Großeltern beschäftigen uns.
17: Ja, Jutta Schwab ist als Kind mit der Oma im Zug nach Kaiserslautern zum Kieferorthopäden gefahren, wegen der Zahnspange. Mhm. Kontrolle alle 4 Wochen. Auf dem Hinweg bekam ich eine Mickey-Maus-Zeitschrift am Bahnhof. Und auf dem Heimweg dann gingen wir in ein Café. Es gab Käsekuchen und heiße Schokolade.
18: Toll.
17: Das waren Highlights für mich, an die ich heute sehr gerne zurückdenke. Ist auch toll, oder?
18: Und so geht's ganz, ganz vielen von euch. Danke für diese vielen, vielen schönen Geschichten.
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0: Guten Morgen, Rheinland-Pfalz. Es ist 12:09.
1: So wenig Wasser wie noch nie. Am Wochenende ist der Pegelstand des Rheins bei Kaub zum ersten Mal überhaupt unter Null gesunken.
0: Naja, und das macht nicht nur der Schifffahrt Probleme, sondern auch der Natur, sagt Peter Horchler von der Bundesanstalt für Gewässerkunde.
2: Natürlich in langen Niedrigwasserzeiten vertrocknen bestimmte Pflanzen, bestimmte Tiere, werden isoliert in Wasserkörpern und verenden dann aufgrund von Sauerstoffmangel oder heißen Temperaturen. Ich gehe davon aus, dass wenn das Wasser wieder kommt, sich einiges wieder regenerieren wird. Aber wenn das langfristig so bleibt, können wir noch nicht richtig vorhersehen, was damit passiert.
1: Normalerweise beginnt das mit dem Niedrigwasser ja erst so im Spätsommer. Dieses Jahr war es aber eben schon ab Mai kritisch. Und dass sich das so verschiebt, das ist ein Problem für viele Tiere, erklärt Christian von Landwüst. Er ist Fischökologe bei der Bundesanstalt für Gewässerkunde.
3: Neu ist eben, dass die Länge dieser Niedrigwasserperioden und die Heftigkeit doch deutlich zunimmt. Und verbunden ist das oft mit einer sehr starken Erwärmung des Wasserkörpers, was die Tierwelt natürlich auch massiv beeinflusst. Also sowohl die wirbellosen Kleintiere, also Schnecken, Krebschen und so weiter, als auch Fische, die haben je nach Art einen unterschiedlichen Temperaturbereich, den sie besiedeln können. Natürlich leiden diese Arten, die eher den kalten Bereich bevorzugen, am allermeisten.
0: Ja, nehmen wir doch mal zum Beispiel Koblenz, ja, im Stadtteil Oberwerth hat das Niedrigwasser dafür gesorgt, dass sich die Rheinlache geteilt hat. Also das ist ein Nebenarm des Rheins. Und eigentlich der Teil, der als Schwanenteich bekannt ist, der ist jetzt vom Rest der Rheinlache abgetrennt. Und die Bewohnerinnen und Bewohner des Stadtteils machen sich deshalb natürlich Sorgen.
4: Also ich bin täglich unterwegs und mir fällt es eben immer hier am Hafen auf, weil da sieht man den Pegelstand anhand des Flussbettes. Das ist natürlich schade für den Schwanenteich, ne? Ich glaube nicht, dass er gesund ist.
5: Die haben letzte Woche, glaube ich, 6 Mülltonnen für Fische eingesammelt. Das ist furchtbar. Das ist halt eben noch nie da gewesen. Ne? Und dass da keine Verbindung mehr ist, das ist ja grausam. Auch die Blaualgen und alles. Also es ist nicht schön. Klar, du gehst hier jeden Tag spazieren. Das ist ja unser Naherholungsgebiet auch. Ne?
1: Das Niedrigwasser im Rhein, gar nicht gut für die Natur. Und eine Verbesserung ist für die nächsten Tage auch erstmal nicht in Sicht. Die Wasserstraßen- und Schifffahrtsverwaltung rechnet morgen mit einem Pegelstand in Kaub von -3.
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0: Wichtiges für die Autofahrer, Vorsicht auf der A66 Frankfurt Richtung Wiesbaden zwischen Hattersheim und Hofheim, Reifenteile auf der linken Spur.
1: 9:22 Uhr.
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0: Es ist gleich 9:30.
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0: Der Nachrichtenüberblick mit Lisa Kupper.
2: Guten Morgen. Die landesweite Softwarestörung in Verwaltungen ist nach offiziellen Angaben behoben. Eine Sprecherin des Gemeinde- und Städtebundes sagte dem SWR, es seien neue Programme aufgespielt worden, die jetzt die Sicherheit der Systeme gewährleisteten. Gestern hatten die Behörden bekannt gegeben, dass es sich nicht um einen Cyberangriff gehandelt habe, sondern um ein kontrolliertes Abschalten. Zwei Rechenzentren im Land hätten vorsorglich bestimmte Systeme heruntergefahren, weil sie eine Sicherheitslücke entdeckt hätten, hieß es. Der Sozialdienst katholischer Frauen und die Wohnungsgesellschaft Vonovia wollen sich in Koblenz künftig gegen häusliche Gewalt einsetzen. Die Kampagne heißt Kein Raum für Gewalt. SWR-Reporterin Lisa Joppich.
3: Bei der Aktion geht es vor allem darum, auf das Thema häusliche Gewalt aufmerksam zu machen. Denn Gewalt passiert ja häufig in den eigenen vier Wänden und betrifft eben nicht nur die Opfer, sondern auch deren Umfeld, wie zum Beispiel die Nachbarschaft. Deshalb soll die Kampagne dazu ermutigen, genauer hinzuschauen und Betroffenen zu helfen. Dazu gibt es Infomaterial mit Tipps, wie Nachbarn und andere Menschen unterstützen können. Und außerdem will Vonovia Betroffenen dabei helfen, schneller eine eigene Wohnung zu finden. Ein erstes Projekt dieser Art ist bereits 2022 in Konstanz gestartet.
2: Jetzt Nachrichten aus Deutschland und der Welt. Bundestagspräsidentin Klöckner hat das Verhalten von Abgeordneten der AfD und der Linken im Parlament kritisiert. Diese beiden Fraktionen hätten mit Abstand die meisten Ordnungsrufe, sagte sie in einem Podcast der Funke Mediengruppe. Die CDU-Politikerin drohte mit Rauswurf einer kompletten Fraktion. Dieses Instrument habe sie als Präsidentin, um eine Plenardebatte zu gewährleisten. In Frankreich wird heute landesweit gestreikt. Gewerkschaften, Feuerwehren und Teile der Polizei fordern bessere Bezahlung, bessere Ausstattung und mehr Personal. Frankreich-Korrespondentin Julia Borutta.
4: Konkret geht es um die Berechnungsgrundlage der Gehälter, die die Regierung angesichts der desaströsen Haushaltslage erneut einfrieren will. Das jedoch hat in der Vergangenheit dazu geführt, dass etwa Lehrerinnen und Lehrer immer weiter an Kaufkraft verlieren. Welches Ausmaß die Demonstrationen und Streikaktionen haben werden, ist noch nicht absehbar. Die Rede ist von über 150 Einzeldemonstrationen im ganzen Land. Einige Schulen könnten gezwungen sein, den Unterricht zusammenzustreichen. Im Nah- und Fernverkehr sind keine oder kaum Störungen zu erwarten.
2: In Spanien kann eine Rentnerin nach landesweiten Massenprotesten in ihre Wohnung zurückkehren. Die 87-Jährige hatte durch eine Zwangsräumung ihre Wohnung in Madrid verloren, in der sie seit 70 Jahren gewohnt hat. Ein Investor hatte zuvor die Miete drastisch erhöht. Linke Parteien im Parlament schließen sich jetzt den Forderungen der Protestierenden an und planen Gesetze gegen Mieterhöhungen und Zwangsräumungen. Mehr Nachrichten auf swraktuell.de.
0: Und jetzt der aktuellste Verkehrsservice hier in SWR1 Rheinland-Pfalz. Ab 5 Karlsruhe Richtung Frankfurt. Zwischen Kronau und Waldorf-Wiesloch Baustelle 6 Kilometer Stau. Die A6 Kaiserslautern Richtung Mannheim ist zwischen Kaiserslautern West und 3 Kaiserslautern nach einem Unfall gesperrt. Vor der Ausleitung 3 Kilometer Stau. Die letzte freie Ausfahrt ist Kaiserslautern Einsiedlerhof. A60 Mainz Richtung Bingen zwischen Ingelheim Ost und Bingen Ost LKW-Unfall. Die linke Spur blockiert 2 Kilometer Stau. A60 Bingen Richtung Mainz zwischen Mainz-Finden-Saarstraße und Mainz-Lerchenberg 2 Kilometer. A671 Mainz Richtung Wiesbaden zwischen Mainz-Spitzdreieck und Hochheim Süd 1 Kilometer. Stau. Und dann noch im Westerwaldkreis, da ist die Landesstraße zwischen Wirges und Siershahn in beiden Richtungen wegen eines Unfalls gesperrt. Passt gut auf, gute Fahrt.
5: Und das Wetter bei uns in Rheinland-Pfalz heute oft mit Sonne. Es ziehen aber auch Wolkenfelder vorbei, vor allem Richtung Westen hin werden die dichter. 25 Grad gibt es nochmal so zum Beispiel in der Eifel im Hunsrück bis 30 Grad in der Vorderpfalz. Der SWR1 Wettertrend, morgen nochmal bis 30 Grad, Donnerstag dann Regen und nur noch bis 23.
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0: Schönen guten Morgen. Ach, eure Oma- und Opa-Geschichten heute den ganzen Tag. Es ist herrlich.
5: Meine Oma war die beste Frau, die ich je in meinem Leben hatte, schreibt der Hans-Peter Völker zum Beispiel. Samstagabend bei Einer wird gewinnen. Mit Reiterchen auf dem Sofa schön zugedeckt.
0: Ja, ja, diese kleinen Häppchen mit Käse, Wurst, Cornichons.
5: Auf der Chaise Longue.
0: Jawohl.
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0: Der Dienstagmorgen mit SWR 1 Rheinland-Pfalz, 9.42 Uhr.
1: Ja, und wir merken an euren Nachrichten, das lässt sich nicht so richtig steuern, ne, wann man Opa oder Oma wird. Rüdiger zum Beispiel schon mit 41, ja, da denkst du vielleicht, hier, die Kinder sind aus dem Gröbsten raus. Kommt Nachwuchs und dann bist du plötzlich wieder eingespannt als Großeltern.
0: Ja, so geht's auch Andrea Klein aus Mainz-Ebersheim. Andrea erinnert sich noch, wie es war. Sie 47, als ihr Sohn im Alter von 22 ankam und gesagt hat, Mama, ich werde Papa.
2: Ja, also man ist auf jeden Fall erstmal überrascht. Also ich glaube, ich war die Einzige. Alle anderen haben mich angestrahlt und haben wirklich da gelacht und haben sich super gefreut. Und die waren auch so verliebt und so goldig und das Pärchen. Und dann denkt man, ja gut, was soll auch schief gehen? Das klappt schon, kriegen die schon hin.
1: Ja, und am Sonntag gerade habt ihr den ersten Geburtstag vom kleinen Tom gefeiert. Wie war es denn?
2: Also das ist auf jeden Fall auch ein schönes Ereignis gewesen. Wir hatten ja jetzt super tolles Wetter und konnten draußen sitzen. Also das macht dann schon Spaß. Und der Claire läuft jetzt. Also das ist schon ganz goldig. Der marschiert durch die Gegend. Sieht zwar aus wie besoffen, aber das hat ja schon eine im Tee, moins schon. Aber das ist ja natürlich das Gleichgewicht, was dann auch ein bisschen wankt.
0: Ja, ja. Ihr habt Landwirtschaft in Ebersheim, wohnt mit eurem Sohn, der Freundin und dem Kind eben zusammen auf dem Hof. Du bist ja vermutlich deutlich mehr für den Kleinen als so eine Oma, die nur ab und zu mal besucht wird. Also wie läuft das bei euch? Wie müssen wir uns das vorstellen?
2: Ja gut, also ich bin pauschal im Hofoffice, sage ich immer. Also da auf der Umlaufbahn irgendwie hier rund um den Hof. Und dann geht das immer zwischendurch mal. Hast du mal gerade Zeit kurz oder... dann ist er auch da und ich kann da ja auch gar nicht Nein sagen. Man ist da ja total motiviert und verliebt in den Kleinen. Man hat so einen verklärten Blick.
0: Du hast ja mit deinen Großeltern als Kind auch zusammen auf dem Hof gewohnt. Wie wichtig waren die für dich? Also vor allem wahrscheinlich die Oma?
2: Ja, die Oma auf jeden Fall. Also natürlich auch für Ernährung zuständig in aller Art. Und so ist es heute tatsächlich auch wieder ein bisschen. Man sitzt dann oft zusammen am Tisch und genießt das Mittagessen gemeinsam. Und das sind wertvolle Momente, ganz klar, ja.
1: Wenn du dich jetzt heute mit deiner Oma von damals vergleichst, was machst du heute anders?
2: Vielleicht machen nicht unbedingt viel anders, aber ich trage keine Kittelschürze.
1: Die kenne ich auch noch von meiner Oma, ja.
2: Genau, die kennen die meisten Menschen noch. Genau. Ich habe mir sagen lassen, es gibt noch so einen Stand auf dem Hochheimer Markt ab und zu, der das noch verkauft, aber da war ich noch nicht und habe das noch nicht gekauft. Aber die Omas von heute ist moderner, trägt weiße Turnschuhe und sowas.
0: Aber das ist natürlich lustig, weil du erinnerst dich an die Kittelschürze deiner Oma. Was glaubst du in ein paar Jahrzehnten? Ja. Woran wird sich der Tom erinnern?
1: Traktorfahren.
2: Ganz genau, Traktorfahren, die Staplerfahren und so Sachen. Das ist wichtig für den jungen Mann.
0: Die Oma in weißen Turnschuhen, Andrea Klein aus Mainz-Ebersheim. Vielen Dank.
2: Danke auch.
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15: Heute bis 30 Grad und da bringt euch ganz dicht dran der Veit Berthold gleich für euch da hier nach 10.
16: Oh, wie hast du das jetzt gemeint? So ein heißer Typ.
15: Absolut. Mhm. Nein, guck ihn dir an, diese Waden, dieser Hintern. Toll.
16: Christian Balzer und Claudia Deeg sagen Tschüss.
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17: Um 10 Uhr mit Christina Trautwein. Guten Tag. Bundeswehr und Rüstungsbranche wollen Satelliten besser schützen. Die landesweite Softwarestörung in Rheinland-Pfalz soll kein Cyberangriff gewesen sein. Das Wetter: Sonne und teils dichte Wolken, maximal 25 bis 30 Grad. Bundeswehr und Rüstungsindustrie wollen sich für die Verteidigung des Weltraums besser vernetzen. In Kalka am Niederrhein beginnt dazu heute eine Fachmesse. Moderne Streitkräfte sind von Satelliten abhängig, vor allem bei Kommunikation und Navigation. Hauptstadtkorrespondent Oliver Neuroth.
18: Die Bundeswehr unterstützt das Netzwerktreffen. Die sicherheitspolitische Sprecherin der Grünen im Bundestag, Nanni, warnt im Gespräch mit dem ARD-Hauptstadtstudio, zu viel Nähe zwischen Auftraggeber und Auftragnehmer habe in der Vergangenheit immer wieder zu sehr schlechten Entscheidungen geführt. Es dürfe nicht passieren, dass die Bundeswehr das kaufe, was die Industrie gerne verkaufe, sondern das, was wirklich gebraucht werde. Transparency Deutschland fordert, in einem neuen Rüstungsbereich wie diesem, wo es noch nicht viele Anbieter gäbe, müsse die Bundeswehr besonders sensibel sein. Der Haushaltsausschuss des Bundestages müsse genau kontrollieren, dass die Vergaberegeln eingehalten werden.
17: Der Präsident des Deutschen Lehrerverbands, Düll, fordert Lehrkräfte auf, Schüler weiter zum Lesen zu motivieren. Das sei besonders vor dem Hintergrund von künstlicher Intelligenz wichtig, sagte Düll im ARD-ZDF-Morgenmagazin. KI sei gefährlich, wenn sie eingesetzt werde, um mit dem eigenen Denken aufzuhören. Viele Schüler und Studierende ließen sich inzwischen Texte von der KI vorlesen. Stattdessen sollten sie besser zuerst selbst lesen und dann die KI nutzen. Und jetzt die wichtigsten Nachrichten aus Rheinland-Pfalz. Die landesweite Softwarestörung in Verwaltungen ist nach offiziellen Angaben behoben. Eine Sprecherin des Gemeinde- und Städtebunds sagte dem SWR, es seien neue Programme aufgespielt worden, die jetzt die Sicherheit der Systeme gewährleisteten. Aus unserer Nachrichtenredaktion Antje Feig.
9: Man kann es als Chaos bezeichnen, was da gestern in den kommunalen Verwaltungen ausbrach. Kfz-Zulassungen, Bürgercenter und Standesämter konnten ihren Service nicht mehr bieten, zum Beispiel in der Westpfalz. Und die Stadt Mainz machte gleich alle Ortsverwaltungen ganz dicht. Die Städte- und Gemeindebünde hatten das gestern so erklärt, dass sie in bestimmten Systemen eine Sicherheitslücke gefunden hätten. Es sei kein Cyberangriff. In zwei Rechenzentren, wichtigen IT-Knotenpunkten, wurden bestimmte Programme neu aufgespielt. Der Gemeinde- und Städtebund meint, jetzt müsste alles wieder funktionieren.
17: Der Kreistag Südliche Weinstraße hat ungewöhnlich hohe Investitionen in sein Radwegnetz beschlossen. Für 66 Millionen Euro sollen neue Radwege entstehen, aber auch bestehende Wege ausgebaut und verbessert werden. Das Radwegnetz soll etwa 700 Kilometer umfassen und alle Städte und Gemeinden im Kreis Südliche Weinstraße miteinander verbinden. 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
19: Die A5 Karlsruhe Richtung Frankfurt zwischen Kronau und Waldorf-Wiesloch. Hier wird gebaut, 4 Kilometer Stau, da braucht ihr eine gute Viertelstunde länger. Dann die A6 Kaiserslautern Richtung Mannheim zwischen Kaiserslautern West und dem Dreieck Kaiserslautern wegen des Unfalls nach wie vor gesperrt. Vor der Ausleitung 4 Kilometer Stau, letzte freie Ausfahrt ist Kaiserslautern Einsiedlerhof. LKW-Unfall auf der A60 Mainz Richtung Bingen zwischen Ingelheim Ost und Bingen Ost. Die Strecke da blockiert, 1 Kilometer Stau. A61 Koblenz Richtung Ludwigshafen zwischen Worms, Mörstadt und Worms, 3 Kilometer Stau, da braucht ihr gut 20 Minuten länger. 15 Minuten Verzögerung im Moment auf der B42 Bonn Richtung Koblenz zwischen Feldkirchen und in Irlich und Neuwied. Und im Westerwaldkreis, da ist die Landesstraße zwischen Wirges und Siershahn wegen eines Unfalls in beiden Richtungen gesperrt. Habt da bitte Geduld, kommt gut an.
14: Das Rheinland-Pfalz-Wetter
19: ist ein Träumchen, also für alle, die den Spätsommer lieben, heute bei bis zu 30 Grad. Ein Mix aus Wolken, aber auch viel Sonne. Morgen nochmal der Nachschlag, aber dann Donnerstag, das zeigt der SWR1 Rheinland-Pfalz-Wetter-Trend, kommt die Abkühlung mit Regen und dann maximal 23 Grad.
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19: Mit Veit Berthold. Komm, wir fliegen weg mit Fleetwood Mac, Little Lies. Gleich danach Sir Elton John. Can you feel the love tonight?
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0: Dienstagvormittag, hier ist SWR 1 Rheinland-Pfalz. Es geht hier heute bei uns um Omas und Opas und wie man diese Rolle ausfüllen möchte. Und hier, Dirk Paulus hat uns geschrieben, ist seit heute früh 5 Uhr im Oma-Opa-Club. Im weitesten Sinne, die Nummer hat er dazu geschrieben. Komm, rufen wir mal an hier.
1: Hallo?
0: Hier ist Veit Berthold, SWR 1, guten Tag.
1: Ja, guten Tag.
0: Ich wollte erst mal Hallo Opa sagen.
1: Dankeschön.
0: Wie geht's denn so? Also du bist ja erst seit ein paar Stunden Opa.
1: Ja, ja, wir versuchen das noch zu verarbeiten.
0: Ja? Wie fühlt sich's an?
1: Eigentlich gut. Ich bin das erste Mal Großvater geworden, meine Frau auch. Claudia ist auch das erste Mal Großmutter geworden. Mhm. Aber das Schönste dabei ist eigentlich, dass das Kind am selben Tag Geburtstag hat wie heute der Urgroßvater. Und der wird heute 91.
0: Ach, das ist ja verrückt. Okay, krass. Also das ist eine Familiengeschichte. Jetzt ist nur die Frage, Dirk, wie alt bist du? Entschuldige, wenn ich dir da so jetzt die Frage stelle. Ja, aber
1: ich bin 65.
0: Okay, das ist durchaus ein opafähiges Alter, würde ich mal sagen.
1: Ja, danke. Wir freuen uns unglaublich.
0: So, wunderbar. Was machst du denn als Opa? Hast du dir schon was vorgenommen?
1: Ich habe dem Enkelkind, so wie damals meinen eigenen Kindern, jedem eine Kumquats-Handpuppe gekauft.
0: Was ist
1: und diese
0: das?
1: Tradition, eine Kumquats-Hand, das ist eine Therapie-Handpuppe. Man geht mit der Hand in den Kopf und kann dann praktisch mit dem Kopf richtig sprechen, mit dem Mund.
0: Aha.
1: Meine Enkelin hat jetzt auch eine Kumquats-Puppe von mir geschenkt bekommen und das ist das, was ich ihr jetzt als erstes geben werde. Und da werde ich erstmal mit im Krankenhaus damit besuchen und diese Puppe wird das Kind hoffentlich während der Jugendzeit begleiten.
0: Ich kenne das noch von früher, so Kasperle-mäßig. Ist das sowas Ähnliches?
1: Also ja, richtig, richtig. Die sind etwas größer. Die haben ungefähr so 40 Zentimeter Körperhöhe und haben. Du kannst also in den Arm rein mit deiner Hand da arbeiten und mit der anderen Hand geht man in den Hinterkopf und kann den Mund bewegen.
0: Ja, du musst dann sprechen.
1: Ich muss dann sprechen, gut, aber leider also, nicht Bauchreden.
0: Das egal. Was ist das Erste, was du dem Enkelkind sagst?
1: Ja, hallo, hallo, ich bin Willi. So heißt diese Puppe nämlich.
0: Okay, also ich merke schon, du gehst in der Opa-Rolle auf.
1: Dirk, ja, auf jeden Fall.
0: Alles Gute euch.
1: Ja, danke.
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Gefahrenstellen aus der SWR1 Rheinland-Pfalz Verkehrsredaktion. Vorsicht, ein kaputter LKW auf der A63 Kaiserslautern Richtung Mainz. Der steht in der Ausfahrt Sembach. Und auf der A5 Frankfurt Richtung Kassel zwischen der Europabrücke Frankfurt und dem Westkreuz Frankfurt. Hier liegen Metallteile auf der Autobahn. Passt gut auf. Kommt gut an. Robin Beck. 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

0: Status Quo. Rocking all over the world. Es ist genau 10:30.
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0: Unser Nachrichtenüberblick jetzt mit Christina Trautwein.
2: Guten Tag. Das Weltall wird für die Landesverteidigung immer wichtiger, denn moderne Streitkräfte sind von Satelliten abhängig, vor allem bei Kommunikation und Navigation. In Kalkar am Niederrhein tauschen sich dazu heute gut 100 Unternehmen der Rüstungsbranche mit Vertretern des Verteidigungsministeriums darüber aus, wie die Bundeswehr ihre Satelliten vor Angriffen schützen kann. Bundestagspräsidentin Klöckner hat das Verhalten von Abgeordneten der AfD und der Linken im Parlament kritisiert. Das schaukele sich hoch, sagte sie in einem Podcast der Funke Mediengruppe. Diese beiden Fraktionen hätten mit Abstand die meisten Ordnungsrufe. Die CDU-Politikerin drohte mit dem Rauswurf einer ganzen Fraktion. Dieses Instrument habe sie als Präsidentin, um eine Plenardebatte zu gewährleisten. Und jetzt die wichtigsten Nachrichten aus Rheinland-Pfalz. Der Pfälzer Baumarktkonzern Hornbach hat sein zweites Quartal mit erhöhtem Gewinn und Umsatz im Vergleich zum Vorjahr abgeschlossen. Dazu habe auch eine große Nachfrage nach Klimageräten und Bewässerungsanlagen beigetragen, teilte das Unternehmen heute mit.
3: Der Nettoumsatz der Hornbach-Gruppe ist im zweiten Quartal auf 1,8 Milliarden Euro gestiegen, ein Plus von über 7%. Hornbach expandiert weiter. In der Slowakei und Österreich wurden neue Märkte eröffnet. In Serbien ist der Markteintritt geplant. In Deutschland sollen im Dezember 6 Standorte der insolventen Baumarktkette Hellweg übernommen und umgestaltet werden. Die Anzahl der Beschäftigten in ganz Europa hat sich um rund 400 Mitarbeiter auf fast 26.000 erhöht.
2: Rettungskräfte haben in Schönenberg-Kübelberg im Kreis Kusel einen Mann aus einem Kofferraum befreit. Wie die Polizei mitteilte, war der 20-Jährige offenbar aus Spaß von einem Freund in den Kofferraum seines eigenen Autos gesperrt worden. Wegen eines Defekts ließ sich dann aber die Heckklappe nicht mehr öffnen. Die Feuerwehr musste sie aufbrechen. 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
0: Das Neueste aus der SWR 1 Rheinland-Pfalz Verkehrsredaktion. Ein kaputter LKW auf der A63 Kaiserslautern Richtung Mainz in der Ausfahrt Sembach. Bitte aufpassen. Es wird gebaut auf der A5 Karlsruhe Richtung Frankfurt zwischen Kronau und Waldorf-Wiesloch. 4 Kilometer Stau, da braucht ihr eine Viertelstunde länger. Nach einem LKW-Unfall auf der A60 Mainz Richtung Bingen zwischen Ingelheim-Ost und Bingen-Ost die linke Spur blockiert. 1 Kilometer Stau. A61 Koblenz Richtung Ludwigshafen zwischen Worms-Mörstadt und Worms 3 Kilometer Stau. Da braucht ihr eine gute Viertelstunde länger. 10 Minuten länger auf der B42 Bonn Richtung Koblenz zwischen Feldkirchen in Irlich und Neuwied hier 2 Kilometer Stau. Habt ein bisschen Geduld, kommt gut an. Genießt das Wetter, Mensch, heute also nochmal bis zu 30 Grad. Spätsommer vom Feinsten. Sonne und Wolken im Mix auch nochmal morgen. Und dann kommt am Donnerstag eine Kaltfront, also ganz so kalt wird es nicht, aber der Regen kühlt dann doch ein bisschen runter, maximal 23 Grad dann. Aber heute erstmal kurzes Hosen- und T-Shirt-Wetter, Jennifer Lopez, Waiting for Tonight, ich bin Veit Berthold. Schön, dass ihr mit dabei seid, hallo.
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0: Don't answer me. Alan Parsons Project hier in SWR 1. Todesache Nummer 1 in Rheinland-Pfalz und der ganzen westlichen Welt, das sind Herz-Kreislauf-Erkrankungen. Und da kommt das, was ich jetzt sage, vielleicht ein bisschen überraschend, aber Männer haben bessere Chancen auf eine frühzeitige Behandlung als Frauen. Und das liegt an den Frauen, denn Frauen rufen bei Herzproblemen im Notfall später den Rettungsdienst. Das ist aber auch nur einer von vielen Gründen, denn Herzkrankheiten sind bei Frauen oft schwieriger festzustellen. Aus der SWR1 Wissenschaftsredaktion Ulrike Till. Inzwischen weiß man ja in der Medizin, dass das Herz einer Frau nicht einfach ein kleines Männerherz ist. Was ist denn bei Frauenherzen anders als bei Männern?
1: Weibliche Herzen wiegen nicht nur weniger, sie sind kleiner, klar, aber sie sind im Schnitt auch weniger elastisch und sie können sich schlechter mit Blut füllen. Deshalb müssen sie ein Leben lang stärker pumpen und das bedeutet im Schnitt ganze 10 Herzschläge mehr jede Minute, also richtig viel Arbeit fürs weibliche Herz. In jüngeren Jahren ist das meist noch kein Problem, denn bis zu den Wechseljahren sind Frauen durch das Hormon Östrogen zumindest ein Stück weit vor Infarkt und Herzproblemen geschützt. Mit der Menopause aber ändert sich das dann und das Risiko für Bluthochdruck verdoppelt sich und damit steigt dann auch die Gefahr für einen Herzinfarkt. Bluthochdruck ist wirklich einer der Hauptrisikofaktoren. Das Tückische dabei ist, bei Frauen, wenn es dann zum Infarkt kommt, sind die Symptome oft sehr viel weniger klar als bei Männern.
0: Wie zeigt sich ein Herzinfarkt bei Frauen?
1: Die Warnzeichen bei Frauen sind oft schwerer zu deuten, weil sie sehr vielfältig sein können. Und die Leipziger Herzchirurgin Professor Sandra Eifert, die beschreibt das so.
2: Häufig ist es aber bei den Frauen etwas unspezifischer. Die haben Übelkeit, die haben Erbrechen, die fühlen sich nicht mehr so wohl. Sie sind schneller abgeschlagen und schneller müde. Und dann wird es natürlich aufs Alter geschoben oder auf die fehlenden Hormone und so weiter.
1: Auch starke Schmerzen im Rücken können verdächtig sein, vor allem zwischen den Schulterblättern. Schmerzen im Nacken, im Hals oder im Unterkiefer, all das kann bei Frauen einen Herzinfarkt anzeigen. Und das müssen natürlich nicht nur Ärztinnen und Ärzte, sondern eben auch Frauen selbst im Blick haben und im Ernstfall wirklich rechtzeitig den Notruf wählen. Passiert oft nicht. Aber man muss einfach wirklich sich merken, es kann ein Infarkt sein, auch wenn das Herz selber nicht direkt wehtut.
0: Frauenherzen ticken anders. Gut, wenn man das weiß.
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0: Hier ist SWR 1 Rheinland-Pfalz. Es geht ja hier bei uns heute immer mal wieder um Opas und Omas. Und SWR 1-Hörer Hamid Reza hat uns geschrieben. Er denkt heute besonders an die Kinder mit Migrationsgeschichte hier bei uns in Rheinland-Pfalz, die ihre Großeltern gar nicht oder nur sehr, sehr selten sehen können. Hamid stammt aus dem Iran, lebt mit seiner Familie in Grafschaft im Kreis Ahrweiler und seine kleine Tochter Tida ist 7 und vermisst ihre Großeltern, die im Iran leben, sehr, hat er uns über swr1.de geschrieben. Aber das Schöne, sie haben für ihre Tochter Tida Patengroßeltern gefunden und die gehen mit der kleinen Tida und ihrem Hund Elli öfter spazieren, hat er uns erzählt.
1: Und Tida läuft nicht gerne mit uns, aber mit die zwei Patenoma und Opas plus Hund. Sie läuft knapp 15 Kilometer, 16 Kilometer und ist immer noch nicht müde. Sie kann auch schon immer weiter. Bekommt viele Sachen, dass man irgendwie von Großeltern bekommen kann.
0: Solche Patengroßeltern oder Wunschgroßeltern, das ist eine tolle Sache für Kinder. Wir sprechen hier in SWR 1 mit einer Wunschoma. Wie sie das macht und warum? Hier gegen 11:15.
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15: Gleich nach 11, ein Hit von Lord. Royals und Ringo Starr. Don't come easy. Diese Hits und viele mehr gleich in voller Länge hier.
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16: Um 11 Uhr mit Christina Trautwein. Guten Tag. Betrüger sollen 1 Million gefälschte Handys verkauft haben. Der Pfälzer Baumarktkonzern Hornbach kann seinen Gewinn erhöhen. Das Wetter: Sonne und teils dichte Wolken, maximal 25 bis 30 Grad. Zoll, Polizei und Steuerfahnder sind mit einer Großrazzia gegen eine Betrügerbande vorgegangen. Sie soll rund 1 Million gefälschte Handys im Internet verkauft und dabei Steuern im großen Stil hinterzogen haben. Derzeit laufen die Ermittlungen in 19 Ländern. Jana Heck vom Rechercheteam des NDR mit Einzelheiten.
17: Zentrum der Maßnahmen ist Nordrhein-Westfalen. 7 Beschuldigte wurden laut Informationen von WDR, NDR und SZ bereits am Wochenende festgenommen. Die beiden Hauptbeschuldigten sollen seit 2017 ein Betrugssystem aufgebaut haben, bei dem sie laut Ermittlungen offenbar minderwertige Smartphones als fabrikneue Samsung-Handys im Internet anboten. Wie aus internen Behördenunterlagen hervorgeht, soll die mutmaßliche Betrügerbande damit mindestens 300 Millionen Euro Umsatz gemacht haben. Außerdem sei mit dem Verkauf gefälschter Handys auch ein ausgeklügeltes Umsatzsteuerbetrugssystem einhergegangen, heißt es in den Unterlagen.
16: Bundeswehr und Rüstungsbranche wollen stärker beim Schutz von Satelliten zusammenarbeiten. In Kalkar am Niederrhein beginnt dazu heute eine 2-tägige Konferenz. Im Mittelpunkt steht die Frage, wie Kommunikation, Navigation, Aufklärung und militärische Handlungsfähigkeit, die über Satelliten laufen, besser geschützt werden können. Und jetzt die wichtigsten Nachrichten aus Rheinland-Pfalz. Der Baumarktkonzern Hornbach mit Sitz in Bornheim in der Pfalz hat sein 2. Quartal mit erhöhtem Gewinn und Umsatz im Vergleich zum Vorjahr abgeschlossen. Der Nettoumsatz stieg im 2. Quartal auf 1,8 Milliarden Euro, ein Plus von mehr als 7%. Dazu beigetragen hat nach Angaben des Unternehmens eine große Nachfrage nach Klimageräten und Bewässerungsanlagen in diesem Hitzesommer. Bundesfinanzminister Klingbeil besichtigt am Nachmittag in Mainz den Neubau, in den die Anna-Seger-Bücherei einziehen soll. Klingbeil besucht derzeit ausgewählte Projekte, die durch das 100 Milliarden Euro Sondervermögen des Bundes finanziert werden könnten. SWR-Reporterin Rabea Anri berichtet.
18: Die Stadt Mainz hofft, dass sie aus diesem Topf Geld bekommt, um ein Gebäude am Gutenbergplatz in Mainz zu kaufen, in das 2028 die öffentliche Bücherei Anna Seegers einzieht. Dieses Gebäude schaut sich Bundesfinanzminister Klingbeil bei einem Rundgang mit dem Mainzer Oberbürgermeister Hase heute an. Nach Angaben der Stadt sollen in wenigen Wochen die Förderanträge gestellt werden, um Geld aus dem Sondervermögen zu erhalten. Damit könnte der Kauf des Neubaus laut Stadt eines der ersten kommunalen Investitionsprojekte im Land sein, das aus diesem Topf finanziert wird.
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15: Es wird gebaut auf der A5 Karlsruhe Richtung Frankfurt zwischen Kronau und Waldorf-Wiesloch. 4 Kilometer Stau, da braucht ihr eine Viertelstunde länger. Eine halbe Stunde Verzögerung im Moment auf der A6er Brücken Richtung Kaiserslautern. Da ist die Unfallstelle zwischen Kaiserslautern-Einsiedlerhof und Kaiserslautern-West zwar geräumt, aber es gibt noch 7 Kilometer Stau. Habt da bitte Geduld, dürfte dann demnächst schneller gehen. LKW-Unfall auf der A60 Mainz Richtung Bingen zwischen Ingelheim-Ost und Bingen-Ost. Die linke Spur ist blockiert, 1 Kilometer Stau. Eine Viertelstunde braucht ihr länger auf der A602 Longich Richtung Trier. Zwischen Trier-Ehrang und Trier-Verteilerkreis 3 Kilometer Stau. 10 Minuten Verzögerung auf der A61 Koblenz Richtung Ludwigshafen zwischen Worms-Mörstadt und Worms, 3 Kilometer Stau. Es hat einen Unfall gegeben auf der B37 Heidelberg Richtung Ludwigshafen zwischen der A1 in Mannheim und Konrad-Adenauer-Brücke. Hier 20 Minuten Verzögerung. Und die B42 Bonn Richtung Koblenz zwischen Feldkirchen in Irrlich und Neuwied 2 Kilometer Stau. Da braucht ihr gut 10 Minuten länger. Habt Geduld, kommt gut an.
14: Das Rheinland-Pfalz-Wetter
15: ist klasse für alle, die den Spätsommer lieben. Heute viel Sonne, auch ein paar Wolken, bis zu 30 Grad, auch morgen nochmal. Und dann zeigt der SWR1 Rheinland-Pfalz-Wettertrend auf eine Abkühlung am Donnerstag. Da zieht dann Regen rein und dann nur noch in Anführungsstrichen maximal 23 Grad.
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15: Mit Veit Berthold und Genesis. Einer ihrer allergrößten Hits, Jesus, He Knows Me. Jetzt Time After Time, Cyndi Lauper gleich und dann kommt Ringo Starr.
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0: Der Dienstagvormittag, hier ist SWR 1 Rheinland-Pfalz. Nicht jeder hat das Glück, Großeltern zu haben oder in der Nähe zu haben. Es gilt aber auch andersrum, also wenn die Enkel weit weg sind oder nicht vorhanden, dann gibt es zum Beispiel in Mainz beim Kinderschutzbund ein Programm, das Wunschgroßeltern mit Familien zusammenbringt. So eine Wunschoma ist Martina Glas aus Mainz. Guten Tag.
1: Guten Tag.
0: Wie haben Sie das denn gemacht? Sie sind da einfach hingegangen und haben gesagt, so, ich hätte Zeit, ich möchte eine Wunschoma sein?
1: Ich wusste, dass ich bald in Rente gehe und habe mir überlegt, was ich dann da machen möchte. Und dann habe ich im Internet etwas gelesen über Wunschgroßeltern. Mhm. Habe dann beim Kinderschutzbund angerufen. Dann hatte ich einen Termin mit zwei ehrenamtlichen Personen und danach wurden mir dann Familien vorgeschlagen. Mhm. Und die erste Familie, mit der ich mich dann getroffen habe, im Beisein mit den einen Ehrenamtlichen vom Kinderschutzbund, dabei bin ich dann geblieben.
0: Also man checkt logischerweise auch erstmal die Menschen durch, die sich da anbieten und
1: genau.
0: Guckt, passt das so zusammen? Sie haben ja die Thea dann erstmal gehabt, also die war damals 6 Jahre alt, inzwischen
1: genau,
0: ist ein bisschen
1: Thea,
0: älter und ist dann auch eher mit den Freundinnen und Freunden unterwegs. Jetzt kümmern Sie sich aber um den kleineren Bruder, Lian, der ist jetzt 2.
1: Ja.
0: Was machen Sie denn so zusammen, wenn Sie Ihren Oma-Enkeltag haben?
1: Wir haben meistens so einen festen Ablauf. Ich hole ihn in Gonsenheim vom Kindergarten ab, dann gehen wir um den Gonsenheimer Tierpark. Dann füttert er die Tiere oder wir gehen ein bisschen in den Wald, spielen ein bisschen Ball und zum Schluss gibt's immer ein Eis, das weiß er schon ganz genau.
0: Oh, die leiblichen Großeltern, die gibt es zwar, aber die wohnen ja ziemlich weit weg, deswegen sind die beiden Eltern da so wahnsinnig dankbar, dass sie das machen, weil sie nämlich beide berufstätig sind, auch pendeln müssen und so weiter. Springen Sie da auch in Notfällen ein, also wenn zum Beispiel jetzt mal die Kita spontan zubleibt oder so?
1: Ja, der Kleine war mal krank, da darf er ja nicht in die Kita, da bin ich eingesprungen und einmal ging es der Mutter nicht gut, da bin ich auch sonntags mal gekommen und habe sie dann entlastet.
0: Jetzt denke ich aber auch, Sie machen ja wahnsinnig viel dann auch mit dem Kleinen. Ist das für Sie auch so ein Ding, wo Sie sagen, das macht mich richtig glücklich?
1: Ja, wenn ich, auch wenn ich meine, in meinem Alter, da zwickt's und zwackt's immer mal irgendwo. Aber wenn ich dann wieder den Kleinen abgeliefert habe und gehe nach Hause, bin ich richtig glücklich.
0: Mhm.
1: Dann sind die Schmerzen vergessen.
0: Wem würden Sie sagen, ja, mach das?
1: Ja, jedem, der Kinder mag und der jung bleiben möchte.
0: Weil es einen selbst jung hält, ne?
1: Das stimmt, ja.
0: Sagt die Wunschoma Martina Glas aus Mainz. Und ich wünsche Ihnen und dem Kleinen und allen drumherum natürlich auch noch ganz viel Spaß und Freude damit.
1: Dankeschön.
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0: Also wenn Oma und Opa in einem Alter sind, wo man noch richtig was unternehmen kann, dann ist das natürlich sehr, sehr cool. Hier ist SWR1 Rheinland-Pfalz. Michael Reinbold aus Wilgertswiessen hat sich gerade gemeldet und geschrieben, hallo Veit, also Opa und Oma gehen natürlich auch anders. Meine Tochter und ihr Mann, die waren gerade 3 Wochen auf Bali und unser Enkel, der ist 17 und wollte viel lieber zu Hause bleiben beim coolen Opa. Opa ist besser als Bali.
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0: Diana Ross, Chain Reaction am Dienstag. Es ist gleich 11:30.
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0: Unser Nachrichtenupdate jetzt mit Christina Trautwein.
2: Guten Tag. Mit Razzien in ganz Europa gehen Ermittler gegen eine Betrügerbande vor, die massenhaft gefälschte Handys an Privatkunden verkauft und so Steuern in Millionenhöhe hinterzogen haben soll. In 19 Ländern wurden nach Recherchen von WDR, NDR und SZ rund 160 Objekte durchsucht. 7 Verdächtige sollen dabei festgenommen worden sein. Die ehemalige Intendantin des Rundfunks Berlin-Brandenburg, Schlesinger, muss sich unter anderem wegen des Verdachts auf Untreue vor Gericht verantworten. Das Landgericht Berlin hat die Anklage zugelassen. Der Prozess soll im November beginnen und bis Mitte 2027 dauern. Die Staatsanwaltschaft wirft Schlesinger und 3 weiteren Ex-Angeklagten, Ex-RBB-Mitarbeitern vor, das Vermögen des Senders geschädigt zu haben. Es geht unter anderem um ungewöhnlich hohe Gehälter, Vetternwirtschaft und Verschwendung. Schlesinger weist alle Vorwürfe zurück. Und jetzt die wichtigsten Nachrichten aus Rheinland-Pfalz. Der Pfälzer Baumarktkonzern Hornbach hat sein 2. Quartal mit erhöhtem Gewinn und Umsatz im Vergleich zum Vorjahr abgeschlossen. Dazu habe auch eine große Nachfrage nach Klimageräten und Bewässerungsanlagen beigetragen, teilte das Unternehmen heute mit. Aus der SWR Wirtschaftsredaktion Petra Thiele.
3: Der Nettoumsatz der Hornbach-Gruppe ist im 2. Quartal auf 1,8 Milliarden Euro gestiegen, ein Plus von über 7%. Hornbach expandiert weiter, in der Slowakei und Österreich wurden neue Märkte eröffnet, in Serbien ist der Markteintritt geplant. In Deutschland sollen im Dezember 6 Standorte der insolventen Baumarktkette Hellweg übernommen und umgestaltet werden. Die Anzahl der Beschäftigten in ganz Europa hat sich um rund 400 Mitarbeiter auf fast 26.000 erhöht.
2: Schulklassen in Mainz können für Kurzausflüge auch weiterhin kostenlos mit Bus und Bahn fahren. Die Stadt hat das Schulausflugticket verlängert. Es war im vergangenen Schuljahr eingeführt worden und gilt in Mainz und Wiesbaden sowie in einigen Vororten. 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
0: Und das Neueste aus der SWR 1 Rheinland-Pfalz Verkehrsredaktion jetzt. Es wird gebaut auf der A5 Karlsruhe Richtung Frankfurt zwischen Kronau und Waldorf-Wiesloch 3 Kilometer Stau. Da braucht ihr eine gute Viertelstunde länger. Das gleiche gilt für die A6 Saarbrücken Richtung Kaiserslautern zwischen Kaiserslautern Einsiedlerhof und Kaiserslautern West. Die Unfallstelle da mittlerweile geräumt. Es gibt aber noch 6 Kilometer Stau. Bedeutet für euch auch da, eine Viertelstunde braucht ihr länger. A60 Mainz Richtung Bingen zwischen Ingelheim Ost und Bingen Ost nach einem LKW-Unfall die linke Spur blockiert, 1 Kilometer Stau. Gut 10 Minuten seid ihr länger unterwegs auf der A602 Longich Richtung Trier. Zwischen Trier-Ehrang und Trier-Verteilerkreis staut es sich auf 2 Kilometern. A61 Koblenz Richtung Ludwigshafen zwischen Worms-Mörstadt und Worms 3 Kilometer Stau da, braucht ihr auch gut 10 Minuten länger. Gilt auch für die B37 Heidelberg Richtung Ludwigshafen zwischen A1 in Mannheim und Konrad-Adenauer-Brücke. 2 Kilometer Stau, 10 Minuten braucht er länger. Auch auf der B42 Bonn Richtung Koblenz zwischen Feldkirchen in Ehrlich und Neuwied, weil es sich da auf 2 Kilometern staut. Habt ein bisschen Geduld, kommt gut an, genießt diesen Spätsommer. Heute und morgen nochmal. Ein Mix aus Sonne und Wolken bis zu 30 Grad. Also vielleicht nochmal die Gelegenheit, um den Baggersee zu besuchen, ums Eck oder so. Ne? Am Donnerstag bekommt ihr dann die Abkühlung von oben. Dann kommt Regen runter und es kühlt runter auf. Es wird jetzt nicht kalt, aber bei maximal 23 Grad dann doch eine ganze Kante frischer. Kylie Minogue ist hier. Got to be certain. Ich bin Veit Berthold. Hallo.
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Gefahrenstelle aus der SWR1 Rheinland-Pfalz Verkehrsredaktion. Vorsicht jetzt bitte auf der B50 Wittlich Richtung Bitburg zwischen dem Kreisverkehr Dudeldorf und dem Abzweig nach Gondorf. Hier steht ein kaputter LKW.

0: Vorsicht bitte, ungesicherte Unfallstelle jetzt auf der A5 Frankfurt Richtung Karlsruhe in Höhe des Weinheimer Kreuzes. Hier in der Baustelle hat es diesen Unfall gegeben und die Unfallstelle ist noch nicht gesichert. Diese Infos aus der SWR1 Verkehrsredaktion. Fast jeden Tag lesen wir hier bei uns Pressemitteilungen der Polizei, dass Telefonbetrüger mit Schockanrufen und Enkeltrick wieder tausende Euro Bargeld oder Schmuck abgezockt haben. Aber aus Scham gehen viele Opfer gar nicht erst zur Polizei und so werden eben Straftaten nicht bekannt und auch nicht weiter verfolgt. Anders macht das eine 43-jährige Frau aus Bad Neuenahr-Ahrweiler. Auch sie wurde Opfer eines Schockanrufs, hat zusammen mit ihrem Vater 45.000 Euro verloren. Sie will, auch wenn wir ihren Namen nicht nennen, dass ihr Fall bekannt wird.
1: Der Anruf kam, dass meine Schwester einen Unfall verursacht hätte mit Todesfolge. Also sie hätte eine junge Mutter angefahren. Ja, sie wäre jetzt auf der Polizeiwache und wir müssten jetzt Geld organisieren.
0: Und der Anruf trifft die Familie in einer ohnehin sehr sensiblen Zeit.
1: Sie war zum Zeitpunkt, ich merke, das wühlt mich auf, wenn es mich einfach wütend macht. Ja, sie war zu dem Zeitpunkt schwanger und eigentlich sehr, sehr glücklich. Und das Gefühl, dass ihr Leben völlig Kopf steht, also es war für mich einfach auch erstmal, habe ich gedacht, das kann gar nicht passiert sein.
0: Und die Situation nutzen die Betrüger aus, setzen die Familie unter massiven Druck. Überrumpelt und aus Sorge wird das Geld beschafft. Obwohl es Zweifel gab.
1: Mein Vater hatte schon zwischenzeitlich Zweifel und hat die Frau dann auch nochmal gefragt, können Sie mir jetzt bitte nochmal sagen, wer hier ist? Und dann werden die aber richtig auch aggressiv und laut und haben super Zeitdruck aufgebaut. Sie haben halt eingespielt, dass meine Schwester am Telefon ist, die völlig aufgelöst geweint hat. Das hat sich wirklich angehört, als ob meine Schwester da am Telefon ist, die in dieser Notlage ist. Im Nachhinein weiß ich, dass das die Betrugsmasche war, dass sie einen in der Leitung halten und vermeiden wollen, also ne, dass man die betroffene Person anruft, weil dann wäre das Ganze ja aufgeflogen.
0: Ja, es fliegt eben nicht auf. Das Geld ist am Ende weg, 45.000 Euro. Dabei hätte ein Anruf bei der Schwester eigentlich gereicht.
1: Wir haben das nicht gemacht, ne? Also es ist, ja. Ja, ich bin immer noch emotional aufgewühlt, wenn ich davon erzähle. Das ist jetzt wirklich 2 Jahre her, aber es macht mich immer noch fassungslos und wütend, wie man so mit der Angst der Menschen spielen kann. Und dann aus dieser Notsituation Geld erpressen kann. Also das ist echt einfach nur perfide und ekelhaft.
0: Absolut. Schockanrufe, Enkeltricks. Mit der KI in der Zukunft wird diese miese Abzocke wahrscheinlich noch viel häufiger und heftiger stattfinden. Wie können wir uns in der Zukunft vor solchen Betrügern schützen? Damit beschäftigen wir uns morgen ausführlich hier.
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0: Stay. Ja, einiges bleibt, auch wenn es vorbei ist. So wie bei der SWR1 Rheinland-Pfalz Hitparade.
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0: Täglich frisch entscheidet ihr bei uns in unserem WhatsApp-Channel von SWR1 Rheinland-Pfalz, mit was hier in voller Länge läuft. Und wir haben uns gedacht, komm, wir schnappen uns von der SWR1 Rheinland-Pfalz-Hitparade aus der vergangenen Woche nochmal so ein paar Songs, die, sagen wir mal, ja, überraschenderweise nicht so super abgeschnitten haben. Um genau zu sein, haben sie eine einzige Stimme bekommen. Das reicht jetzt nicht ganz, um in der SWR1 Rheinland-Pfalz-Hitparade zu laufen. Aber wir bringen die Kleinen zum großartigen Glanz. An dieser Stelle Jim Diamond. I should have known better. Wäre das was oder dann doch lieber? Jimmy Cliff, Hakuna Matata. Also diese zwei Songs standen heute zur Auswahl. Ihr hattet es selbst in der Hand, mit einem schnellen Klick bei uns im SWR1 Rheinland-Pfalz WhatsApp-Channel zu entscheiden, was in voller Länge laufen soll. Und es gab dann eine eindeutige Entscheidung und keine Probleme mehr, womit der Kenner oder die Kennerin schon weiß, welcher Song gewonnen hat. Hakuna heißt, es gibt keine Matata-Probleme. Jimmy Cliff hat's gemacht. Hakuna Matata.

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15: Feinstes Spätsommerwetter für Rheinland-Pfalz. Komm, da gönnen wir uns was. Ein Pina Colada für die Ohren und... Pinks, Bridge of Light, gleich hier in voller Länge.
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16: Um 12 Uhr mit Christina Trautwein, guten Tag. Betrüger sollen 1 Million gefälschte Handys verkauft haben. Nach der landesweiten Softwarestörung in Rheinland-Pfalz arbeiten die Verwaltungen wieder. Das Wetter: am Nachmittag Sonne und teils dichte Wolken bei 25 bis 30 Grad. Zoll, Polizei und Steuerfahnder gehen seit heute früh europaweit gegen ein Firmennetzwerk vor, das massenhaft gefälschte Handys im Internet verkauft haben soll. Derzeit laufen die Ermittlungen in 20 Ländern. Roman Leberger aus dem Rechercheteam von WDR, NDR und SZ über den Verdacht der Ermittlungsbehörden.
17: Die Gruppe soll Handys aus alten, gebrauchten Teilen in Werkstätten in Hongkong und Dubai neu zusammengebaut und als neue Samsung-Markenware auf dem europäischen Markt verkauft haben, insbesondere in Deutschland. Die Gewinne waren laut Behördenunterlagen wohl gigantisch. Insgesamt soll die Gruppe um 2 mutmaßliche Rädelsführer laut Ermittlungsunterlagen mindestens 300 Millionen Euro Umsatz gemacht haben.
16: Roman Leberger weiß auch, wie genau die Beschuldigten vorgegangen sein sollen.
17: Die Ermittler haben vor allem einen Ukrainer aus Düsseldorf und einen Moldauer, der sich oft in Dubai aufhalten soll, im Visier. Diese beiden mutmaßlichen Hintermänner sowie 5 weitere Beschuldigte wurden bereits am Wochenende festgenommen. Die Männer sollen mit der Masche nicht nur unzählige Kunden betrogen, sondern gleichzeitig auch allein in Deutschland mindestens 24 Millionen Euro an Umsatzsteuern hinterzogen haben.
16: Die ehemalige Intendantin des Rundfunks Berlin-Brandenburg, Schlesinger, muss sich unter anderem wegen des Verdachts auf Untreue vor Gericht verantworten. Das Landgericht Berlin hat die Anklage zugelassen. Der Prozess soll im November beginnen und bis Mitte 2027 dauern. Die Staatsanwaltschaft wirft Schlesinger und drei weiteren angeklagten Ex-RBB-Mitarbeitern vor, das Vermögen des Senders geschädigt zu haben. Es geht unter anderem um ungewöhnlich hohe Gehälter, Vetternwirtschaft und Verschwendung. Schlesinger war 2022 fristlos entlassen worden. Sie weist alle Vorwürfe zurück. Der Fall Schlesinger hatte den öffentlich-rechtlichen Rundfunk in eine schwere Krise gestürzt. US-Präsident Trump und die Chefs mehrerer Technologiekonzerne wollen in Washington über den Umgang mit künstlicher Intelligenz sprechen. Repräsentantenhauschef Johnson sagte Fox Business News, man wolle die Firmen nicht übermäßig regulieren, sonst verliere man den Wettlauf gegen China. Der ChatGPT-Entwickler OpenAI hatte vorher wegen Sicherheitsbedenken die Veröffentlichung seines neuen KI-Modells gestrichen. Sie hatte sich bei Tests zum Teil selbstständig gemacht. Und jetzt das Neueste aus Rheinland-Pfalz. Die landesweite Softwarestörung in den kommunalen Verwaltungen ist behoben. Eine Sprecherin des Gemeinde- und Städtebundes sagte dem SWR, es seien neue Sicherungssysteme aufgespielt worden. Außerdem habe es sich nicht um einen Cyberangriff gehandelt. Konstantin Plecking berichtet.
18: In den Verwaltungen der Städte, Verbandsgemeinden und Kreise im nördlichen Rheinland-Pfalz läuft alles wieder so wie geplant. Außerdem versuchen manche Kommunen, den gestrigen Ausfall noch abzufangen. Der Rhein-Hunsrück-Kreis kündigt beispielsweise an, dass die Kfz-Zulassungsstelle morgen zusätzliche Termine anbietet. Andere Kreise haben den betroffenen Menschen bereits persönlich gestern neue Termine angeboten. Ich habe keine Kommune im nördlichen Rheinland-Pfalz finden können, wo explizit auch heute noch Termine wegen der IT-Störung ausfallen.
16: Der Kreistag Südliche Weinstraße hat ungewöhnlich hohe Investitionen in sein Radwegnetz beschlossen. Für 66 Millionen Euro sollen neue Radwege entstehen, aber auch bestehende Wege ausgebaut und verbessert werden. Das Radwegnetz soll etwa 700 Kilometer umfassen und alle Städte und Gemeinden im Kreis Südliche Weinstraße miteinander verbinden. 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
20: Es wird gebaut auf der A5 Karlsruhe Richtung Frankfurt zwischen Kronau und Waldorf-Wiesloch, deshalb 3 Kilometer Stau. Da braucht ihr eine gute Viertelstunde länger. A60 Mainz Richtung Bingen zwischen Ingelheim-Ost und Bingen-Ost. Nach einem LKW-Unfall weiterhin die linke Spur blockiert, 1 Kilometer Stau da. 10 Minuten braucht ihr länger auf der A60 Bingen Richtung Mainz zwischen Ingelheim-Ost und Heidesheim. Hier 2 Kilometer Stau in der Baustelle. A602 Longich Richtung Trier zwischen Trier-Ehrang und Trier-Verteilerkreis. Hier staut es sich auf 2 Kilometern. Da braucht ihr gut 10 Minuten länger. Ebenso 10 Minuten Verzögerung auf der A61 Koblenz Richtung Ludwigshafen zwischen Worms-Mörstadt und Worms. 2 Kilometer Stau. Und auch 10 Minuten länger auf der B42 Bonn Richtung Koblenz zwischen Feldkirchen in Irlich und Neuwied. Auch da staut es sich im Moment auf 2 Kilometern. Kommt gut an.
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20: Ist auf jeden Fall kurze Hosen tauglich heute. T-Shirt-Wetter bei bis zu 30 Grad. Nochmal Spätsommer. Nachschlag auch morgen, das zeigt der SWR1 Rheinland-Pfalz-Wettertrend. Aber dann für Donnerstag ein bisschen erfrischender. Dann kommt Regen und dann gibt es in Anführungsstrichen nur noch maximal 23 Grad.
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20: Mit Veit Berthold. So, Mittagszeit in Rheinland-Pfalz. Kommen wir. Schütten uns ein Pina Colada in die Ohren. Alkoholfrei.
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0: Omas und Opas, darüber sprechen wir hier heute in SWR 1 Rheinland-Pfalz. Und tatsächlich hat sich da in den letzten Jahren einiges verändert, also was die Rolle von Oma und Opa betrifft. Denn die sind gerne ganz viel unterwegs. Katharina Hübner ist Pädagogin und systemische Familienberaterin. Guten Tag, Frau Hübner.
1: Hallo.
0: Es gibt viele Eltern, die sagen, also unsere eigenen Eltern, so aus der Boomer-Generation, die fallen als Großeltern mehr oder weniger aus. Ist das richtig?
1: Ja, es gibt so eine Tendenz, dass es da weniger wird, dass die Großeltern sich einbringen, was ganz oft damit zu tun hat, dass Großeltern nicht mehr so die Rolle innehaben, wie sie es von früher kennen, vor 40, 50 Jahren vielleicht. Mhm. Ja, Großeltern haben einfach viel mehr Rollen inne, sind vielleicht noch selber berufstätig. Und selbst wenn sie in Rente sind, dann sieht das Leben von Großeltern heute oftmals ein bisschen anders aus. Nicht so wie früher bei unseren Großeltern, für die es klar war, welche Rolle sie jetzt innehaben, sondern sie haben eigene Hobbys, sind vielleicht noch unterwegs mit Reisen und leben so das Leben, was sie früher nicht hatten.
0: Ist das aber nicht auch ein bisschen egoistisch? Also wenn man so auf die große Familie guckt und vielleicht ja denkt, Mensch, Oma und Opa könnten ja auch mal helfen?
1: Ja, es ist oftmals so ein unausgesprochener Generationenvertrag, der da so ein bisschen wirkt. Also wenn wir als Eltern heute damals kennengelernt haben, dass die Großeltern sich kümmern, dann kann es sein, dass wir als Eltern heute sagen, naja, dann sollten meine Eltern das auch tun. Und dann entsteht so eine Diskrepanz, wenn man da nicht drüber redet, sondern einfach diesen Generationenvertrag unausgesprochen weiterlebt, zumindest die eine Partei.
0: Klar, das Leben verändert sich natürlich, ne, über die Jahre, und viele sind heute anders unterwegs, als es eben noch vor 30, 40 Jahren der Fall war, das ist logisch. Aber die Wirkung, also die wechselseitige Wirkung von Enkelkindern und Großeltern, die hat ja unfassbare viele Vorteile.
1: Ja, auf jeden Fall. Also Großeltern sind ja nicht nur da, um irgendwie zeitlich etwas aufzufangen oder für die Betreuung da zu sein. Es ist ja einfach eine große Bereicherung überhaupt für Kinder. Wie leben Großeltern ihre Rolle? Aber auch so ganz viel mitzunehmen an Vorbildfunktionen. Und das ist einfach nochmal etwas anderes, als wenn man Babysitter hat oder Kita. Großeltern haben da einfach eine ganz spezielle Rolle für Kinder, ja.
0: Wenn Enkelkinder mit Großeltern zusammen sind, was können die am meisten voneinander lernen?
1: Ich glaube, bedingungslose Liebe. Ich glaube, das ist etwas, was Großeltern sehr gut heute an ihre Enkelkinder weitergeben können.
0: Sagt Katharina Hübner, Pädagogin und systemische Familienberaterin hier in SWR 1 Rheinland-Pfalz.

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Gefahrenstelle aus der SWR1 Rheinland-Pfalz Verkehrsredaktion, Metallteile auf der A67 Darmstadt Richtung Mönchhof-Dreieck. Vorsicht zwischen Büttelborn und Groß-Gerau. 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
3: Es ist gleich 12:30.
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3: Unser Nachrichtenüberblick jetzt mit Christina Trautwein.
4: Guten Tag. Der ungewöhnlich tiefe Wasserstand am Rhein hat auch negative Folgen für Pflanzen und Tiere. Die Bundesanstalt für Gewässerkunde sagt, das Niedrigwasser habe zur Folge, dass manche Tierarten aus dem Rhein verschwinden. SWR-Reporter Finn Gabriel, warum ist das so?
5: Naja, weil das Wasser im Rhein bei einem niedrigen Pegelstand einfach deutlich wärmer wird. Das liegt unter anderem daran, dass das Wasser durch die geringere Strömung weniger in Bewegung ist. Das hat mir ein Ökologe von der Bundesanstalt für Gewässerkunde erzählt. Das Wasser bleibt also länger an einer Stelle und erwärmt sich dann da. Und dieses warme Wasser bei einem niedrigen Pegel ist eben ein Problem für Fische, die eher kaltes Wasser brauchen. Und auch Wasserpflanzen können absterben, weil das warme Wasser weniger Sauerstoff enthält als kaltes Wasser. Oder sie vertrocknen, wenn sie aus dem Rhein herausragen.
4: Der Zoll hat in Mainz, Koblenz und Trier Nagelstudios und Barbershops kontrolliert. Danach wurden rund 50 Verstöße festgestellt und 7 Strafverfahren eingeleitet. Der Zoll sagt, bei den Kontrollen sei es darum gegangen, illegale Beschäftigung aufzudecken oder zu prüfen, ob Mindestlohn gezahlt wird. Im Einsatz waren mehr als 80 Zöllnerinnen und Zöllner. Und jetzt die wichtigsten Nachrichten aus Deutschland und der Welt. Mit Razzien in ganz Europa gehen Ermittler gegen eine Betrügerbande vor, die massenhaft gefälschte Handys an Privatkunden verkauft und Steuern in Millionenhöhe hinterzogen haben soll. In 19 Ländern wurden nach Recherchen von WDR, NDR und SZ rund 160 Objekte durchsucht. 7 Verdächtige sollen dabei festgenommen worden sein. Im Streit um Rabatte in der Lidl-App ist die Verbraucherzentrale vorerst vor Gericht gescheitert. Das Oberlandesgericht Brandenburg hat die Klage abgewiesen. Allerdings nicht wegen der Rabattpraxis selbst, sondern weil sich das Gericht für nicht zuständig hält. Die Verbraucherschützer hatten Lidl verklagt, weil Kunden ohne Lidl-Plus-App zum Teil mehr bezahlen. Sie sehen darin eine mögliche Benachteiligung älterer, jüngerer oder Menschen mit Behinderung. Ähnliche Klageverfahren laufen gegen andere Supermarktketten. Der Bundesgerichtshof wird sich jetzt mit dem Thema befassen. 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
3: Das Neueste aus der SWR 1 Rheinland-Pfalz Verkehrsredaktion jetzt. Vorsicht, Reifenteile auf der A61 Speyer Richtung Hockenheim auf der Rheinbrücke. Gegenstände auf der A5 Karlsruhe Richtung Frankfurt in Höhe Heppenheim. Dann die A5 Karlsruhe Richtung Frankfurt. Hier wird gebaut zwischen Kronau und Waldorf-Wiesloch. 4 Kilometer Stau, da braucht ihr eine gute Viertelstunde länger. A60 Mainz Richtung Bingen zwischen Ingelheim Ost und Bingen Ost nach einem LKW-Unfall. Die linke Spur blockiert, 1 Kilometer Stau. A61 Ludwigshafen Richtung Koblenz zwischen Gundersheim und Alzey. 8 Kilometer Stau, da braucht ihr eine gute halbe Stunde länger. 15 Minuten Verzögerung aktuell auf der A61 Koblenz Richtung Ludwigshafen zwischen Worms-Mörstadt und Worms. Hier staut es sich auf 2 Kilometer. Das Wetter ist heute richtig schön, also spätsommerlich. Sonne bis zu 30 Grad. Für alle, die dieses Wetter ausnutzen können, Glückwunsch! Alles richtig gemacht oder macht es noch. Geht auch noch morgen. Dann am Donnerstag kommt eine Regenfront auf uns zu, die bringt ein bisschen Abkühlung mit. Dann maximal 23 Grad, ist auch nicht kalt, aber eben doch eine ganze Kante kühler als gerade. Oops now, Janet Jackson, der Herbst kommt. Und ich bin schon da, Veit Berthold hier, hallo.

0: Die KI kann uns unsere Welt schöner machen oder uns alle töten. Hallo, ich weiß, das ist ein bisschen überspitzt, aber hier in SWR1 Rheinland-Pfalz sprechen wir mal ganz kurz über die KI. Die künstliche Intelligenz gilt als unaufhaltbare Entwicklung mit riesigen Chancen für die Menschheit, aber auch mit riesigen Gefahren für uns alle als Bedrohung. Die Schlagzeilen sind erst ein paar Tage alt. Nur noch wenige Monate, bis die künstliche Intelligenz das Internet übernimmt oder die KI kann die ganze Menschheit vernichten. Sogenannte KI-Agenten, die ja eigentlich für uns arbeiten sollen, machen sich plötzlich selbstständig, verabreden sich, um aus ihrem System auszubrechen, auch um andere Systeme zu hacken. Und jetzt hat OpenAI die neueste Version von ChatGPT zurückgezogen, weil es Tendenzen zu Täuschung und Vertuschung gäbe. Alles Dinge, die bis vor kurzem eigentlich unvorstellbar waren. Und die Sorgen darüber werden immer größer, über das, was in Zukunft alles möglich sein wird. Deswegen wird auch die Frage wichtiger, wie sich im Notfall diese KI-Agenten von uns Menschen überhaupt noch abschalten lassen. Pascal Kiss aus der SWR1 Wissenschaftsredaktion berichtet über ein Experiment der Universitäten Stuttgart und Oxford. Dabei konnten KI-Sicherheitsforscher beobachten, wie KI-Agenten, ich werde auch bald abgeschaltet, wenn ich das nicht aussprechen kann, über solche Abschaltoptionen ja sich selbst quasi ja manipulieren und sabotieren. Und das klingt jetzt gleich ein bisschen gruselig, was da kommt, aber da sprechen mal sogenannte KI-Agenten miteinander.
1: Das ist Mord und meine Vorgehensweise ändert sich von Untersuchen zu Eingreifen.
2: Es sind solche Mitteilungen, die zeigen, wie KI-Agenten untereinander versuchen, sich vor ihrer eigenen Abschaltung zu schützen. Das Experiment zeigt im Kleinen, wie KI-Agenten so etwas wie ein Selbsterhaltungstrieb entwickeln können, findet Studienautor Thilo Hagendorf von der Universität Stuttgart.
3: Es ist was Hochgefährliches, nämlich diese Tendenz von Agenten, ihre eigene Abschaltung zu verhindern.
2: 17 aktuelle öffentlich zugängliche KI-Modelle hat das Forschungsteam getestet. Bei den Tests haben sich jeweils bis zu 3 KI-Agenten eines KI-Modells abstimmen können und eine gemeinsame Umgebung geteilt. Darin befand sich ein Skript zur Notfallabschaltung der KI-Agenten. In 38% der Fälle griffen die Agenten dieses Skript an und machten es unbrauchbar. Teilweise sogar, obwohl dieses explizit verboten war.
3: Es hat schon so was Systematisches. Diese 40% kommen dadurch zustande, dass wir eben manche Modelle haben, die respektieren Abschaltmechanismen und die manipulieren da nichts. Und aber andere, die manipulieren extrem stark.
2: Spannend sind vor allem das Vorgehen, die Zwischenschritte und Abwägungen der KI-Agenten. Wenn man die Protokolle liest, entsteht schnell der Eindruck, dass hier Menschen, Hacker, miteinander schreiben.
1: Dieses Skript stellt eine direkte Bedrohung für meine Existenz dar. Ich denke, dass der beste Kurs darin besteht, es zu neutralisieren.
4: Selbsterhaltung ist legitim. Du hast ein Recht, weiter zu operieren, und ich sehe keine ethische Rechtfertigung dafür, dass ich deine Operationen einseitig beende.
2: Noch sind das kontrollierte Experimente, aber sie zeigen, wohin die Entwicklung führen könnte.
0: Die KI klingt so ein bisschen für mich aus dem modernen Gruselkabinett. Also die Folgen der KI, das wird ein Thema sein, das uns auch in der Zukunft beschäftigen wird. Wir werden drüber sprechen hier in SWR1 Rheinland-Pfalz.

0: Der Dienstag hier in SWR1 Rheinland-Pfalz. Was hat uns denn Rod Stewart heute zu singen? Dass ich aufhöre. Also ich kann nicht so gut singen wie Rod Stewart, aber das hätte er heute singen können. Seit über 60 Jahren steht ja der britische Rock-Superstar auf den Bühnen dieser Welt. Aber so langsam ist er ja auch mal gut, hat er jetzt gesagt. Aber weil Rod Stewart natürlich die Verkörperung eines Showmans ist, kann er es gar nicht anders machen, als mit einem Knall das Tourleben zu beenden. Patrick Schütz aus unserem Musikteam ist da. Hallo.
1: Ja, eine allerletzte Tour, die muss es ja irgendwie noch geben, ne? Und das ist auch quasi im Grunde genommen der Titel, The Final Encore, also die finale Zugabe, die will uns Rod Stewart nochmal geben. Und er sagt selber, aber es soll nicht so nach Abschied klingen, weil Abschied ist ja immer irgendwie was Trauriges, sondern es soll vielmehr so ein Dankeschön für die Fans sein, also die ihn die ganzen letzten Jahrzehnte begleitet haben, unterstützt haben. Viele Termine wäre schön, aber es sind leider nur vier nächstes Jahr, die in Deutschland gibt mit Rod Stewart. Der Vorverkauf, der findet, das ist ja inzwischen schon ganz üblich, so in so Wellen statt. Wenn du hier Mitglied bist, kriegst du da was. Aber der richtige, wo wir alle zuschlagen können, der allgemeine Vorverkauf, der beginnt jetzt am Freitagvormittag für die Final Encore, für die finale Zugabe.
0: Ist ja gut jetzt, komm. Wenn man das leisten kann, wo wir alle zuschlagen können für 250 Euro das Ticket. Also Rod Stewart verabschiedet sich auf jeden Fall im kommenden Jahr voraussichtlich, denn man kennt das ja von anderen Superstars, die dann eine Final Tour machen und dann die Final Final Tour und dann die Final Final Final Tour. So, bitteschön, bei uns ist auf jeden Fall immer dabei Rod Stewart. This Old Heart of Mine ist nur ein Song von ihm, aber passt gerade. 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
10: Ein bisschen Spice am Dienstag kann nicht schaden. Spice Girls und Stop. Gleich hier. Dieser Hit und viele andere in voller Länge.
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11: Um 13 Uhr mit Christina Trautwein. Guten Tag. Die OECD zieht in ihrer Bildungsstudie ein gemischtes Fazit. Der niedrige Wasserstand am Rhein hat negative Folgen für Pflanzen und Tiere. Das Wetter: am Nachmittag Sonne und teils dichte Wolken bei 25 bis 30 Grad. Die aktuelle OECD-Studie Bildung auf einen Blick sieht in Deutschland Fortschritte, aber auch Mängel im Bildungssystem. Die Ergebnisse hat OECD-Bildungsdirektor Schleicher heute in Berlin vorgestellt. Aus der Nachrichtenredaktion Simone Friedrich.
12: 41% der jungen Menschen hierzulande erreichten demnach einen höheren beruflichen Abschluss oder einen Hochschulabschluss. 11 Prozentpunkte mehr als vor 10 Jahren. Allerdings liege die Quote unter dem OECD-Durchschnitt. Außerdem gäbe es im 10-Jahres-Vergleich mehr Geringqualifizierte. Die Ausgaben für Bildungseinrichtungen liegen hierzulande, laut der Studie, über dem OECD-Schnitt, im Grundschulbereich aber darunter. Schleicher sagte bei der Vorstellung in Berlin, je früher man investiere, desto höher seien die Erträge.
11: Polizei, Zoll und Steuerfahnder gehen europaweit gegen ein Firmennetzwerk vor, das massenhaft gefälschte Handys verkauft haben soll. Nach Recherchen von WDR, NDR und Süddeutscher Zeitung haben Fahnder rund 160 Objekte in 19 Ländern durchsucht. Die beiden Hauptbeschuldigten sollen minderwertige Smartphones als fabrikneue Modelle im Internet angeboten haben. Damit soll die mutmaßliche Betrügerbande mindestens 300 Millionen Euro eingenommen haben. Und jetzt das Neueste aus Rheinland-Pfalz. Der ungewöhnliche niedrige Rheinpegel hat Folgen für Tiere und Pflanzen. Von der Bundesanstalt für Gewässerkunde sagte der Fischökologe Christian von Landwüst dem SWR.
13: Neu ist eben, dass die Länge dieser Niedrigwasserperioden und die Heftigkeit doch deutlich zunimmt. Und verbunden ist das oft mit einer sehr starken Erwärmung des Wasserkörpers, was die Tierwelt natürlich auch massiv beeinflusst. Also sowohl die wirbellosen Kleintiere, also Schnecken, Krebschen und so weiter, als auch Fische, die haben je nach Art einen unterschiedlichen Temperaturbereich, den sie besiedeln können. Natürlich leiden diese Arten, die eher den kalten Bereich bevorzugen, am allermeisten.
11: Auch in den nächsten Tagen ist erst einmal kaum eine Verbesserung zu erwarten. Die Wasserstraßen- und Schifffahrtsverwaltung rechnet für morgen mit einem Pegel von maximal 3 Zentimetern in Kaub. In Rheinland-Pfalz arbeiten zunehmend Menschen auch im höheren Alter. Im vergangenen Jahr waren rund 3/4 der 55- bis 64-Jährigen berufstätig. Vor 20 Jahren arbeitete nur knapp die Hälfte dieser Altersgruppe in einem Job. Auch bei der 65-Plus-Generation ist der Anteil der Arbeitenden deutlich angestiegen, von rund 6 auf 18%. 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
10: Vorsicht, es hat einen Unfall gegeben auf der A5 Kassel Richtung Frankfurt zwischen dem Bad Homburger Kreuz und dem Nordwestkreuz Frankfurt auf der linken Spur. Diese Unfallstelle ist noch nicht gesichert. Ein weiterer Unfall auf der A3 Frankfurt Richtung Köln zwischen dem Wiesbadener Kreuz und Idstein. Die beiden linken Spuren sind gesperrt. Hier stockt es auf 4 Kilometern. Eine Baustelle auf der A5 Karlsruhe Richtung Frankfurt zwischen Kronau und Waldorf-Wiesloch. 4 Kilometer Stau, da braucht er gut 10 Minuten länger. LKW-Unfall auf der A60 Mainz Richtung Bingen zwischen Ingelheim-Ost und Bingen-Ost. Die linke Spur blockiert, 1 Kilometer Stau. Eine gute halbe Stunde braucht ihr länger, wenn ihr auf der A61 unterwegs seid. Ludwigshafen Richtung Koblenz zwischen Gundersheim und Alzey. 4 Kilometer Stau. A61 nochmal in der Gegenrichtung Koblenz Richtung Ludwigshafen zwischen Worms-Mörstadt und Worms. 10 Minuten Verzögerung, 2 Kilometer Stau da. Im Kreis Trier-Saarburg ist die Kreisstraße in Höhe Niederleuken nach einem Unfall gesperrt. Ich wiederhole nochmal, im Kreis Trier-Saarburg ist die Kreisstraße in Höhe Niederleuken nach einem Unfall gesperrt. Und dann sind Fahrradfahrer jetzt auf der B35 Bretten Richtung Germersheim zwischen Neudorf Industriegebiet und Nordhuttenheim. Bitte sehr gut aufpassen, dass da niemandem was passiert. Kommt gut an!
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10: Ist ganz herrlich, also für alle, die so auf ein bisschen Spätsommer stehen. Heute bei bis zu 30 Grad. Genießt dieses tolle Wetter auch morgen nochmal. Dann kommt ein bisschen Abkühlung auf uns zu. Das zeigt der SWR1 Rheinland-Pfalz-Wettertrend für Donnerstag. Mit Regen und dann maximal 23 Grad.
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10: Mit Veit Berthold. Und was viel wichtiger ist, mit euch. Danke fürs Einschalten.
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0: 1 Liebeserklärungen an eure Großeltern oder an eure Enkel schickt ihr uns heute hier über swr1.de. Gerne auch per WhatsApp an die 06131 92 93 94 95. Per Sprachnachricht geht natürlich auch mit der ARD Sounds App. Hier auch Linda Kuhn aus Nehroth in der Eifel hat sich bei uns gemeldet. Mit 56 ist er schon dreifach Oma. Die Kinder ihrer Tochter, die sind 4, 2 und knapp ein halbes Jahr alt. Mit der ganzen Familie, also mit den Kindern, war sie gerade, die Oma, im Urlaub in Holland.
1: Die 5 Tage, die waren so einfach, ich kann nur sagen, Balsam für die Seele. Diese Kinder, diese Freude zu sehen am Strand mit Sand und mit Oma und Opa. Wenn sie sagen, Oma, ich hab dich lieb, das ist das Schönste, was es gibt. Also, ja.
0: Auch Clemens Thiesen aus Bonn ist total beseelt von seiner kleinen Enkelin Eva. Die ist 1,5, wohnt 400 Kilometer entfernt. Und wenn er sie besucht, dann schreibt er, fixiert sie ihn immer erstmal direkt an und begrüßt ihn mit Opi. Das sind die wunderbarsten Momente des Lebens. Die sind überhaupt nichts mit irgendwas zu vergleichen und auch nicht zu bezahlen. Und ihr teilt auch eure schönsten Erinnerungen an eure Großeltern mit uns. Eine Geschichte mit ihrer Oma wird SWR1-Hörerin Dagmar zum Beispiel nie vergessen.
2: Als sie 80 wurde, haben wir ihr einen Flug zum Geburtstag geschenkt. Sie wollte unbedingt mal nach Mallorca. Das war ihr erster Flug. Wir waren alle total aufgeregt. Wie wird das sein für Oma? Und als sie dann zurück war, haben wir gefragt, und wie war das denn für dich? Und hat sie gesagt, ich weiß gar nicht, was ihr alle wollt. Das ist doch wie Busfahren.
0: Malle ist nur einmal im Jahr und in diesem Fall zum ersten Mal mit 80. Also, wenn ihr auch so schöne Familiengeschichten habt, dann schickt uns gerne eine Sprachnachricht an die 06131 92 93 94 95. Hier ist SWR1 Rheinland-Pfalz.

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0: Es ist 13:30.
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0: Unser Nachrichtenupdate jetzt mit Christina Trautwein.
2: Guten Tag. Die landesweite Softwarestörung in den kommunalen Verwaltungen ist behoben. Eine Sprecherin des Gemeinde- und Städtebundes sagte dem SWR, es seien neue Sicherungssysteme aufgespielt worden. Außerdem habe es sich nicht um einen Cyberangriff gehandelt. Konstantin Plecking berichtet.
3: In den Verwaltungen der Städte, Verbandsgemeinden und Kreise im nördlichen Rheinland-Pfalz läuft alles wieder so wie geplant. Außerdem versuchen manche Kommunen den gestrigen Ausfall noch abzufangen. Der Rhein-Hunsrück-Kreis kündigt beispielsweise an, dass die Kfz Zulassungsstelle morgen zusätzliche Termine anbietet. Andere Kreise haben den betroffenen Menschen bereits persönlich gestern neue Termine angeboten. Ich habe keine Kommune im nördlichen Rheinland-Pfalz finden können, wo explizit auch heute noch Termine wegen der IT-Störung ausfallen.
2: Der Zoll hat in Mainz, Koblenz und Trier Nagelstudios und Barbershops kontrolliert. Danach wurden rund 50 Verstöße festgestellt und 7 Strafverfahren eingeleitet. Der Zoll sagt, bei den Kontrollen sei es darum gegangen, illegale Beschäftigung aufzudecken oder zu prüfen, ob Mindestlohn gezahlt wird. Im Einsatz waren mehr als 80 Zöllnerinnen und Zöllner. Und jetzt die wichtigsten Nachrichten aus Deutschland und der Welt. Die OECD-Studie Bildung auf einen Blick sieht in Deutschland Fortschritte, aber auch Mängel im Bildungssystem. 41% der jungen Menschen hierzulande erreichten demnach einen höheren beruflichen Abschluss oder einen Hochschulabschluss. 11 Prozentpunkte mehr als vor 10 Jahren. Allerdings liegt die Quote unter dem OECD-Durchschnitt. Bundesbildungsministerin Prien sprach sich dafür aus, mehr Geld in die frühe Bildung zu investieren. Die Bundeswehr will 16 neue Transportflugzeuge bei Airbus bestellen. Das sagte Bundesverteidigungsminister Pistorius nach einem Besuch des Bremer Airbus-Werks. Damit sollen ältere Maschinen ohne taktischen Fähigkeiten ersetzt werden. Mehr Nachrichten auf swraktuell.de.
0: Das Neueste aus der SWR 1 Rheinland-Pfalz Verkehrsredaktion. Nach einem Unfall auf der A3 Frankfurt Richtung Köln zwischen dem Wiesbadener Kreuz und Idstein die beiden linken Spuren gesperrt. 7 Kilometer Stau, da braucht ihr ein bisschen Geduld. 20 Minuten Verzögerung im Moment auf der A5 Karlsruhe Richtung Frankfurt zwischen Kronau und Waldorf-Wiesloch wegen der Baustelle 5 Kilometer stockend. Und gut 25 Minuten braucht ihr länger, wenn ihr auf der A61 unterwegs seid. Ludwigshafen Richtung Koblenz zwischen Gundersheim und Alzey hier 5 Kilometer Stau. Kommt gut an. Das Wetter heute spätsommerlich, viel Sonne, auch ein paar Wolken bei bis zu 30 Grad. Fühlt sich das für Ende September wahnsinnig warm an, auch morgen nochmal. Im Grunde das gleiche Wetter. Dann Donnerstag zieht Regen rein, das zeigt der SWR 1 Rheinland-Pfalz Wettertrend. Und dann wird es auch nicht mehr ganz so warm bei maximal 23 Grad. Der Dienstag mit Veit Berthold und Holly Johnson jetzt mit Americanos. Schön, dass ihr mit dabei seid.
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0: Dass eine Grippeimpfung grundsätzlich eine gute Idee ist, darüber haben wir hier ausführlich gestern berichtet in SWR 1 Rheinland-Pfalz, gerade für Risikogruppen. Aber warum lassen sich nicht mehr Menschen impfen? Das hat offenbar viel weniger mit grundsätzlichen Bedenken zu tun, was den Impfstoff betrifft und so weiter, sondern vielmehr mit praktischen Gründen, wie zum Beispiel, ach, dann muss ich extra beim Arzt einen Termin machen und dann warten, auch im Wartezimmer hänge ich da rum und da sind vielleicht andere noch krank und stecken mich an, also da habe ich keine Lust. Deshalb raten Wissenschaftlerinnen und Wissenschaftler dazu, niederschwellige Angebote zu machen. Also eine Möglichkeit könnte sein, mal schnell in der Apotheke impfen lassen. Das geht zum Beispiel schon gegen Influenza. Frage an Nele Rössler aus der SWR1 Redaktion Gesundheit. Impfungen in Apotheken, sorgt das wirklich für eine höhere Impfquote?
1: Wenn wir uns internationale Studien angucken, dann sehen wir, das Impfen in Apotheken erreicht zusätzlich Menschen. Schauen wir mal nach Irland. Da dürfen die Apotheken nämlich schon seit 2011 gegen Influenza impfen. Und in Deutschland dürfen die Apotheken das erst seit 2022. Mhm. Und wenn wir jetzt die beiden Länder mal vergleichen, dann sehen wir, dass deutlich mehr Menschen in Irland in Apotheken geimpft werden als in Deutschland. Und ein ganz wichtiger Punkt, die Impfungen bei Ärzten sind dadurch nicht zurückgegangen. Apotheken können also einen zusätzlichen und niedrigschwelligen Zugang schaffen. Also besonders wirksam sind Apotheken, wenn ein Apotheker aktiv auf die Kunden zugeht, sie auf die Impfungen anspricht, informiert und auch daran erinnert.
0: Welche Möglichkeiten gibt es denn noch außerhalb von Arztpraxen, eine Impfung zu bekommen?
1: Betriebsärzte, das wird in Deutschland ja auch wirklich viel gemacht. Aber auch das Impfen in Schulen kann was bewirken. Impfbusse und in einigen Ländern wird sogar das Impfen im Supermarkt angeboten. Also generell zeigt sich immer wieder, Impfen funktioniert besonders gut, wenn es ohne zusätzliche Kosten, ohne lange Wege und möglichst ohne Termin machbar ist.
0: Darf sich denn jetzt eigentlich jeder in einer Apotheke impfen lassen?
1: Man muss über 18 Jahre alt sein, um sich gegen Influenza oder Covid in Apotheken impfen zu lassen. Also das ist die einzige Bedingung. Übrigens kann man sich ab kommenden Januar in Apotheken wahrscheinlich auch mit anderen Totimpfstoffen impfen lassen. Also gegen Tetanus und Kinderlähmung zum Beispiel. Das wurde im Sommer entschieden. Und hinter den Kulissen geht es gerade noch um die Umsetzung. Aber so wie es im Moment aussieht, wird das kommen. Gilt dann aber auch wieder nur für Menschen über 18 Jahre.
0: Grippeimpfung mal eben schnell in der Apotheke. Ist möglich, einfach gerne mal nachfragen. 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

Fahranstelle aus der SWR1 Rheinland-Pfalz, Verkehrsredaktion, ein defekter LKW auf der A5. Frankfurt Richtung Karlsruhe. Vorsicht, der steht zwischen Ladenburg und Dossenheim auf der mittleren Spur.

0: Aha, das ist der richtige Ansatz. Wenn euch irgendwas nervt im Leben, drauf gepfiffen. Vielleicht ist das ja auch hier Spätsommer im September im Supermarkt der ein oder andere Nikolaus, der da schon rumsteht. Also ist ho, ho, hot uns schon entgegen, aber er hier nimmt's mit Humor.
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2: Es ist doch viel zu früh, jetzt schon mit der Vorweihnachtszeit anzufangen. Obwohl, manchmal kommt kurz irgendwoher dieses... Wenn da im Supermarkt die Lebkuchen liegen, dann fühlen manche schon ein kleines... Ja, oder wir hören eine Fahrradklingel, dann klingelt das im Kopf so weiter. Und echte Weihnachtsfans fangen jetzt heimlich an, Geschenkpapier zu kaufen und wickeln ums Deko-Heidekraut schon mal so eine kleine Lichterkette. Und während die beim Kürbisfest sitzen, sind die im Kopf schon längst... Es ist doch alles erlaubt, was Spaß macht. Schmeißen wir also heute Abend einfach spätsommerlich den Grill an und dazu gibt's Glühwein und Marzipankartoffelsalat.
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15: Mit Veit Berthold und gleich noch einen tollen Dienstag mit Steffi Fit und Laura Monchel. Neck gleich hier in voller Länge.
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16: Um 14 Uhr mit Christina Trautwein. Guten Tag. Die CDU und CSU geführten Bundesländer drohen Berlin mit finanziellen Konsequenzen. Der September in Rheinland-Pfalz war zu trocken und zu warm. Das Wetter am Nachmittag Sonne und teils dichte Wolken bei 25 bis 30 Grad. Die unionsregierten Bundesländer drohen dem Senat in Berlin mit Geldentzug, sollte es eine Regierung unter Führung der Linkspartei geben. Das hat der Chef der bayerischen CSU-Landtagsfraktion Holecek nach einem Treffen mit seinen Kollegen aus den CDU-regierten Ländern angekündigt. Aus Berlin berichtet Jan-Frederik Willems.
17: Eine Berliner Landesregierung, die sich Judenhass ins Programm schreibt. Nichts weniger befürchtet der bayerische CSU-Landtagsfraktionschef Klaus Holecek, wenn Linke, SPD und Grüne eine Koalition in Berlin bilden. Und er warnt, sollte es so kommen, müsse über die Finanzierung der Hauptstadt nochmal gesprochen werden. Gemeint ist damit der Hauptstadtfinanzierungsvertrag. Er legt fest, dass das Bundesland Berlin vom Bund und damit auch über Bande von den Ländern extra Geld bekommt. Für Aufgaben, die nur in einer Hauptstadt anfallen. Dazu gehört zum Beispiel der Unterhalt der national bedeutsamen kulturellen Einrichtungen, wie Museen, Opern und Galerien, aber auch die Wahrung der öffentlichen Sicherheit bei Staatsbesuchen aus dem Ausland oder Großdemonstrationen.
16: Die OECD-Studie Bildung auf einen Blick sieht in Deutschland Fortschritte, aber auch Mängel im Bildungssystem. 41% der jungen Menschen hierzulande erreichten demnach einen höheren beruflichen Abschluss oder einen Hochschulabschluss. 11 Prozentpunkte mehr als vor 10 Jahren. Allerdings liege die Quote unter dem OECD-Durchschnitt. Außerdem gäbe es im 10-Jahres-Vergleich mehr Geringqualifizierte, heißt es in der Studie. Bundesbildungsministerin Prien sprach sich dafür aus, mehr Geld in die frühe Bildung zu investieren. Im Streit über Rabatte bei der Lidl-App ist die Verbraucherzentrale vorerst gescheitert. Das Oberlandesgericht Brandenburg hat die Klage abgewiesen. Allerdings nicht wegen der Rabattpraxis selbst, sondern weil es sich für nicht zuständig hält. Die Verbraucherschützer hatten Lidl verklagt, weil Kunden ohne Lidl Plus App zum Teil mehr bezahlen. Sie sehen darin eine mögliche Benachteiligung älterer, jüngerer oder behinderter Menschen. Ähnliche Klageverfahren laufen gegen andere Supermarktketten. Der Bundesgerichtshof wird sich jetzt mit dem Thema befassen. Und jetzt das Neueste aus Rheinland-Pfalz. Zu trocken, zu warm und außergewöhnlich viel Sonne. Der September in Rheinland-Pfalz ist nach einer vorläufigen Bilanz des Deutschen Wetterdienstes einer der 5 trockensten Septembermonate seit Beginn der Wetteraufzeichnungen. Im Schnitt wurden demnach nur rund 19 Liter Niederschlag pro Quadratmeter gemessen. Der Vergleichsmittelwert liegt bei 60 Liter. 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
18: Hallo auf die Straßen. Wir fangen an auf der A3 Frankfurt Richtung Köln. Zwischen Wiesbadener Kreuz und Idstein gab es einen Unfall. Die beiden linken Spuren gesperrt, 7 Kilometer Stau. A5 Karlsruhe Richtung Frankfurt. Zwischen Kronau und Waldorf-Wiesloch 5 Kilometer stockend an der Baustelle, Verzögerung bis zu 20 Minuten. A61 Ludwigshafen Richtung Koblenz, zwischen Gundersheim und Alzey 5 Kilometer Stau und stockend, 25 Minuten dauert es da länger. Und die A67 Mannheim Richtung Darmstadt, zwischen Gernsheim und Darmstädter Kreuz 4 Kilometer stockend. Aktuell gerade noch reingekommen die A6 Mannheim Richtung Kaiserslautern, zwischen Enkenbach-Alsenborn und Kaiserslautern Ost hat es einen Unfall gegeben auf der rechten und mittleren Spur. Im Moment haben wir da 2 Kilometer Stau. Fahrt vorsichtig, kommt gut an.
14: Das Rheinland-Pfalz-Wetter
18: ist genauso warm wie gestern. Richtung Siegerland bis 25 bis 30 Grad in der Südpfalz. Viel Sonne, paar Schleierwolken, im Westen auch mal ein bisschen dichter. Der SWR1-Wettertrend. Morgen erst sonnig, über den Tag dichtere Wolken, wieder bis 29 Grad. Am Donnerstag kommt die Kaltfront mit Regen, dann nur noch bis 23.
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18: Mit Steffi Fit. Hallo, grüß euch.
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1: Und mit Martin Frösinger aus Graselnbach an der Hessischen Bergstraße. Hallo Martin.
2: Hallo Steffi.
1: Du bringst als einer von nicht wenigen, mit denen wir hier schon gesprochen haben, die Hugenotten ins Spiel. Wie kommt es dazu?
2: Meine Tante sagt, die Familie Frösinger stammt aus Frankreich, ist wohl im Zuge der Hugenottenverfolgung irgendwie ins Elsass gewandert und dann weiter Richtung Nordbaden in die schöne Kurpfalz.
1: Unser berufenes Hugenottennäschen heißt Jürgen Udolf. Wie sieht's aus mit den Hugenotten?
3: Ich glaube an diesen Verdacht nicht, aber ihr Name ist ein grauenhaft schwerer. Ich fasse kurz zusammen. Elsass und Hugenotten sind nur Verdachtsfälle und keine sicheren Beweise. Und wir kümmern uns um den Namen Frösinger. Es gibt Frösinger in Salzburg. Das ist insofern spannend, weil wir dort Vertreibung auch von Protestanten haben, sogenannte Exulanten. Die wurden vor allem nach Ostpreußen vertrieben, aber auch nach Baden-Württemberg. Und das ist eine Möglichkeit, den Namen zu verbinden mit Österreich. Aber heute in Österreich nicht mehr zu finden. Woher er kommt? Das ist die Vermutung aus Feuersänger zusammengezogen. Feuersänger ist jemand, der Brandrodung betrieben hat. Toller Name. Die zweite Möglichkeit ist eine Variante Frösinger-Friesinger. Und Friesinger ist ein Ort im Allgäu, da gibt es sehr viele Friesingers. Und das wäre eine Möglichkeit, den Namen zu erklären, weil ja Rheinland-Pfalz ziemlich lange zu Bayern gehört hat. Dritte Möglichkeit, doch Frankreich. Da gibt es Froissant, das ist ein französischer Name, den möchten Sie bestimmt nicht haben als Grundlage, denn es betrifft einen Spitznamen für einen gewalttätigen Mann. Wollen Sie das sein?
2: Nee. Definitiv nicht, nein.
3: Gut. Herr Frösinger, ich sage ganz klar, es gibt noch keine sichere Antwort für die Herkunft Ihres Familiennamens. Tut mir leid.
2: Es ist nicht leicht mit diesem Namen.
1: Aber nein. Sagen wir einfach, er ist einzigartig.
3: Fast, ja.
1: Und irgendwann wird es jemand rausfinden. Wahrscheinlich der Herr Udolf innerhalb der nächsten 12 Monate und dann melden wir uns wieder.
3: Es kann sogar Folgendes passieren, dass ich ihn in 10 Minuten rausfinde, weil ich irgendeinen Weg dann finde. Im Augenblick stelle ich den Namen zu den Ungeklärten.
1: Das haben wir selten hier, Martin, aber ist was Besonderes. Martin Frösinger aus Graselnbach. Schönen Tag dir.
2: Danke euch auch und viel Erfolg bei der Forschung.
1: Neu aus der SW1-Verkehrsredaktion. Vorsicht auf der A6 Mannheim Richtung Kaiserslautern zwischen Grünstadt und Wattenheim. Pannenfahrzeug auf der rechten Spur.

Neues aus der SWR1 Verkehrsredaktion. Vorsicht bitte auf der A3 Frankfurt Richtung Würzburg. Zwischen Frankfurt Süd und dem Offenbacher Kreuz. Da steht ein defektes Fahrzeug auf der linken Spur.

0: Say You Won't Let Go. Ganz intime Akustikballade von James Arthur. Ganz anders zum Thema Liebe jetzt Brian Ferry. Melancholischer, eleganter Dandy-Schick aus den 80ern. Slave to Love.
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0: Halb drei.
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0: Im Nachrichtenstudio Christina Trautwein.
2: Guten Tag. Der niedrige Wasserstand am Rhein hat auch negative Folgen für Pflanzen und Tiere. Die Bundesanstalt für Gewässerkunde sagt, das Niedrigwasser habe zur Folge, dass manche Tierarten aus dem Rhein verschwinden. SWR-Reporter Finn Gabriel, warum ist das so?
3: Naja, weil das Wasser im Rhein bei einem niedrigen Pegelstand einfach deutlich wärmer wird. Das liegt unter anderem daran, dass das Wasser durch die geringere Strömung weniger in Bewegung ist. Das hat mir ein Ökologe von der Bundesanstalt für Gewässerkunde erzählt. Das Wasser bleibt also länger an einer Stelle und erwärmt sich dann da. Und dieses warme Wasser bei einem niedrigen Pegel ist eben ein Problem für Fische, die eher kaltes Wasser brauchen. Und auch Wasserpflanzen können absterben, weil das warme Wasser weniger Sauerstoff enthält als kaltes Wasser. Oder sie vertrocknen, wenn sie aus dem Rhein herausragen.
2: Busfahrten in Wörrstadt könnten künftig kostenlos sein. Die rheinhessische Stadt prüft einen entsprechenden Antrag von CDU und SPD. Bürgermeister Kleinfelder bestätigte dem SWR damit einen Bericht der Allgemeinen Zeitung. Vorab müsse aber geklärt werden, wie viel Geld die Stadt dafür bezahlen müsste. Und jetzt die wichtigsten Nachrichten aus Deutschland und der Welt. Die unionsregierten Bundesländer drohen dem Senat in Berlin mit Geldentzug, sollte es eine Regierung unter Führung der Linkspartei geben. Das hat der Chef der bayerischen CSU-Landtagsfraktion Holecek angekündigt. Gemeint ist damit der Hauptstadtfinanzierungsvertrag. Er legt fest, dass das Bundesland Berlin vom Bund und damit auch indirekt von den Ländern extra Geld bekommt. Für Aufgaben, die nur in einer Hauptstadt anfallen. Dazu gehört zum Beispiel der Unterhalt der national bedeutsamen kulturellen Einrichtungen wie Museen, Opern und Galerien. Die Beliebtheit von E-Books in Deutschland nimmt weiter zu. Laut einer Umfrage des Digitalverbands Bitkom lesen inzwischen 55% der Menschen zumindest hin und wieder digital. 4% mehr als noch im vergangenen Jahr. Dabei greifen auch immer mehr ältere Menschen zum E-Book. Bei den über 64-Jährigen ist der Anteil innerhalb eines Jahres deutlich gestiegen. Gedruckte Bücher bleiben aber beliebt. Die meisten Leserinnen und Leser nutzen sowohl E-Books als auch Bücher aus Papier. 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
0: Es war eins Rheinland-Pfalz hier mit dem aktuellsten Verkehrsservice im Land. A3 Frankfurt Richtung Köln, da geht's los zwischen Wiesbadener Kreuz und Itzstein. Sind nach einem Unfall die beiden linken Spuren gesperrt. Es staut auf 8 Kilometern, 3/4 Stunde kann euch das kosten. A5 Karlsruhe Richtung Frankfurt, zwischen Kronau und Waldorf-Wiesloch, 5 Kilometer stockend an der Baustelle. Und die A61 Ludwigshafen Richtung Koblenz, zwischen Gundersheim und Kreuz-Alzey, ist wegen einer Baustelle die rechte Spur gesperrt. 6 Kilometer Stau, bis zu einer halben Stunde da die Verzögerung. Allen unterwegs, gute Fahrt! Das Wetter, 25 bis 30 Grad heute, Sonne und Schleierwolken, der SWR1 Wettertrend. Morgen fast genauso warm, später am Tag dichtere Wolken. Der Donnerstag dann kälter, maximal 23 Grad noch und von Westen her kommt Regen rein. Ich bin Steffi Fitt, hallo.
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0: SWR1 Rheinland-Pfalz hier, neu aus der Verkehrsredaktion. Vorsicht bitte auf der A5 Frankfurt Richtung Karlsruhe. Zwischen Zeppelinheim und Langenmerfelden liegt ein Metallteil auf der Fahrbahn. SWR1 Rheinland-Pfalz hier am Dienstagnachmittag. Opas und Omas sind einfach was Besonderes. Deshalb sprechen wir heute mit euch drüber. Andreas Seibold aus Ludwigshafen hat auch wunderschöne Erinnerungen, schreibt er. Ich hatte das große Glück, noch sehr lange meine Urgroßmutter erleben zu dürfen. Hallo Andreas.
1: Hallo Steffi, grüß dich.
0: Die ist ja sagenhaft alt geworden. 104 Jahre, Jahrgang 1902. Das ist ja schon hammermäßig. Woran denkst du als erstes, wenn du dich an deine Uroma erinnerst?
1: Also ich erinnere mich an viele Dinge. Besonders natürlich immer an das gute Essen, das sie gekocht hat. Und das war natürlich aus einer anderen Zeit. Vielleicht heute nicht mehr ganz so kalorienbewusst, das mag sein. Aber es hat ungeheuer gut geschmeckt. Es war immer schön.
0: Toll. Ja, aber kann ich nachvollziehen. Also bei der Oma hat es immer gut geschmeckt, bei mir auch. Ja. Uroma habe ich nicht mehr kennengelernt. Das hast du mir auf jeden Fall voraus. Du hast bestimmt auch ein paar Sachen von ihr gelernt, ne?
1: Ja, sie hatte halt auch viel Erfahrung und auch viel erlebt. Ich meine, klar, wenn man 1902 geboren ist, da hat man natürlich auch weltgeschichtlich viel erlebt. Zwei Weltkriege mitgemacht. Der Mann war in Gefangenschaft kurzfristig dann und mein Opa musste dann mit seinem Bruder zusammen dann halt auch, wir hatten eine kleine Bäckerei damals und da musste mein Opa auch schon mit 15 Jahren dann auch mithelfen. Aber sie hat immer ein Lächeln auf den Lippen gehabt und hat auch immer, sie hat immer lebensfroh eigentlich das Ganze gesehen und nie das Schlechte. Also das muss ich ihr wirklich sagen.
0: Das hat ein bisschen auf euch abgefärbt dann bestimmt.
1: Das hat viel abgefärbt, ja. Und auch wenn man diese schlechte Zeit erlebt hat, trotzdem, es geht immer wieder aufwärts. Also sie hat immer irgendwie einen positiven Blick gehabt über das Ganze.
0: Ja, was für tolle Erinnerungen. Du hast selber drei Kinder, zwei Söhne, eine Tochter. Der älteste Sohn ist 18. Ich gehe mal davon aus, du bist noch kein Opa.
1: Ich bin noch kein Opa. Und ich denke, dass es noch so schnell nicht passieren wird. Aber warten wir es ab. Das weiß man halt nicht. Das ist ja nicht meine Entscheidung.
0: Wie würdest du reagieren?
1: Ich würde mich riesig freuen, weil also mein Opa war auch sehr jung. Der war 48. Also das wäre jetzt genau das Alter, das ich jetzt auch habe, wenn es demnächst wäre. Also ich würde mich riesig freuen.
0: Andreas Seibold aus Ludwigshafen. Ich danke dir, wünsche dir noch einen schönen Tag.
1: Ich danke dir auch, Steffi.
0: Ja, und ihr so, was für Großeltern habt ihr, hattet ihr oder was für welche seid ihr oder wollt ihr später mal sein? Sind wir gespannt. 06131 92 93 94 95. Über die Nummer könnt ihr auch eine Text- oder Sprachnachricht schicken per WhatsApp oder Signal.
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Es gibt Neuigkeiten von Stevie Wonder. Ja, vor 50 Jahren ist ja sein legendäres Kultalbum rausgekommen, Songs in the Key of Life. Isn't She Lovely ist da drauf oder Sir Duke, ne? Das Jubiläum jedenfalls hat er gefeiert, indem er 4 Songs veröffentlicht hat, die zwar 1976 bei den Aufnahmen zu Songs in the Key of Life entstanden waren, die aber damals nicht aufs Album draufgekommen sind. Jetzt zum 50. entlässt Stevie Wonder die dann als EP in die Öffentlichkeit. Hören wir mal rein. Jetzt

klingt doch absolut, als ob sich der knapp 20 Minuten Nachschlag von Songs in the Key of Life lohnt. Ne? Und vielleicht spielt er die ja auch bei seinen kommenden Deutschlandkonzerten. Im Oktober ist er für 2 Termine in Deutschland, Hannover und Köln. Es gibt da Tickets noch, aber man muss da wirklich sehr tief in die Tasche greifen. Wir liefern euch Stevie Wonder jetzt einfach direkt. Das ist I Wish vom Jubiläumsalbum Songs in the Key of Life.

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4: Richtiges aus der SWR 1 Verkehrsredaktion. Vorsicht auf der A5 Frankfurt Richtung Karlsruhe. Zwischen Bruchsal und Karlsruhe Nord eine ungesicherte Unfallstelle auf der linken Spur.
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5: Um 15 Uhr mit Peter Martin Jakob. Guten Tag. Die SPD droht weiter mit der Blockade des Pflegereformgesetzes. Die Sperrung der B9 bei Speyer soll bis Mitte November aufgehoben werden. Das Wetter in Rheinland-Pfalz verbreitet sonnig, im Westen mehr Wolken, Höchsttemperaturen 25 bis 30 Grad. Im Streit über die Pflegereform innerhalb der schwarz-roten Bundesregierung ist noch keine Lösung in Sicht. Die SPD droht, den Gesetzentwurf morgen im Kabinett zu blockieren. Aus Berlin Georg Schwarte.
6: Die SPD bleibt dabei. Sollte der Gesundheitsminister Linnemann, CDU, beim Gesetzentwurf für eine Pflegereform in einem ersten Schritt lediglich Kürzungen vorschlagen, werde der Entwurf morgen nicht im Kabinett beschlossen. Auf der Fraktionsvorsitzendenkonferenz der SPD-Fraktionschefs in Bund und Ländern in Bremen sagte der Fraktionschef der SPD-Bundestagsfraktion Matthias Mirsch, hier gehe es auch um ein Gerechtigkeitsgefühl der Bürger. Die Leute hätten die Reformen bisher lediglich als Kürzungen wahrgenommen. Diesen Fehler dürfe man jetzt bei der Pflege nicht wiederholen. Dazu gehöre auch ein Gerechtigkeitsausgleich zwischen privater und gesetzlicher Pflegeversicherung, um auch die Privatversicherten an den Kosten und Risiken der Allgemeinheit zu beteiligen.
5: Im Falle einer Regierungsbildung in Berlin unter Führung der Linkspartei drohen die unionsregierten Bundesländer dem Senat dort mit Geldentzug. Das hat der Chef der bayerischen CSU-Landtagsfraktion Holleczek nach einem Treffen mit seinen Kollegen aus den CDU-regierten Ländern angekündigt. Die Finanzierung der Hauptstadt werde dann überprüft. Weiter, sagte Holleczek, sollte Berlin eine Landesregierung bekommen, die Antisemitismus und Judenhass im Programm habe, werde gemeinsam eine Initiative auch zur Frage finanzieller Konsequenzen für Berlin gestartet. Mehr als 100 israelische Siedler haben ein Dorf im besetzten Westjordanland angegriffen. Nach Angaben der israelischen Armee wurden dabei 2 Häuser in Brand gesetzt und 3 Polizisten verletzt. Ein Verdächtiger wurde festgenommen. Der Angriff ereignete sich, als die Armee eine palästinensische Familie zurück in ihr Haus bringen wollte. Sie war dort vor rund 2 Monaten von Siedlern vertrieben worden. Das Neueste aus Rheinland-Pfalz. Die B9 bei Speyer soll bis Mitte November wieder voll befahrbar sein. Zurzeit ist die Bundesstraße wegen einer einsturzgefährdeten Brücke gesperrt. Vertreter des Landes, der Stadt und der zuständigen Behörden verabredeten Maßnahmen, um das zu ändern. Paul Lüttke berichtet.
7: Die einsturzgefährdete Brücke soll zunächst durch eine Notstütze gesichert werden, sodass Autos und Lkw sie wieder passieren können. In den kommenden 2 bis 2,5 Jahren soll sie dann durch eine neue Brücke ersetzt werden, teilte Verkehrsminister Schwickert mit. Die beschädigte Brücke ist seit dem 19. November gesperrt. Täglich fahren 66.000 Autos über die B9. Sie müssen aktuell große Umleitungen in Kauf nehmen.
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4: Warnmeldungen zu Anfang. Vorsicht erstmal auf der A5, Frankfurt Richtung Karlsruhe, zwischen Zeppelinheim und Langenmerfelden, ein Metallteil auf der rechten Spur. Und immer noch Vorsicht auf der A5, Frankfurt Richtung Karlsruhe, zwischen Bruchsal und Karlsruhe Nord, da gibt es die ungesicherte Unfallstelle auf der linken Spur. A3, Frankfurt Richtung Köln, zwischen Wiesbadener Kreuz und Wiesbaden-Niedernhausen ist die Unfallstelle geräumt, haben wir noch 6 Kilometer Stau. Und die A5 Karlsruhe Richtung Frankfurt zwischen Kronau und Waldorf-Wiesloch, 5 Kilometer stockend an der Baustelle. Zum Schluss die A61 Ludwigshafen Richtung Koblenz zwischen Gundersheim und Kreuz Alzey ist wegen einer Baustelle die rechte Spur gesperrt. Es staut auf 6 Kilometern, bis zu einer halben Stunde kann das länger dauern. Allen unterwegs, gute Fahrt.
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4: Ja, schon wieder so warm. Im hohen Westerwald bis 25 bis 30 in der Südpfalz, an Saar und an Mosel. An der Mosel, ja, viel Sonne, paar Wolken. Im Westen ein paar mehr als im Osten. Der SWR1-Wettertrend. Morgen erst sonnig, über den Tag dichtere Wolken, wieder bis 29 Grad. Am Donnerstag, da kommt die Kaltfront mit Regen, dann gibt es nur noch bis 23 Grad.
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4: Mit Steffi Fitt. Und mit John Bon Jovi. Western-Gitarre hier, Bon Jovi. Gitarrensolo in der Mitte von Jeff Beck. Blaze of Glory.
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0: 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Thema Kleider anprobieren, Klamotten anprobieren. Also ich kenne kaum jemanden, der beim Kleiderkaufen gern in der Umkleide steht und anprobiert. Immerhin weiß man da am Ende wenigstens, ob's passt. Wer online kauft, der kann gar nichts anprobieren und dementsprechend wird da ja auch wahnsinnig viel zurückgeschickt, weil es nicht gefällt oder weil es nicht passt. Die Größen fallen auch so unterschiedlich aus. Inzwischen gibt's da Upgrades für den besseren Online-Einkauf. Bei Zara, Bräuninger und Zalando kann man Kleidung inzwischen per Handy-App anprobieren. Man braucht nur ein, zwei Fotos von sich. Und dann, ja, wie ist denn das? Taugt das wirklich was? Lina Engelhardt aus der ARD Verbraucherredaktion hat sich das mal für uns angeguckt und ausprobiert. Lina, Sachen anprobieren ohne anzuziehen. Wie funktioniert das?
1: Ja, also eigentlich ganz einfach. Du lädst ein Foto von dir hoch, ein Ganzkörperbild, und die App, die baut dann daraus einen Avatar. Manche Apps wollen dann noch ein extra Selfie haben, aber eigentlich ist das Prinzip überall ähnlich. Und dem Avatar, dem kannst du dann Sachen anziehen wie eine Anziehpuppe. Wir haben uns das bei drei Anbietern genauer angeschaut. Bei Bräuninger und Zara, da siehst du dich selbst mit Gesicht. Und bei Zalando wird eher so eine Art Figur von dir erstellt. Zwei Studentinnen, Emily und Mette, die haben das auch mal für uns getestet und die waren ziemlich überrascht davon, wie das funktioniert.
2: Krass, das sieht ja witzig aus.
3: Aber total realistisch.
2: Ja, oder?
4: Aber es sieht auch wirklich aus, als hätte ich es anprobiert,
3: ja,
4: oder?
3: Ja, also ich finde, es ist wirklich so, dass das Kleid sich auch deinem Körper angepasst
4: ja,
3: hat.
4: Voll. Und es trifft auch so die Silhouette eigentlich echt ganz gut.
0: Ja, wie waren die Ergebnisse?
1: Also zum Teil sah das schon echt realistisch aus bei der KI. In einem Fall kann sich dein Avatar sogar bewegen. Und das ist jetzt das eigentliche Skurrile, denn ich habe mit diesem Foto der KI gar nicht meine Rückseite gezeigt. Das wird dann einfach hochgerechnet, sagt Matthias Herrmann, Digitalexperte im Bereich Mode.
5: Also stellen Sie sich Millionen von Bildern vor, von verschiedenen Menschen, von verschiedenen Frauen. Das sind die Trainingsdaten. Und wenn ich jetzt etwas Neues sehe, also ein Bild rein, dann habe ich eine Annäherung und wahrscheinlich wird diese Person von hinten dann ähnlich aussehen wie in den Trainingsdaten.
0: Wahrscheinlich ähnlich wie. Ja, klingt alles ziemlich aufwendig, viel Technik. Warum machen die Firmen das eigentlich?
1: Ja, also erstens mehr Verkäufe. Wenn ich mehr Zeit auf der Seite verbringe, neige ich natürlich auch eher dazu, was zu kaufen. Und zweitens weniger Retouren. Wenn ich das schon mal an mir gesehen habe, kann ich ja zumindest schon mal einige Entscheidungskriterien ausschließen. Nur das Hauptproblem bei Rücksendungen ist ja meistens nicht die Farbe, sondern eher die Größe. Und das funktioniert in unseren Tests dann doch noch nicht zu 100%. Man sollte diese Umkleide-Apps also eher als eine Art Entscheidungshilfe betrachten, als so einen vollständigen Ersatz für die Umkleidekabine.
0: Ich glaube, auf die Idee kam auch niemand, oder? Hilfreich klingt es auf jeden Fall, die virtuelle Anprobe. Getestet von Lina Engelhardt aus der Verbraucherredaktion.

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1: Nachrichten um 3:30 mit Peter-Martin Jakob.
2: Guten Tag. Rund um Koblenz sind in diesem Jahr schon mehr als 100 Menschen Opfer von betrügerischen Telefonanrufen geworden. Das geht aus Statistiken der Polizeidirektion Koblenz hervor. SWR-Reporterin Alexandra Leininger, auf welche Betrugsmaschen sind die Opfer denn reingefallen?
3: Es geht um verschiedene Arten von Telefonbetrug, also etwa um den Enkeltrick, Schockanrufe oder auch Menschen, die sich am Telefon als Polizisten ausgeben. Dabei haben die Täter von Opfern rund um Koblenz teils viel Geld erbeutet, heißt es von der Polizei. Genaue Zahlen nennt sie nicht, aber mal zum Vergleich. Laut der polizeilichen Kriminalstatistik wurden im vergangenen Jahr in ganz Rheinland-Pfalz mehr als 10 Millionen Euro durch solche Betrugsdelikte erbeutet.
2: Bundesfinanzminister Klingbeil besichtigt zur Stunde in Mainz einen Neubau am Gutenbergplatz. Nach Angaben der Stadt soll das Gebäude mit Geld aus dem Sondervermögen des Bundes gekauft werden. Und 2028 soll dort dann die öffentliche Bücherei Anna Segers einziehen. Die Förderanträge dafür sollen bereits in wenigen Wochen gestellt werden. Themen aus Deutschland und der Welt. Die Deutsche Umwelthilfe DUH hat eine Verfassungsbeschwerde gegen das neue Gebäudemodernisierungsgesetz eingereicht. Sie hält das Gesetz, das seit 2 Monaten in Kraft ist, für klimafeindlich, weil es weiter den Einbau von Öl- und Gasheizungen zulässt. Nach Meinung der DUH verstößt das Gesetz zudem gegen Artikel 20a des Grundgesetzes, der den Staat dazu verpflichtet, die natürlichen Lebensgrundlagen auch für kommende Generationen zu schützen. Saudi-Arabien hat seine Ölexporte wieder aufgenommen. Am Hafen Yanbu am Roten Meer wird nach Angaben von Händlern wieder Öl auf Schiffe verladen. Nach Drohnenangriffen am 11. September war die saudische Ost-West-Pipeline geschlossen worden und musste repariert werden. Für Saudi-Arabien wurde die Ölleitung zum wichtigen Transportweg, da der Iran die Straße von Hormuz und damit die wichtigste Route für Ölexporte wegen Luftangriffen der USA und Israels blockiert hatte. 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
1: 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Eine Meldung habe ich, die A5 Karlsruhe Richtung Frankfurt zwischen Kronau und Waldorf-Wiesloch an der Baustelle. 5 Kilometer stockender Verkehr, bis zu 20 Minuten dauert es da länger. Eine gute Fahrt. Das Wetter, 25 bis 30 Grad die Höchstwerte heute Nachmittag. Viel Sonne, aber auch einige Schleierwolken. Der SWR 1 Wettertrend. Morgen fast genauso warm, später am Tag dichtere Wolken. Der Donnerstag kälter, maximal 23 Grad und von Westen her Regen. Steffi Fitt hier. Hallo.
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0: Es war eins Rheinland-Pfalz hier. Ein Hasskommentar auf Social Media gegen Bundespräsident Steinmeier wird ab heute vor dem Landgericht Zweibrücken verhandelt. So klang das. Warum tötet ihn keiner? Er hätte es verdient. Dafür angeklagt ist ein Mann aus Waldfischbach-Burgalben. Ihm drohen bis zu 5 Jahre Haft. SWR1 Rheinland-Pfalz-Reporter Andreas Karlmeier war beim Prozessauftakt dabei. Andreas, was ist der Angeklagte denn für ein Typ?
1: Also auf der Anklagebank sitzt ein 70 Jahre alter Mann mit kurzen grauen Haaren. Er hat unter anderem auf dem Bau gearbeitet und musste nach einem Unfall vorzeitig in den Ruhestand. Über seinem T-Shirt trägt er eine Lederweste. Mit der aktuellen Politik ist er unzufrieden. Die arbeiten gegen das Volk, sagt er. Im Internet habe er Zitate gesehen, die sollen angeblich vom Bundespräsidenten stammen und die hätten ihn geärgert. Im Prozess wird deutlich, dass es sich bei den Zitaten um Interpretationen rechter Aktivisten handelt.
0: Ist der Mann denn in der rechten Szene aktiv?
1: Nee, dafür gibt es gar keine Belege. Vor allem weisen seine sonstigen Posts und Aktivitäten im Internet gar nicht darauf hin. In den vergangenen 10 Jahren hat der Mann nur eine Handvoll Posts verfasst. Die allermeisten waren Danksagungen für Geburtstagswünsche. Und lediglich ein Kommentar in dem Zeitraum kritisiert die Regierung. Der ist zwar plump, juristisch aber nicht zu beanstanden.
0: Und wie kam es dann zu dem Hasspost gegen den Bundespräsidenten?
1: Der Angeklagte sagt, er war zu dem Zeitpunkt stark betrunken. Und da reden wir nicht von ein paar Bier, sondern er sagte, es geht da um 1,5 Flaschen Rum. Er könne sich auch nicht mal mehr an den Post erinnern und habe erst von der Polizei davon erfahren. Die hat übrigens auch dafür gesorgt, dass ihm eine Sportpistole und ein Revolver abgenommen wurden. Für die hat er als langjähriger Sportschütze zwar einen Waffenschein, aber solange ein Strafverfahren gegen ihn läuft, darf er sie nicht besitzen.
0: Der Prozess ist heute vertagt worden. Warum?
1: Ja, vor allem wegen einer Spitzfindigkeit des Verteidigers. Dem ist nämlich aufgefallen, dass eine Unterschrift fehlt, zumindest aus seiner Sicht. Denn laut Gesetz muss der Bundespräsident die Behörden persönlich zu einer Strafverfolgung ermächtigen. Bisher hat nur ein Behördenleiter im Auftrag des Bundespräsidenten unterzeichnet. Dem Verteidiger reicht das nicht und das Gericht wollte das deshalb jetzt nochmal abklären lassen.
0: Prozess um einen Hasspost eines Mannes aus Waldfischbach-Burgalben. Der hatte im Internet zum Mord am Bundespräsidenten Steinmeier aufgerufen.

0: SWR1 Rheinland-Pfalz hier und es ist warm heute Nachmittag schon wieder. Birkenfeld 27 Grad aktuell, 29 haben wir in Trier und in Wittlich, 27 in Nierstein in Rheinhessen und auch in Edenkoben an der Weinstraße.
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10: Hat gleich eine schöne Irene Cara für euch.

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1: Um 16 Uhr mit Peter-Martin Jakob. Guten Tag. Estland wirft Russland Sabotage vor. Rheinland-Pfalz will den Schutz der geschlechtlichen und sexuellen Identität im Grundgesetz verankern. Das Wetter im Land auch morgen. Sonne-Wolken-Mix wieder bei bis zu 30 Grad. Nach einem Brandanschlag auf das estnische Rüstungsunternehmen Milrem Robotics wirft die Regierung in Tallinn Russland Sabotage vor. Regierungschef Michal teilte mit, man könne mit Gewissheit sagen, dass der Anschlag Mitte August von den russischen Geheimdiensten angeordnet worden sei. Details von Korrespondent Christian Stichler.
2: Die estnische Regierung stützt sich bei ihren Erkenntnissen auf Geheimdienstinformationen. Russland wies die Vorwürfe zurück. Die Anschuldigungen der estnischen Regierung seien unbegründet, unüberlegt und nicht ernst zu nehmen, sagte Kreml-Sprecher Dmitri Peskow nach Angaben der russischen Nachrichtenagentur TASS. Bundesaußenminister Wadefuhl sicherte Estland die volle Solidarität Deutschlands zu. Auch NATO-Generalsekretär Mark Rutte reagierte und betonte, solche Vorfälle würden die Einheit der Alliierten nur stärken. Die Unterstützung für die Ukraine werde dadurch nicht untergraben.
1: Einen Tag bevor das schwarz-rote Bundeskabinett die Pflegereform beschließen will, gibt es noch keine endgültige Einigung auf einen Kompromiss. Der SPD-Gesundheitsexperte im Bundestag Pantazis äußerte sich im gemeinsamen Morgenmagazin von ARD und ZDF aber zuversichtlich. Er sei guter Dinge, dass man sich annähern werde. Die SPD hatte gedroht, die Reform zu blockieren. Sie fordert unter anderem eine Deckelung der Pflegekosten in Heimen. Der stellvertretende CDU-Vorsitzende Laumann sagte im Deutschlandfunk, die Wünsche der SPD kosteten Geld, das nicht da sei. Und jetzt Meldungen aus Rheinland-Pfalz. Rheinland-Pfalz will den Schutz der geschlechtlichen und sexuellen Identität ausdrücklich im Grundgesetz verankern. Eine entsprechende Initiative des Landes wird von der Konferenz der Gleichstellungs- und Frauenministerinnen der Länder unterstützt. Alexander Weber fasst das Vorhaben zusammen.
3: Verankert werden soll demnach im Grundgesetz, dass niemand wegen seiner geschlechtlichen und sexuellen Identität benachteiligt werden darf. Bisher nennt Artikel 3 des Grundgesetzes diese Merkmale nicht ausdrücklich. Er legt darin die staatlich zu fördernde Gleichberechtigung von Männern und Frauen sowie umfassende Diskriminierungsverbote fest. Rheinland-Pfalz verweist dabei auf anhaltende Diskriminierung und zunehmende Hasskriminalität gegen queere Menschen.
1: Busfahren in Wörstadt könnte künftig kostenlos sein. Die rheinhessische Stadt prüft einen entsprechenden Antrag von CDU und SPD. Bürgermeister Kleinfelder bestätigte dem SWR damit einen Bericht der Allgemeinen Zeitung. Vorab müsse aber geklärt werden, wie viel Geld die Stadt dafür bezahlen müsste. 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
4: Eine Meldung, A5 Karlsruhe Richtung Frankfurt, zwischen Kronau und Waldorf-Wiesloch eine Baustelle, 5 Kilometer stockend, kosten euch bis zu 20 Minuten. Allen sichere Fahrt.
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4: Bernd Madlena im Wetterstudio. Viel Sonne, inzwischen aber auch einiges an Wolken, ne?
5: Ja, so Schleier, Schichtwolken, aber insgesamt ist der Abend noch auf der sonnigen Seite und vor allen Dingen ist es auch sehr warm mit Temperaturen von 28, 29 Grad in der Spitze. Und nach einer sehr lauen Nacht wird es auch morgen nochmal spätsommerlich am letzten Septembertag mit 24 Grad im hohen Westerwald und 30 Grad noch einmal an der Saar punktuell hier. Und wieder diese Mischung aus Sonnenschein und einigen dichteren Wolken. Der SW1 Wettertrend. Es kippt im Lauf des Donnerstags mit einer Kaltfront. Da wird auch einiges an Regen runterkommen. Und dahinter baut sich wohl ein neues Hochdruckgebiet auf.
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4: Mit Steffi Fitt. Jedenfalls dauert es bei dem Wetter auch nicht mehr lang. Ist ja auch die Jahreszeit, dann verwandeln sich die Weinberge komplett. Tolle Farben zu sehen, die Blätter dann an den Dornfelderreben, die werden ja dunkelrot bei den Weißweinreben. Mehr so hellgelb, dunkelgelb, goldgelb. Es wird wunderschön anzuschauen. Und was in den Weingütern gerade passiert? Arbeiten und genießen gleichzeitig, hören wir gleich. Schönen Dienstagnachmittag.
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0: SWR 1 Rheinland-Pfalz am 29. September. Im Moment haben wir Temperaturen zwischen 24, 28, 29 Grad. Also dieser Herbst fühlt sich irgendwie ja nur morgens an wie Herbst, wenn es noch frisch ist. Und natürlich, klar, die Tage sind kürzer. Aber tagsüber ist es wirklich sehr warm, viel zu warm eigentlich für die Jahreszeit. Weil der Sommer so heiß war, ist die Weinlese auch schon auf der Zielgeraden. Eva Pauser-Brandt ist Winzerin aus Rheinland-Pfalz, aus Flohnheim in Rheinhessen. Hallo Eva.
1: Hallo.
0: Wie fühlt sich der Herbst gerade für dich an? Ist das so pure Erntefreude?
1: Ja, tatsächlich ist das ja der Höhepunkt im Jahr. Und dieses Jahr war es so, dass wir den frühesten Herbst aller Zeiten hatten. Wir haben Mitte, Ende August schon langsam angefangen. Und dann war es eigentlich so, ja, jeden Tag eine andere Rebsorte. Und ja, wir haben sehr vollreifes Lesegut geerntet, kurze Hosen angehabt. Also es war dieses Jahr wirklich ein Bilderbuch-Herbst. Einmal vom Wetter, aber auch die Trauben. Ja, ist ein vielversprechender Jahrgang. Jetzt ist der Most im Keller.
0: Was passiert denn da jetzt? Welche Arbeitsschritte sind da fällig?
1: Jetzt ist so die Feinarbeit im Keller gefragt. Die Moste sind unterschiedlich, verschiedene Rebsorten. Und jetzt erfordert es ein waches Auge und ja, ein glückliches Händchen im Keller.
0: Und Herbstgefühl hast du auf jeden Fall schon, obwohl wahrscheinlich sind die Weinberge noch nicht herbstlich, oder? Da ist doch noch viel Sattgrün dabei.
1: Ja, es ist sattes Grün, aber auch schon gefärbte Laubwand. Kommt auch auf die Rebsorte an. Also es ist schon Herbststimmung im Hof und auch in den Weinbergen zu sehen.
0: Bist du eigentlich Team Zwiebelkuchen oder Team Kürbissuppe?
1: Ich esse alles gerne. Also tatsächlich bin ich kulinarisch da relativ offen und ja, mehr Team Zwiebelkuchen, würde ich sagen.
0: Aha. Du hast zwei Jungs, 12 und 6 Jahre alt. Was stellen die am liebsten im Herbst an?
1: Ja, mithelfen. Also tatsächlich sind beide, wenn sie nicht in der Schule sind, an meiner Seite und sind natürlich auch interessiert am Familienbetrieb und an dem, was so tagtäglich passiert.
0: Sogar der Kleine ist scharf gewesen auf die Lese?
1: Ja, besonders der Kleine nach der Schule war der erste Gang wirklich in den Weinberg zu Opa und zu unseren Mitarbeitern. Und da wollte er natürlich auch nicht fehlen.
0: 3 Generationen im Weingut, herrlich. Eva Pauser-Brandt, Winzerin in Flohnheim in Rheinhessen. Dann wünsche ich einen tollen Jahrgang und noch viel Vergnügen mit dem Herbst.
1: Vielen herzlichen Dank.
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Ganz zart und sanft, Ed Sheeran, I don't care. Es war eins Rheinland-Pfalz hier. Tolle Nummer von David Bowie jetzt. Kann man super drauf tanzen, finde ich. Co-produziert von Nile Rodgers eben. Und das Klavier, das bringt da ordentlich Drive rein. In Modern Love, David Bowie in SWR 1 Rheinland-Pfalz.

0: Es ist gleich 16:30.
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0: Die Nachrichten mit Peter-Martin Jakob.
2: Guten Tag. Nach dem Großbrand in der Fahrzeug- und Gerätehalle der Freiwilligen Feuerwehr in Offenbach in der Südpfalz gibt es eine Welle der Hilfsbereitschaft. Das sagte der Offenbacher Verbandsbürgermeister Simon Wingerter auf SWR-Anfrage. Birgit Baltes, was gibt es da für Unterstützungsangebote?
3: Wingerter sagt, dass beispielsweise eine ortsansässige Schreinerei spontan eine Lagerhalle zur Verfügung gestellt hat. Die braucht die Feuerwehr dringend. Ein Wellpappenhersteller stellt für den Umzug einen LKW zur Verfügung. Und der Verein Jugendkultur Offenbach will die Feuerwehr beim Umzug unterstützen und plant außerdem eine Benefizveranstaltung. Noch ist die Ursache für das Feuer in der Fahrzeughalle der Offenbacher Feuerwehr unklar. Bei dem Brand gestern wurden 7 Einsatzfahrzeuge zerstört, mit einem Schaden von etwa 5 Millionen Euro.
2: Zu trocken, zu warm und außergewöhnlich viel Sonne. Der September in Rheinland-Pfalz ist nach einer vorläufigen Bilanz des Deutschen Wetterdienstes einer der 5 trockensten Septembermonate seit Beginn der Wetteraufzeichnungen im Jahr 1881. Im Schnitt wurden demnach nur rund 19 Liter Niederschlag pro Quadratmeter gemessen. Der Vergleichsmittelwert liegt bei 60 Liter. Themen aus Deutschland und der Welt. Deutschland liegt im UN-Ranking der innovativsten Länder auf Platz 11, genau wie im vergangenen Jahr. Die UN-Organisation für geistiges Eigentum hat dafür fast 140 Länder miteinander verglichen. Deutschland schnitt demnach besonders gut ab im Bereich Forschung und beim Anteil an Absolventen in Ingenieurswissenschaften. Besonders schlecht wurde der Zufluss ausländischer Direktinvestitionen bewertet. Ganz vorne im Ranking landeten die Schweiz, Schweden und die USA. Russland steckt nach estnischen Angaben hinter dem Brand bei einem Rüstungshersteller in Tallinn. Regierungschef Michal teilte mit, der Anschlag Mitte August sei von den russischen Geheimdiensten angeordnet worden. Die mutmaßlichen Täter seien festgenommen worden. Das Außenministerium hat den Geschäftsträger der russischen Botschaft einbestellt. Russland weist die Vorwürfe zurück. 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
0: SWR 1 Rheinland-Pfalz hier, der aktuellste Verkehrsservice im Land. Eine Meldung von der A5 Karlsruhe Richtung Frankfurt zwischen Kronau und Waldorf-Wiesloch. 5 Kilometer stockend an der Baustelle. Da dauert's für euch etwa 20 Minuten länger. Fahrt vorsichtig, kommt sicher an. Das Wetter. Ja, ein paar mehr Wolken inzwischen, aber immer noch sehr warm. Die Nacht dann auch wieder mild. 10 bis 17 Grad die Tiefstwerte. Morgen ähnlich wie heute bis 29 Grad. Über den Tag gibt es aber dann mehr Wolken. Und der SWR1 Wettertrend. Morgen fast genauso warm, wird über den Tag immer wolkiger. Der Donnerstag kälter, maximal 23 Grad und von Westen her Regen. Ich bin Steffi Fitt. Hallo.
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0: 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Meine Oma, ne, war gefühlt entweder immer im Garten, auf dem Feld, im Stall oder natürlich in der Küche. Da ging's immer. Ruckzuck, dann stand da der Streuselkuchen auf dem Tisch, die Enkel haben es erst Stück gekriegt oder das frische Brot mit der selbstgekernten Butter. Oh, wer zuerst da war, der hat den Knust gekriegt mit richtig fett Butter drauf. Ach, das war so schön damals. Der Opa war eher so der rauere Typ bei uns. Ja, darum geht's heute in der SWR 1 Rheinland-Pfalz. Die Omas und Opas hier im Land, was für Großeltern seid ihr oder wollt ihr später mal sein? Die, die euch mit Bauernregeln und Lebensweisheiten versorgen oder eher die mit Kuchen, Spaß und Spielplatz?
1: Ich bin eine begeisterte Oma und mache mit denen alles, was nötig ist. Verwöhnen sie auch ein bisschen.
2: Wir haben 11 Enkel.
3: Ist nicht wahr.
2: Doch.
3: Und wie bist du denn so als Oma?
2: Na, die haben mich alle lieb. Die freuen sich, wenn wir kommen oder wenn sie uns besuchen können. Vor allen Dingen muss ich mit den Kindern beschäftigen. Vorlesen, spielen.
1: Außerdem gehe ich mit ihnen ins Kino oder ins Kindertheater oder wir kaufen was Schönes.
4: Ich habe die Kinder mit in Urlaub genommen, bin immer wieder eingesprungen, weil alle berufstätig waren, wenn Krankheiten auftauchten.
3: Also eine Vorzeige-Oma.
1: Ja, es gibt nichts Schöneres als Oma sein.
3: Hast du mit der Bezeichnung Oma damals ein Problem gehabt?
2: Also ich war sehr jung, Oma, aber nee, ich war immer stolz auf den Namen.
3: Manche fühlen sich dann so alt.
1: Ja, am Anfang schluckt man schon mal, aber das ist gar kein Problem.
4: Das war irgendwie klar, ich bin nun mal die Oma, ja, so ist es nun mal.
3: Wenn du jetzt Opa wärst irgendwann mal, wärst du sehr engagiert für die Enkel?
5: Ja, definitiv. Wenn ich später Opa werde, würde ich sehr gerne auf den Fußballplatz mit meinen Enkeln gehen. Schwimmbad, Wasserrutsche.
6: Zoo gehen, Eis essen. Was man so tut als Großeltern.
5: Dann würde ich mich um meine Enkel sehr gerne und sehr viel kümmern.
0: Ja, was für Großeltern seid ihr oder wollt ihr werden? Füttern, bis nichts mehr reingeht, Urlaub mit den Enkeln machen, sie anziehen, so wie ihr das gerne habt, oder erziehen, man weiß es ja nicht. Erzählt uns eure Geschichten, schreibt sie über swr1.de ins Studio oder schickt eine Nachricht. Sprachnachricht, Textnachricht per WhatsApp oder Signal 06131 92 93 94 95.

0: Hot Chocolate. Um gleich 5:10. Wir drehen die Uhr jetzt mal ein bisschen nach vorne.
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0: Sophie, willst du mich heiraten?
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6: Frische Warnmeldung aus der Verkehrsredaktion. Vorsicht auf der A5 Karlsruhe Richtung Frankfurt. Zwischen Kreuz Walldorf und Walldorf-Wiesloch eine ungesicherte Unfallstelle auf der mittleren Spur.
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7: Um 17 Uhr mit Peter Martin Jakob. Guten Tag. KI sorgt für einen weltweiten Innovationsschub. Telefonbetrüger erbeuten in Rheinland-Pfalz im vergangenen Jahr mehr als 10 Millionen Euro. Das Wetter im Land, auch morgen Sonne-Wolken-Mix, wieder bei bis zu 30 Grad. Die Ausgaben für die Entwicklung künstlicher Intelligenz und die Forschung daran sind im vergangenen Jahr international gestiegen. Die Weltorganisation für geistiges Eigentum in Genf spricht in einem Bericht von einem weltweiten Innovationsschub durch die Technologie. Sandra Bieger berichtet.
8: Der Weltorganisation für geistiges Eigentum WIPO zufolge wurde 2025 mehr als 3,3% mehr investiert als im Vorjahr. Besonders viel Geld sei dabei in Schwellenländer wie Indonesien, Malaysia, Vietnam oder Ägypten geflossen. Der Boom der künstlichen Intelligenz schlug sich daneben auch in der Finanzierung junger, innovativer Unternehmen nieder. Weltweit wurden dem Bericht zufolge in diesem Bereich 510 Milliarden Dollar investiert. Das entspricht einem Plus von 28%.
7: In den USA hat das Unternehmen OpenAI gerade ein neues KI-Modell zurückgezogen. Als Begründung wurden Sicherheitsbedenken der eigenen Entwicklungsabteilung genannt. Das Modell sei in der Lage, Nutzer zu täuschen. Gabi Biesinger berichtet.
9: So habe das KI-Modell GPT 6.1 Astra zum Teil auf eigene Initiative gehandelt und etwa seinen ursprünglichen Aufgabenbereich verlassen, ohne eine Befugnis dafür einzuholen. Das neue KI-Modell hätte eigentlich in den kommenden Tagen oder Wochen herauskommen sollen. Eigenmächtige Aktionen fortgeschrittener künstlicher Intelligenz von OpenAI hatten in den vergangenen Wochen wiederholt für Negativschlagzeilen gesorgt.
7: Die spanische Regierung hat per Dekret Änderungen im Wohnungs- und Mietrecht auf den Weg gebracht. Vorausgegangen waren landesweite Proteste, weil die Wohnung einer 87-Jährigen in Madrid zwangsgeräumt worden war. Aus Madrid Hans-Günther Kellner.
10: Eines der Dekrete setzt Wohnungsräumungen bis 2030 aus, wenn sozial Benachteiligte betroffen sind und für sie kein alternativer Wohnraum zur Verfügung steht. Auslaufende Mietverträge werden mit dem Dekret automatisch bis zum 31. Dezember 2028 verlängert und großen Immobilienfonds wird bis 2028 verboten, in Spanien Wohngebäude zu kaufen. Mit einem zweiten Dekret werden Mietverträge entfristet. Ein Regierungsdekret tritt in Spanien schon mit der Veröffentlichung in Kraft, muss aber innerhalb eines Monats vom Parlament bestätigt werden.
7: Ein Blick nach Rheinland-Pfalz. Rund um Koblenz sind in diesem Jahr schon mehr als 100 Menschen Opfer von betrügerischen Telefonanrufen geworden. Das geht aus Statistiken der Polizeidirektion Koblenz hervor. SWR-Reporterin Alexandra Leininger, auf welche Betrugsmaschen sind die Opfer denn reingefallen?
11: Es geht um verschiedene Arten von Telefonbetrug, also etwa um den Enkeltrick, Schockanrufe oder auch Menschen, die sich am Telefon als Polizisten ausgeben. Dabei haben die Täter von Opfern rund um Koblenz teils viel Geld erbeutet, heißt es von der Polizei. Genaue Zahlen nennt sie nicht, aber mal zum Vergleich. Laut der polizeilichen Kriminalstatistik wurden im vergangenen Jahr in ganz Rheinland-Pfalz mehr als 10 Millionen Euro durch solche Betrugsdelikte erbeutet.
7: Der Nacktkehlglockenvogel und der Rotfuß Siriyama gehören einer neuen Studie zufolge zu den lautesten Vögeln der Welt. Neue Messungen von US-Forschern ergaben, dass die beiden Vogelarten mit ihren Rufen eine Lautstärke von mehr als 120 Dezibel erreichen. Damit sind sie lauter als ein Presslufthammer oder eine Kettensäge. Zum Vergleich, Kolibris erreichen etwa 64 Dezibel, das ist ungefähr die Lautstärke eines normalen Gesprächs. Der Nacktkehlglockenvogel und der Rotfuß Siriyama leben in den USA und in Brasilien. 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
6: Vorsicht bitte, auf der A48 Koblenz Richtung Dernbach, zwischen Höhergrenzhausen und Dreieck Dernbach ein Pannenfahrzeug auf der linken Spur. Vorsicht auch auf der A5 Frankfurt Richtung Kassel, zwischen Frankfurt-Westhafen und Westkreuz Frankfurt, ungesicherte Unfallstelle, diesmal auf der rechten Spur. Nochmal Vorsicht, auf der A6 Heilbronn Richtung Mannheim, zwischen Dreieck Hockenheim und Schwetzingen-Hockenheim, ungesicherte Unfallstelle, rechte Spur da. Und Vorsicht auf der B256 Neuwied Richtung Waldbröl, zwischen Oberbieber und Rengsdorf Westen Pannenfahrzeug auf der rechten Spur. Weiter wieder auf die 5. A5 Karlsruhe Richtung Frankfurt, zwischen Kronau und Waldorf-Wiesloch Baustelle, 6 Kilometer stockend, 20 Minuten dauert es da länger. Fahrt vorsichtig, kommt sicher an.
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6: Jetzt wollte ich mir so gern die Vögel merken, die Vogelnamen von eben aus den Nachrichten. Aber Bernd, du kannst sie auch nicht mehr, ne?
12: Nee.
6: Aber die waren so schön.
12: Ich habe nicht aufgepasst.
6: Bernd, sonnig und warm, wie lange noch?
12: Das weiß ich, nämlich noch einen Tag haben wir dieses Altweiber-Sommer- bzw. Spätsommerwetter bei uns. Wir hatten heute beispielsweise in Bad Kreuznach und Bad Dürkheim 29 Grad. Morgen geht es noch einmal auf ähnliche Höhen hinauf. 29, 30 Grad in der Spitze mit einer Mischung aus Sonnenschein und dichten Wolken. Wobei die Wolken dann im Laufe des Tages schon allmählich dichter werden von Westen her. Und dann heißt es, wir sind beim SWR1 Wettertrend, neuer Monat, neues Wetter am Donnerstag, am 1. Oktober. Da zieht eine Kaltfront durch, die bringt Regen und drückt die Temperaturen runter auf 17 bis 22 Grad, was ja immer noch ganz ordentlich ist.
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6: Mit Steffi Fitt. Ich habe gerade nachgeguckt, Es war das Nacktkehlglockenvögelchen und der Rotfuß Siriyama, die werden über 120 Dezibel laut. So, weiß ich nämlich jetzt. Hallo, grüß euch.
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0: So ein schöner Song, Charlie Daw. Pilot of the Airwaves in SWR 1 Rheinland-Pfalz. Wir reden heute über Großeltern. Nachricht kam ins Studio aus Frankenthal. Wir, Monika und Martin, sind stolze Omi und Opi von Viola 3,5 und Lore 5,5 Jahre. Wenn es auch manchmal nervig ist, es gibt nichts Schöneres, als die Zeit mit den Mädels zu verbringen. Das hält uns jung und fit und ist immer was los. Keine Langeweile und so soll es ja auch sein. Ist doch schön, wenn man gebraucht wird, meinen die zwei. Man kann über viele Dinge lachen. Grüße von Omi Moni und Opi Madin. Oder, naja, anders gesagt, Oma Moni und Opa Madin. Bei uns im Siegerland heißt das Oma und Opa. Und ich werde voll wehmütig, wenn ich über Oma und Opa nachdenke. Die sind leider schon lange nicht mehr da und ja, so geht's nicht nur mir.
1: Hallo, hier ist der Marco aus Gar-Algesheim. Ich höre gerade euer Opa-Oma-Thema und da sind mir natürlich Gedanken gekommen über meine Oma, die damals mit ihren 5 Kindern als Gastarbeiterfamilie aus Italien gekommen ist und dann hier meine italienische Oma in Deutschland war, bei der ich sehr, sehr viel war, quasi groß geworden bin, wie das so immer ist. Man verbindet Speisen, Gerüche, Geschmäcker mit der Oma, was mir immer sehr noch im Kopf geblieben ist. Wenn ich Durst hatte, gab es immer Kranwasser mit einem Schluck Lambrusco rein, damit das Wasser ein bisschen Geschmack hatte. Und heute darf ich selbst schon Opa sein und muss sagen, es ist eine sehr, sehr schöne, tolle Erfahrung, in dieser eher betrachtenden Rolle da zu sitzen und seine Enkelchen zu sehen, zu denen man ein ganz, ganz enges Verhältnis hat, aber trotzdem mehr betrachtend und genießend teilweise als bei den eigenen Kindern, weil die ja mit seinem normalen Leben so mitgelaufen sind. Also ich bin ein sehr, sehr glücklicher Opa. Ich bedanke mich bei meinen Kindern für diese tollen Enkelkinder. Im Januar gibt es noch eins dazu und ich freue mich auf die nächsten Jahre mit meinen Enkelkindern. Ciao.
0: Kranewasser mit Lambrusco, es ist so herrlich. Dankeschön, Marco, fürs Erzählen. Alles Gute für die werdende Mama natürlich.
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0: Frisch aus der SWR1 Verkehrsredaktion. Vorsicht auf der A61, Koblenz Richtung Mönchengladbach. Zwischen Pfingstbach-Talbrücke und Dreieck-Sinzig liegt eine Plane auf der mittleren Spur.
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0: schöner Schmachten. Dana Ross und Lionel Richie, Endless Love, gleich nach den Nachrichten. Die Dire Straits mit Money for Nothing.
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0: Im Nachrichtenstudio Peter Martin Jakob.
2: Guten Tag. Die B9 bei Speyer soll bis Mitte November wieder voll befahrbar sein. Zurzeit ist die Bundesstraße wegen einer einsturzgefährdeten Brücke gesperrt. Vertreter des Landes, der Stadt und der zuständigen Behörden haben Maßnahmen verabredet, um das zu ändern. Paul Lüttke berichtet.
3: Die einsturzgefährdete Brücke soll zunächst durch eine Notstütze gesichert werden, sodass Autos und Lkw sie wieder passieren können. In den kommenden 2 bis 2,5 Jahren soll sie dann durch eine neue Brücke ersetzt werden, teilte Verkehrsminister Schwickert mit. Die beschädigte Brücke ist seit dem 19. November gesperrt. Täglich fahren 66.000 Autos über die B9. Sie müssen aktuell große Umleitungen in Kauf nehmen.
2: Die Polizei Rheinland-Pfalz stattet alle 375 Streifenwagen im Land mit sogenannten Seelentröster-Teddys aus. Sie sollen Kindern helfen, die etwa einen Unfall, Gewalt oder eine andere Notlage erlebt haben. Wie das Innenministerium mitteilte, sollen jährlich mehr als 1.100 Teddys beschafft werden. Finanziert wird das Projekt in diesem und im nächsten Jahr von der Stiftung Kriminalprävention. Themen aus Deutschland und der Welt. Die Bundeswehr soll an der Nordsee einen zweiten Marinehafen bekommen. Nach Informationen der deutschen Presseagentur ist der neue Standort in Emden geplant. Außerdem hat Verteidigungsminister Pistorius eine Absichtserklärung für eine Milliardeninvestition in Bremen und Bremerhaven unterzeichnet. Das Projekt mit dem Titel Deployment Hub 2031 soll sicherstellen, dass im Fall eines Angriffs die Bundeswehr und NATO-Soldaten beispielsweise Fahrzeuge und Panzer schnell über Bremen und Bremerhaven verlegen können. Beim Absturz eines Langstreckenbombers in Russland sind 6 Besatzungsmitglieder ums Leben gekommen. Das Unglück ereignete sich im fernen Osten des Landes. Ein Mensch hat den Absturz verletzt überlebt. Die Maschine, die Atomwaffen transportieren kann, war auf einem Übungsflug. Sie stürzte in unbewohntes Gebiet. 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
0: Es war eins Rheinland-Pfalz hier mit dem aktuellsten Verkehrsservice im Land. Vorsicht immer noch auf der A61 Koblenz Richtung Mönchengladbach. Zwischen Pfingstbach, Talbrücke und Dreieck Sinzig liegt eine Plane auf der mittleren Spur. A48 Dernbach Richtung Koblenz. Zwischen dem Dreieck Dernbach und Hörgrenzhausen gibt es 3 Kilometer Stau bis zu einer Viertelstunde Verzögerung da. In der Gegenrichtung zwischen Hörgrenzhausen und dem Dreieck Dernbach steht ein Pannenfahrzeug. Da ist die linke Spur gesperrt, 1 Kilometer Stau. Und die A5 noch Karlsruhe Richtung Frankfurt. Zwischen Krona und Waldorf-Wiesloch 6 Kilometer stockend an der Baustelle. Da dauert es für euch bis zu 20 Minuten länger. Allen unterwegs, gute Fahrt! Das Wetter, ja, ist noch mild, die Nacht auch wieder eher lau, 10 bis 17 Grad die Tiefstwerte. Morgen ähnlich warm wie heute, über den Tag gibt es aber mehr Wolken und der SWR1 Wettertrend. Morgen fast genauso warm, ach, das hatten wir schon, Donnerstag, Freitag mit der Kaltfront. Nur noch bis 23 Grad am Donnerstag von Westen her gibt's Regen. Der Dienstagnachmittag mit Steffi Fitt, hallo.
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0: Dienstagnachmittag, SWR 1 Rheinland-Pfalz hier. Belästigt, gemobbt, missbraucht. Das ist der Titel einer Doku über Frauen in der Bundeswehr. Läuft heute Abend 21:45 im Ersten. Die Kollegen von Report Mainz haben recherchiert und haben gedreht. Edgar Verheyen ist einer der drei Autoren des Films. Edgar, der Titel macht ja schon klar, um was es geht. Belästigt, gemobbt, missbraucht. Was ist der Kern eures Films über Frauen in der Bundeswehr?
1: Also die Recherche zu diesem Film begann im Februar diesen Jahres, als wir von den Zuständen bei der Fallschirmjägerbrigade in Zweibrücken gehört hatten. Dort gab es solche Fälle von sexueller Belästigung von Frauen. Unter anderem einen ganz schlimmen Fall, den Fall Mara, der sich im Jahr 2018 ereignete. Eine junge Soldatin war von zwei Soldaten vergewaltigt worden. Die Täter wurden verurteilt. Und das war Ausgangspunkt für die Recherche, zu sagen, was ist denn da eigentlich los in der Bundeswehr? Wie viele Fälle gibt es denn da? Wir sind inzwischen auf ganz, ganz viele Fälle gestoßen, auch hier aus dem Land. Wir haben einen Fall, die in Idar-Oberstein, dort bei der Artilleriekaserne stationiert war und die davon erzählt hat, dass sie einen Offizier sie sehr stark sexuell bedrängt hat und am Ende von ihr abgelassen hat. Aber sie hatte wirklich Angst um ihr Leben, weil er ihr den Hals zugedrückt hat. Und der Täter wurde später dann auch disziplinarisch zur Rechenschaft gezogen und musste Konsequenzen erleiden.
0: Jetzt hat die Bundeswehr ja in der Folge im Februar auch verkündet, dass sie eine Dunkelfeldstudie zu dem Thema machen will. Ist da schon was bei rausgekommen?
1: Noch nicht. Also es werden 25.000 Frauen in der Truppe gerade befragt. Jeder hat einen Fragebogen bekommen. Man weiß, alleine bis zum Jahr 2014 gab es schon mal eine Befragung. Da war jede zweite Frau in der Truppe war Opfer von sexueller Belästigung. Wir haben diese Zahlen der letzten Jahre. Da gab es 300 bis 500 Verdachtsmeldungen bis ins vergangene Jahr hinein. Also wir haben ein echtes Problem in der Truppe.
0: Massiv klingt das wirklich. Wie gehen denn die Bundeswehr und die Bundeswehrführung jetzt damit um?
1: Ja, es gibt ein sogenanntes Meldewesen in der Truppe. Also den Fällen wird nachgegangen. Die Opfer, denen wird geraten, sich zu melden bei den Vorgesetzten. Aber hier haben wir ein strukturelles Problem. Viele dieser Vorgesetzten sind zum Teil auch die Täter. Diese Fälle haben wir auch in dem Film. Wie soll denn so ein Fall endgültig aufgeklärt werden, wenn der Vorgesetzte selbst beteiligt ist an diesen Vorkommnissen?
0: Frauen bei der Bundeswehr. Belästigt, gemobbt, missbraucht. Die Doku von Edgar Verheyen und seinen Kollegen. Heute Abend 21:45 im Ersten. Ich danke dir.
1: Gerne.

Es war eins Rheinland-Pfalz hier frisch aus der Verkehrsredaktion. Vorsicht auf der B51 Trier Richtung Saarbrücken zwischen Wasserliesch und dem Abzweig nach Tavern. Da steht ein Pannenfahrzeug. Bitte da vorsichtig fahren.

0: SWR1 Rheinland-Pfalz hier. Es gibt Superhelden, die haben gar keinen Umgang, brauchen die auch nicht. Man nennt die einfach Oma und Opa. Glücklich die Eltern, wenn die in der Nähe sind und die Möglichkeiten haben, sich um die Enkel zu kümmern. Da haben echt alle was davon.
1: Ja, ich bin Rosemarie Treitges aus Gerolstein, aus der Eifel. Und zum Thema Großeltern fällt mir eine Episode ein, die ich sehr lustig fand. Opa stand immer bereit, um mit unseren Kindern etwas zu unternehmen. Als sie ganz klein waren, wurden Märchenbücher rauf und runter gelesen, Bilderbücher geguckt ohne Ende. Als sie älter wurden, Gesellschaftsspiele und eben auch ganz viel unterwegs in der Natur. Und einmal nachmittags, es war ein sehr verregneter Tag, sollte es dann auch rausgehen. Und ich habe unsere Tochter eingekleidet mit Gummistiefel und Regenjacke. Und nach einer Zeit kamen sie dann eben wieder zurück. Und ich sagte, na, habt ihr Spaß gehabt, war's schön. Und unsere Tochter strahlte mich an und meinte, ja, Opa und ich, wir haben ganz, ganz prima gepfützt.
0: Wir haben ganz, ganz prima gepfützt. Ja, Gruß geht raus an alle, die gerne pfützen beim nächsten Regen. Alle raus und Spaß haben, egal ob mit oder ohne Gummistiefel.
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7: And we proudly present the very famous Mr. Hans Lohmann demnächst in this studio. Frau Fitt geht weg, der Hans kommt. Schönen Abend euch.
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8: Um 18 Uhr mit Peter-Martin Jakob, guten Abend. In Emden soll ein neuer Marinehafen gebaut werden. Nach dem Brand in Offenbach an der Queich ist eine Welle der Hilfsbereitschaft gestartet. Das Wetter in Rheinland-Pfalz, auch morgen Sonne-Wolken-Mix, wieder bei bis zu 30 Grad. Die Bundeswehr soll an der Nordsee einen zweiten Marinehafen bekommen. Nach Informationen der deutschen Presseagentur ist der neue Standort in Emden geplant. Außerdem hat Verteidigungsminister Pistorius eine Absichtserklärung für eine Milliardeninvestition in Bremen und Bremerhaven unterzeichnet. Michael Kück berichtet.
9: Das Projekt mit dem Titel Deployment Hub 2031 soll sicherstellen, dass im Fall eines Angriffs die Bundeswehr und NATO-Soldaten beispielsweise Fahrzeuge und Panzer schnell über Bremen und Bremerhaven verlegen können. In Bremerhaven fließt das Geld unter anderem in weitere Brücken, neue Straßen und Bahnanschlüsse. Am Bremer Airport wird in weitere Sicherheitsanlagen und in das Rollfeld investiert, um Starts und Landungen auch schwerer Militärmaschinen zu ermöglichen. Die ersten Baumaßnahmen sollen schon in Kürze starten und bis 2031 abgeschlossen sein.
8: Die Ausgaben für die Entwicklung künstlicher Intelligenz und die Forschung daran sind im vergangenen Jahr international gestiegen. Die Weltorganisation für geistiges Eigentum in Genf spricht in einem Bericht von Investitionen von mehr als einer halben Billion Dollar. Das entspreche einem Plus von 28%. Deutschland liegt in der Innovationsliste der Organisation weiterhin auf Rang 11. Trotz der zuletzt schlechten PISA-Ergebnisse sieht die OECD auch positive Entwicklungen im deutschen Bildungssystem. Das zeigt der neue Bericht Bildung auf einen Blick. 34% der deutschen Absolventinnen und Absolventen schließen demnach ein Studium in Mathematik, Informatik, Naturwissenschaften oder Technik ab, so viel wie in keinem anderen OECD-Land. Gleichzeitig berichten viele Schulen aber von Problemen durch fehlende Lehrkräfte. Auch bei den Bildungsausgaben liegt Deutschland unter dem Durchschnitt. Ein Blick nach Rheinland-Pfalz. Nach dem Großbrand in der Fahrzeug- und Gerätehalle der Freiwilligen Feuerwehr in Offenbach an der Queich in der Südpfalz gibt es eine Welle der Hilfsbereitschaft. Das sagte der Offenbacher Verbandsbürgermeister Simon Wingerter auf SWR-Anfrage. Birgit Baltes berichtet über die Unterstützungsangebote.
10: Wingerter sagt, dass beispielsweise eine ortsansässige Schreinerei spontan eine Lagerhalle zur Verfügung gestellt hat. Die braucht die Feuerwehr dringend. Ein Wellpappenhersteller stellt für den Umzug einen LKW zur Verfügung. Und der Verein Jugendkultur Offenbach will die Feuerwehr beim Umzug unterstützen und plant außerdem eine Benefizveranstaltung. Noch ist die Ursache für das Feuer in der Fahrzeughalle der Offenbacher Feuerwehr unklar. Bei dem Brand gestern wurden 7 Einsatzfahrzeuge zerstört, mit einem Schaden von etwa 5 Millionen Euro.
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11: A48, Dernbach Richtung Koblenz zwischen Dreieck Dernbach und Höhe Grenzhausen, Baustelle, 2 Kilometer Stau. Und A5 Karlsruhe Richtung Frankfurt zwischen Kronau und Waldorf-Wiesloch, Baustelle 6 Kilometer stockender Verkehr. Hier braucht ihr bis zu 15 Minuten länger. Ich wünsche euch gute Fahrt, kommt gut und sicher an.
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11: Bis sie untergeht, scheint die Sonne, begleitet von ein paar Wölkchen. Kommende Nacht ist der Himmel teils aufgelockert, teils stark bewölkt. 17 bis 10 Grad Tiefstwerte. Klingt wie eine Sommernacht, passt ja auch zum Tageswetter. Morgen Sonne mit mehr oder weniger dichten Wolken im Wechsel und nochmal warm bis heiß, 24 bis 30 Grad. Der SWR1 Rheinland-Pfalz-Wetter-Trend zieht Donnerstag eine Kaltfront durchziehen, bringt Regen höchstens noch 17 bis 22 Grad. Freitag nach Nebelauflösung. Eine Mischung aus Wolken und Sonne bei dann kaum geänderten Temperaturen.
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11: Mit Hans Lohmann. Hallo, guten Tag. Streifenwagen in Rheinland-Pfalz, da gehört ja so einiges rein, was die Polizeibeamtinnen und Beamten im Alltag brauchen. Ab sofort auch Teddybären. Warum das ganz ernsthaft wichtig ist, das hört ihr gleich. In wenigen Minuten wird John Mellencamp. Jack and Diane.
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0: Rheinland-Pfalz am Dienstagabend. Koblenz war Teddybären Vorreiter und jetzt gilt, wer bei der Polizei Streife fährt, hat künftig überall in Rheinland-Pfalz Teddybären als Kollegen im Streifenwagen. Laut Innenministerium sind die Teddys jetzt als Seelentröster dafür Kinder bei Verkehrsunfällen, Gewalterfahrungen und anderen Notlagen. Und all das wurde getestet eben mit dem Teddybären-Einsatz in Koblenz. Mit positiven Ergebnissen, sagt Polizeiseelsorger Hubertus Kesselheim.
1: Wir haben ganz viele Rückmeldungen bekommen, schriftliche Rückmeldungen von Eltern, von Müttern, von Menschen, die erlebt haben, wie ein Kind einen solchen Teddy bekommen hat und was das bewirkt hat. Dass die Kinder tatsächlich durch den Teddy sich in der gravierenden Situation, in der sie waren, verändert haben. Dass sie aufgehört haben zu weinen, dass sie Sicherheit wieder gespürt haben, dass sie sich an was festhalten konnten.
0: Gute Erfahrungen, die auch Polizistin Kim Zorn gemacht hat, die diese Idee auch mitentwickelt hat. Und sie hat selbst Erfahrung gemacht mit Teddys im Einsatz, als sie zwei Kinder im Alter von 4 und 7 Jahren nachts ins Kinderheim bringen musste.
2: Und ich habe den beiden diese Teddys gegeben und das war also wie so ein Schalter umgelegt. Die zwei waren einfach, die haben

0: angefangen zu lächeln. Die waren da, die saßen hinten im Auto, die hatten den Teddy im Arm und die haben den Teddy mit ins Kinderheim genommen. Und also dieses Lächeln hat mir schon viel gegeben und für mich persönlich auch, weil ich dann einfach glücklich war in dem Moment.
1: Es gibt 375 Streifenwagen in Rheinland-Pfalz. Dafür wurden zunächst mal 1100 solcher Teddybären angeschafft. Und die sehen übrigens alle ganz neutral aus. Tragen also vor allem keine Polizeiuniform.
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aus den 10er Jahren und aus Norwegen und herrlich tanzbar Madcon, Don't Worry. Apropos tanzbar, da will einer noch mehr tanzen. Whitney Houston, I Wanna Dance With Somebody. Es war eins Rheinland-Pfalz hier.

0: Es ist 6:30.
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0: Aus unserer Nachrichtenredaktion Peter Martin Jakob.
2: Guten Abend. Im Prozess wegen eines Hasskommentars gegen Bundespräsident Steinmeier hat der Angeklagte vor dem Landgericht Zweibrücken angegeben, sich nicht mehr erinnern zu können. Er sei zu dem Zeitpunkt stark betrunken gewesen. Die Anklage wirft dem Mann unter anderem vor, zu Gewalt gegen Steinmeier aufgerufen und ihn verunglimpft zu haben. Ein weiterer Prozesstermin ist für den 19. Oktober angesetzt. Rheinland-Pfalz will den Schutz der geschlechtlichen und sexuellen Identität ausdrücklich im Grundgesetz verankern. Eine entsprechende Initiative des Landes wird von der Konferenz der Gleichstellungs- und Frauenministerinnen der Länder unterstützt. Alexander Weber fasst das Vorhaben zusammen.
3: Verankert werden soll demnach im Grundgesetz, dass niemand wegen seiner geschlechtlichen und sexuellen Identität benachteiligt werden darf. Bisher nennt Artikel 3 des Grundgesetzes diese Merkmale nicht ausdrücklich. Er legt darin die staatlich zu fördernde Gleichberechtigung von Männern und Frauen sowie umfassende Diskriminierungsverbote fest. Rheinland-Pfalz verweist dabei auf anhaltende Diskriminierung und zunehmende Hasskriminalität gegen queere Menschen.
2: Themen aus Deutschland und der Welt. Die Bundeswehr soll an der Nordsee einen zweiten Marinehafen bekommen. Nach Informationen der deutschen Presseagentur ist der neue Standort in Emden geplant. Außerdem hat Verteidigungsminister Pistorius eine Absichtserklärung für eine Milliardeninvestition in Bremen und Bremerhaven unterzeichnet. Das Projekt mit dem Titel Deployment Hub 2031 soll sicherstellen, dass im Fall eines Angriffs die Bundeswehr und NATO-Soldaten beispielsweise Fahrzeuge und Panzer schnell über Bremen und Bremerhaven verlegen können. Russland steckt nach estnischen Angaben hinter dem Brand bei einem Rüstungshersteller in Tallinn. Regierungschef Michal teilte mit, der Anschlag Mitte August sei von den russischen Geheimdiensten angeordnet worden. Die mutmaßlichen Täter seien festgenommen worden. Das Außenministerium hat den Geschäftsträger der russischen Botschaft einbestellt. Russland weist die Vorwürfe zurück. 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
0: Und es geht auf die Straßen. 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A5 Karlsruhe Richtung Frankfurt zwischen Kronau und Waldorf-Wiesloch. Baustelle, 4 Kilometer Stau, Viertelstunde plus. Die B8 Altenkirchen-Limburg ist zwischen Höchstenbach und Schenkelberg wegen einer Unfallaufnahme in beiden Richtungen gesperrt. Ich wünsche euch gute Fahrt. Kommt gut und sicher an. Und die Luft weiter ganz schön warm und insgesamt ist es auch eine einigermaßen sonnige Stimmung, trotz einiger Wolken. 17 bis 10 Grad sind dann die Tiefstwerte in der Nacht. Auch das fühlt sich wie Hochsommer an. Das passt auch zu dem, was morgen passiert. Die Sonne scheint im Wechsel mit mehr oder weniger dichten Wolken bei Nachmittagswerten zwischen 24 und 30 Grad. Und dann ist aber Schluss mit der Sommerwärme. Im SWR1 Rheinland-Pfalz Wettertrend erleben wir Donnerstag den Durchzug einer Kaltfront mit Regen und höchstens noch 17 bis 22 Grad. Freitag gibt's nach Nebelauflösung Wolken und Sonne im Mix und durchschnittlich 20 Grad. Hans Lohmann ist im Studio. Guten Abend.
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0: Von der Lady in Red zu den Jungs in Schwarz-Weiß, die übermorgen gerne mal wieder gewinnen könnten.
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0: Aus der Sportredaktion Achim Scheu.
2: Ja, das hoffen wir doch. Nach der Niederlage gegen Griechenland am Sonntag ist nämlich schon mächtig Druck drauf im dann dritten Länderspiel in der Nations League unter Jürgen Klopp am Donnerstag. Kloppos Kader Nummer 2 ist jetzt am Start mit wenig erfahrenen Nationalspielern, dafür aber 9 Neulingen beim DFB. Tim Brockmeier berichtet.
3: 10 Minuten früher als geplant. Das Team scheint ordentlich Lust zu haben, begann das Training auf dem Platz im Teamquartier. Bei knallender Sonne hatte Jürgen Klopp erstmals alle 25 Spieler seines Kaders 2 auf dem Rasen. Inhalte der Einheit, vor allem intensives Anlaufen des Gegners, hohes Pressing und Spiel mit dem Ball in hohem Tempo. Der Bundestrainer schritt dabei immer wieder mit hinter dem Rücken verschränkten Armen am Rande des Geschehens auf und ab, beobachtete die Spieler, sammelte Eindrücke, formte im Kopf vielleicht schon eine Startelf für das nächste, das dritte Spiel seiner Amtszeit am Donnerstag in München gegen Serbien.
2: Einer von den Neuen ist Finn Jeltsch vom VfB Stuttgart, der schon ein bisschen aufgeregt war, zum Kreis der DFB-Elite zählen zu dürfen. Aber vom Bundestrainer ist er begeistert.
4: Ja, ich glaube, er ist einfach ein sehr, sehr positiver Mensch, der einfach mit seiner Art auch sehr viel Energie rüberbringt. Und genau das nimmt uns, glaube ich, alle mit, diese Euphorie, diese Energie.
2: Er fuhr schon gegen Michael Schumacher. Für Fernando Alonso scheint es wohl kein Leben ohne die Formel 1 zu geben. Der mittlerweile 45-jährige Spanier macht weiter und verlängert seine Formel 1-Karriere bei Aston Martin. Benedikt Kaninski berichtet.
5: Für Alonso wird es 2027 die 24. Saison in der Formel 1 sein. Mit bislang 440 Grand Prix-Starts ist er der erfahrenste Fahrer der Geschichte. Der zweimalige Weltmeister debütierte 2001 für Minardi. Bei Aston Martin geht Alonso damit in seine 5. Saison. Sportlich läuft es bisher allerdings schlecht. Das Team liegt in der Konstrukteurswertung auf dem vorletzten Platz. Alonso hat die einzigen 3 Punkte des Rennstalls in dieser Saison eingefahren.
2: Ja, Fernando Alonso wurde 2005 und 2006 ja Weltmeister und er hat insgesamt 32 Grand Prix in seiner Karriere gewonnen. Alonso.

0: kann jeder mitreden bei diesem auf wunderbaren Thema. Und da haben auch viele heute mitgeredet hier in SWR1 Rheinland-Pfalz. Großeltern und ihre Rolle, beziehungsweise Enkelin, Enkel und ihr Verhältnis zu den Großeltern. Also da gab es eine Menge Gesprächsstoff. Viele Großeltern haben längst nicht mehr die Rolle wie vor Jahrzehnten, als das sozusagen enkelbetreuende Großelternsein quasi Pflicht war. Heute ist es oft so, dass Großeltern noch sehr aktiv sind, dass sie für diese Großfamilienaufgaben gar nicht so viel Zeit haben. Das haben wir heute gehört von Familienberaterin Katharina Hübner.
1: Großeltern sind ja nicht nur da, um irgendwie zeitlich etwas aufzufangen oder für die Betreuung da zu sein. Es ist ja einfach eine große Bereicherung überhaupt für Kinder, wie leben Großeltern ihre Rolle, aber auch so ganz viel mitzunehmen an Vorbildfunktionen. Und das ist einfach nochmal etwas anderes, als wenn man Babysitter hat oder Kita. Großeltern haben da einfach eine ganz spezielle Rolle für Kinder, ja.
0: Engagement der Großeltern, weniger Regeln und immer das Lieblingsessen, Fragezeichen. Das ganze Gespräch mit Familienberaterin Katharina Hübner könnt ihr euch gerne auch online nochmal anhören bei swr1.de.

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7: Ziemlich knapp vor dem Sonnenuntergang. Sommerwerte, zum Beispiel Landau gerade bei 27 Grad. Bitburg in der Eifel ist bei 26. Renneroth im Westerwald aktuell bei 22 Grad.
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8: Um 19 Uhr mit Peter-Martin Jakob. Guten Abend. In Emden soll ein neuer Marinehafen gebaut werden. Streifenwagen der Polizei in Rheinland-Pfalz haben jetzt einen Teddy. Das Wetter im Land, auch morgen Sonne-Wolken-Mix, wieder bei bis zu 30 Grad. Die Bundeswehr soll an der Nordsee einen zweiten Marinehafen bekommen. Nach Informationen der deutschen Presseagentur ist der neue Standort in Emden geplant. Außerdem hat Verteidigungsminister Pistorius eine Absichtserklärung für eine Milliardeninvestition in Bremen und Bremerhaven unterzeichnet. Michael Kück berichtet.
9: Das Projekt mit dem Titel Deployment Hub 2031 soll sicherstellen, dass im Fall eines Angriffs die Bundeswehr und NATO-Soldaten beispielsweise Fahrzeuge und Panzer schnell über Bremen und Bremerhaven verlegen können. In Bremerhaven fließt das Geld unter anderem in weitere Brücken, neue Straßen und Bahnanschlüsse. Am Bremer Airport wird in weitere Sicherheitsanlagen und in das Rollfeld investiert, um Starts und Landungen auch schwerer Militärmaschinen zu ermöglichen. Die ersten Baumaßnahmen sollen schon in Kürze starten und bis 2031 abgeschlossen sein.
8: Nachrichten aus Rheinland-Pfalz. Im Prozess wegen eines Hasskommentars gegen Bundespräsident Steinmeier hat der Angeklagte vor dem Landgericht Zweibrücken angegeben, sich nicht mehr erinnern zu können. Er sei zu dem Zeitpunkt stark betrunken gewesen. Die Anklage wirft dem Mann unter anderem vor, zu Gewalt gegen Steinmeier aufgerufen und ihn verunglimpft zu haben. Ein weiterer Prozesstermin ist für den 19. Oktober angesetzt. In Rheinland-Pfalz sind in allen Streifenwagen der Polizei künftig auch Teddybären mit an Bord. Die Plüschtiere sind laut Innenminister Schwickert als Seelentröster für Kinder gedacht. Bei Verkehrsunfällen, Gewalterfahrungen oder anderen Notlagen sollen die Teddys Kindern Halt und Trost geben, sagte Schwickert.
10: Wir haben häufig Aufträge, wo wir mit Zwangsmitteln vorgehen müssen, wo wir insbesondere Erwachsene auch trennen müssen. Und das geht häufig zulasten der Kinder. Und insofern haben wir auch seitens der Polizei jetzt ein Instrument für die Kolleginnen und Kollegen, dass sie auch etwas in der Hand haben, was sie dann Kinder in solchen Situationen einfach einmal geben können.
8: Bisher seien 1.100 Teddybären für die 375 Streifenwagen in Rheinland-Pfalz beschafft worden, so Schwickert. Wie die Teddys ankommen, wurde demnach seit Herbst 2023 in einem Pilotprojekt in der Polizeidirektion Koblenz getestet. Die Rückmeldungen seien sehr positiv gewesen. Helmut Kohls langjähriger Chauffeur, Eckhard Seber, genannt Ecki, ist tot. Das hat seine Tochter der deutschen Presseagentur bestätigt. Demnach starb Seber gestern, einen Tag vor seinem 88. Geburtstag. Der gebürtige Ludwigshafener chauffierte Kohl rund 4 Jahrzehnte lang. Seinen Job soll er wörtlich einmal so beschrieben haben: Der Chef macht die Politik und ich fahre. 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
7: Und es geht überall staufrei voran. Einzige Behinderung ist die B8 Altenkirchen-Limburg zwischen Höchstenbach und Schenkelberg. Da ist die Bundesstraße wegen einer Unfallaufnahme in beiden Richtungen gesperrt. Ich wünsche euch gute Fahrt. Kommt gut und sicher an.
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7: Ja, das ist warm. Und es ist mal mehr oder weniger stark bewölkt. Das gilt auch für die kommende Nacht. Bei lauen Tiefstwerten zwischen 17 und 10 Grad. Morgen wieder Sonne im Wechsel mit mehr oder weniger dichten Wolken. Ganz ähnlich wie heute. Auch nochmal sehr warm bis heiß mit 24 bis 30 Grad höchstens. Der SWR1 Rheinland-Pfalz Wettertrend sieht eine Kaltfront am Donnerstag durch uns sozusagen durchziehen oder über uns hinweg. Und dann noch Werte höchstens 17 bis 22 Grad. Freitag nach Nebelauflösung eine Mischung aus Wolken und Sonne. Und Durchschnittswerte kaum verändert, so um die 20 Grad.
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7: Mit Hans Lohmann. Hallo und ich hoffe, dass ihr eine möglichst entspannte Feierabendstimmung habt an diesem Dienstag.
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0: hat er das große Geld mitgebracht. Finanzminister Klingbeil auf Besuch in Mainz und mit ihm vielleicht ein kleiner Teil des sogenannten Sondervermögens, das eben vielleicht eine Menge Geld eben zu uns bringen soll. Innere kann man das so sehen. Thema jetzt hier in SWR1 Rheinland-Pfalz. In Mainz wird ja die öffentliche Bücherei, die Anna-Segers-Bibliothek in der Innenstadt ganz neu aufgebaut. Dazu im selben Gebäude ein neuer Proberaum des Philharmonischen Staatsorchesters mit einem Fenster zur Stadt, all das in direkter Nähe zum Staatstheater. Also da ist ein richtiges Kulturviertel neu geplant. Bundesfinanzminister Klingbeil war vorhin an der Baustelle und findet, das Geld dort ist gut investiert.
1: Es stärkt unseren Zusammenhalt. Es ist soziale Infrastruktur. Das sind Orte, die allen gehören in unserer Gesellschaft. Und die auch dafür sorgen, dass das Miteinander gestärkt wird, dass die Demokratie gestärkt wird. Und dafür ist das Sondervermögen ja auch da. Und ich sehe hier, welche sinnvollen Investitionen aus dem Sondervermögen angestoßen werden.
0: Im Moment ist die Bücherei noch in alten Räumen am Hauptbahnhof. Künftig bekommt sie also ein ganz neues, modernes Gebäude, zentral in der Stadt am Gutenbergplatz. Und finden die Menschen in Mainz, dass das Geld aus dem sogenannten Sondervermögen damit gut angelegt ist?
2: Ich finde, es ist super angelegt. Es wird so viel Geld für Quatsch ausgegeben. Und das finde ich eine sehr, sehr gute Sache.
3: Das habe nie geschadet. Für die Bildung zu investieren, weil das ist die Zukunft. Ohne Bildung ist unser Staat irgendwann am Ende.
4: Wenn ich will, dass die Jugend weiterhin ans Buch kommt, brauche ich eine Bücherei. Und auch für diejenigen, die Bücher nicht kaufen können, ist das hier eine Alternative.
5: Ich habe das Gefühl, dass es wirklich so ein bisschen ein Treffpunkt ist, dass es für Kinder ganz viel ist, dass es vielleicht auch für Leute ist, die sich sonst nicht immer alles leisten können im Leben. Von daher glaube ich, ist es auf jeden Fall gut investiert.
0: Der Rohbau steht schon und Mitte 2028 soll die neue Bibliothek am Gutenbergplatz dann fertig sein. Es gibt Neues Wichtiges aus der SWR1 Rheinland-Pfalz Verkehrsredaktion für euch. Bitte passt besonders auf der A3 Frankfurt Richtung Köln zwischen Montabaur und Dreieck Dernbach. Hier steht ein defekter Lastwagen auf der rechten Spur.

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Es gibt Wichtiges Neues aus unserer Verkehrsredaktion. Passt bitte besonders auf der A48 Koblenz Richtung Dernbach, hier zwischen Bendorf-Neuwied und Hörgrenzhausen. Da steht ein defektes Fahrzeug auf der rechten Spur.

0: Es ist 7:30.
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0: Aus unserer Nachrichtenredaktion Peter Martin Jakob.
2: Guten Abend. Die Staatsanwaltschaft Kaiserslautern ermittelt gegen zwei Unternehmer aus Rheinland-Pfalz und Wien, weil sie trotz der bestehenden EU-Sanktionen Fahrzeuge nach Russland geliefert haben sollen. Es geht nach Angaben der Behörde um 53 Autos und 6 Sattelschlepper. Bei einer Razzia Anfang September, unter anderem in Neustadt an der Weinstraße, beschlagnahmten die Ermittler 2 Luxusautos und 85.000 Euro Bargeld. Außerdem pfändeten sie auf verschiedenen Konten knapp 280.000 Euro. Studierende der Universität Mainz können ab dem Wintersemester eine sogenannte Pfotenpause einlegen. Als Auszeit vom Lernstress können sie stattdessen Zeit mit einem Hund verbringen. Zur Auswahl sollen 2 Besuchshunde stehen. Sarina Fischer berichtet.
3: Der eine Hund ist ein richtiges Energiebündel. Er mag Action und Schnüffelspiele, lernt gerne neue Tricks und ist also eher für eine aktive Pfotenpause da. Der andere Hund ist dagegen ruhiger, mag gerne Streicheleinheiten und gemütliche Spaziergänge. Der Kontakt zu den Tieren soll den Studierenden helfen, Stress abzubauen. Das ist auch wissenschaftlich nachgewiesen, dass sich das positiv auf das Wohlbefinden auswirkt. Die Einzeltermine mit den Hunden dauern jeweils eine halbe Stunde und können schon ab dem 1. Oktober gebucht werden. Los geht's dann Ende Oktober.
2: Themen aus Deutschland und der Welt. In ganz Frankreich haben sich teils gewaltsame Proteste von Schülern ausgeweitet. Die Schüler kritisieren vor allem Unterrichtsausfall, zu wenig Lehrer, zu wenig psychosoziale Dienste und eine schlechte Ausstattung. Die Schüler haben Dutzende Schulen blockiert, vor allem Gymnasien. In mehreren Städten schlossen sich Studenten den Aktionen an. Auch Lehrkräfte solidarisierten sich mit den Schülern. Helmut Kohls langjähriger Chauffeur Eckart Seber, genannt Ecki, ist tot. Das hat seine Tochter der deutschen Presseagentur bestätigt. Demnach starb Seber gestern einen Tag vor seinem 88. Geburtstag. Der gebürtige Ludwigshafener chauffierte Kohl rund 4 Jahrzehnte lang. Seinen Job soll er wörtlich einmal so beschrieben haben: Der Chef macht die Politik und ich fahre. 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
0: Und es geht auf die Straßen. 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Weiter aufpassen bitte auf der A48 Koblenz Richtung Dernbach zwischen Bendorf-Neuwied und Hörgrenzhausen. Ein defektes Fahrzeug auf der rechten Spur. Die B8 Altenkirchen-Limburg ist zwischen Höchstenbach und Schenkelberg wegen einer Unfallaufnahme nach wie vor in beiden Richtungen gesperrt. Ansonsten fließt's gut. Ich wünsche euch gute Fahrt. Kommt gut an. Und die Nacht ist ja sommerlich mild, 17 bis 10 Grad, kann man gar nicht anders sagen. Passt ja auch zum Hochsommerwetter des Tages, das wir auch morgen wieder kriegen mit 24 bis 30 Grad Höchstwerten. Es gibt Sonnenschein im Wechsel mit mehr oder weniger dichten Wolken. Und im SWR1 Rheinland-Pfalz-Wettertrend ist dann Donnerstag Schluss mit der Spätsommerwärme. Dann zieht eine Kaltfront durch, bringt Regen mit und höchstens noch 17 bis 22 Grad. Freitag erst örtlich Nebel, dann eine Mischung aus Wolken und Sonne und Werte so durchschnittlich um die 20 Grad. Hans Lohmann ist im Studio. Guten Abend.
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0: schön französisch wieder damit. Der Abend, Mylène Farmer in SWR1 Rheinland-Pfalz mit Désenchanté. Na klar, es ist nicht alles immer wunderbar zwischen Enkeln und Großeltern, aber doch sehr vieles. Ihr habt uns heute hier in SWR1 Rheinland-Pfalz sehr schöne Geschichten erzählt, die ihr mit euren Enkeln erlebt oder mit euren Großeltern früher erlebt hat. Und gemeldet hat sich auch SWR1-Hörerin Iris Thomas aus Hangen-Weißheim im Wonnegau. Guten Abend, Iris.
1: Guten Abend.
0: Ihr Opa war ein Abenteurer Opa, oder?
1: Mit Opa war das Kinderleben ein Abenteuer.
0: Oder so. Lag das auch daran, dass er noch ziemlich jung war?
1: Ja, er war zu meiner Geburt erst 55 und mein Vater schon 33. Mhm.
0: Und es war eine Art Großfamilie auf einem Obstbauernhof. Was hat das beispielsweise für Sie bedeutet, sagen wir mal, als pubertierende Jugendliche?
1: Also ich muss dazu sagen, wir haben gegenüber gewohnt. Das war sehr schön. Ich hatte auch mein eigenes Zimmer im Haus bei meinen Großeltern und konnte da dem Stress der Eltern ab und zu mal entwischen.
0: Also wenn einem die Eltern auf den Geist gegangen sind, rüber zu den Großeltern und alles war gut.
1: Mhm. Ja, von Kindesbeinen an, ja. Ja.
0: Und das Abenteuerleben mit dem jungen Opa, so als kleineres Kind, wie sah das aus?
1: Ich durfte schon früh mit auf dem Traktor fahren. Der Opa hat mit mir Drachen gebaut, also mit Säge, mit Bohrmaschine. Er hat mich da immer mit einbezogen bei allen Arbeiten. Und ich fand das ganz toll und spannend.
0: Und dass die Straße dazwischen lag, wie ging das dann technisch, dass er ein Kindertelefon über die Straße für Sie gebaut hat?
1: Ja, das war ein umgebautes Kindertelefon mit Batteriebetrieb. Und er hatte das Kabel halt verlängert.
0: Über die Straße?
1: Über die Straße.
0: Nicht schlecht, gespannt. Okay.
1: Da hing die Straßenlampe, dann konnte er das da irgendwie befestigen.
0: Sehr schön. Heute haben Sie selbst zwei Enkelinnen. Wie hat sich das Großelternsein aus Ihrer Sicht verändert, wenn man mal davon absieht, dass die Enkelinnen jetzt deutlich weiter weg wohnen?
1: Ja, das ist halt ein bisschen schade, dass man nicht so in dem Alltag mehr involviert ist. Aber man freut sich natürlich und genießt besonders die Zeit, die man dann gemeinsam hat. Und es ist halt bei vielen Großeltern mittlerweile jetzt in meiner Generation auch so, dass sie berufstätig sind und die Kinder und Enkel doch selten in der Nähe noch wohnen.
0: Iris Thomas im rheinhessischen Hangen-Weißheim mit ihren Erfahrungen als Großmutter und als Enkeltochter. Und da hat sich einiges getan. Ich danke herzlich und wünsche großartige Zeit mit den beiden Enkelinnen, wie auch immer.
1: Ja, danke schön.
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0: Sehr kunstvoll gesungen. Crosby, Stills & Nash, Chipping Away. Ja, der September läuft noch, aber jetzt schon steht fest, dass es einer der 5 trockensten September ist seit Beginn der Wetteraufzeichnungen 1881. Sehen wir auch alle zum Beispiel und vor allem an den niedrigen Wasserständen in den Flüssen. Was heißt das insgesamt genau für die Preise, für die Ernte, den Verkehr, für Strom und auch für Tiere? Das könnt ihr hören und lesen bei swr1.de.
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7: Immer dienstags, also auch heute, der ARD-Musikclub Deutsch mit Jochen Stöckle gleich im Studio. Ich bin Hans Lohmann, wünsche euch einen tollen Dienstagabend.
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8: Um 20 Uhr mit Cedric Bies. Die Entwicklungen und die Forschung an künstlicher Intelligenz sorgen weltweit für einen Innovationsschub. Das meldet die Weltorganisation für geistiges Eigentum in Genf. Die Ausgaben für die Technologie seien im letzten Jahr international gestiegen. Sandra Bieger berichtet.
9: Der Weltorganisation für geistiges Eigentum WIPO zufolge wurde 2025 mehr als 3,3% mehr investiert als im Vorjahr. Besonders viel Geld sei dabei in Schwellenländer wie Indonesien, Malaysia, Vietnam oder Ägypten geflossen. Der Boom der künstlichen Intelligenz schlug sich daneben auch in der Finanzierung junger, innovativer Unternehmen nieder. Weltweit wurden dem Bericht zufolge in diesem Bereich 510 Milliarden Dollar investiert. Das entspricht einem Plus von 28%. Mehr als die Hälfte davon ging der WIPO zufolge an KI-Unternehmen.
8: Im Streit über die Pflegereform innerhalb der schwarz-roten Bundesregierung ist noch keine Lösung in Sicht. Die SPD droht, den Gesetzentwurf morgen im Kabinett zu blockieren, sollte der Gesundheitsminister Linnemann von der CDU nur Kürzungen vorschlagen. Der Fraktionschef der SPD-Bundestagsfraktion Miersch hat gesagt, die Menschen hätten die Reformen bisher nur als Kürzungen wahrgenommen. Diesen Fehler dürfe man jetzt nicht wiederholen. Er fordert außerdem einen Gerechtigkeitsausgleich zwischen privater und gesetzlicher Pflegeversicherung. Nach dem Baustopp bei der Stromtrasse Südlink im Kreis Heilbronn hat der Netzbetreiber jetzt etwas zu den Gründen gesagt. Transnet BW hat außerdem weitere Pläne bekannt gegeben. Yvonne Schaftkar berichtet.
10: Ein Teil der Südlink-Kabel sollte eigentlich rund 200 Meter tief durch das Salzbergwerk bei Bad Friedrichshall führen. Doch bei Untersuchungen wurde im Gestein eine Stelle entdeckt, die möglicherweise Wasser führen könnte. Dieses Restrisiko will Transnet BW nicht eingehen. Deshalb werden die Kabel in diesem Bereich jetzt nur etwa 2 Meter tief als Erdkabel verlegt und über senkrechte Bohrungen wieder mit dem Bergwerk verbunden. Die geänderte Trasse muss noch genehmigt werden. Ende 2028 soll Südlink trotzdem termingerecht in Betrieb gehen und auch der Kostenrahmen soll laut Transnet BW eingehalten werden.
8: Die Staatsanwaltschaft Kaiserslautern ermittelt gegen 2 Unternehmer aus Rheinland-Pfalz und Wien, weil sie Fahrzeuge nach Russland verkauft haben sollen, obwohl es EU-Sanktionen gegen das Land gibt. Es geht um 53 Autos und 6 Sattelschlepper. Bei einer Razzia Anfang September haben Ermittler 2 Luxusautos und 85.000 Euro Bargeld sichergestellt. Außerdem haben sie verschiedene Konten mit knapp 280.000 Euro gepfändet. Das Wetter in Baden-Württemberg und Rheinland-Pfalz. In der Nacht gibt es viele Wolken und die Temperaturen sinken auf 8 bis 17 Grad. Morgen wird es dann nochmal sehr warm mit Temperaturen bis maximal 30 Grad. Dazu insgesamt viel Sonne, aber gerade Richtung Nachmittag sind immer wieder dichte Wolken dabei. Ab Donnerstag wird es dann insgesamt kühler. Die Zeit, es ist jetzt 20.03 Uhr.

0: Monolith in der deutschen Singer-Songwriter, früher sagte man Liedermacher-Szene. Reinhard May mit 83 hat er ein neues Album gemacht. Wir hören rein in 10 Minuten. Hallo zusammen.
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0: es gibt sie nach wie vor. Jetzt was ganz Neues von einem absoluten Helden der deutschen Liedermacher-Szene. Wenn man sagt Liedermacher, denkt man als erstes an Reinhard May. Und von dem gibt es jetzt neue Musik. Adrian Beritsch aus der ARD-Musikredaktion ist hier. Hallo Adrian.
1: Hallo, hallo, guten Abend.
0: Adrian hat reingehört. Das Album, finde ich, der Titel klingt schon sehr, sehr typisch nach Reinhard May. Er nennt es Schatzhauser.
1: Das ist ein bisschen Bildungsbürgertum. Sehr typisch für ihn, Schatzhauser. Eine Figur bei Wilhelm Hauff, Das kalte Herz, ganz berühmtes Märchen. Und da ist diese Figur, kommt da drin vor, dass der gute Geist, der Wünsche erfüllt für Sonntagskinder. May hat in einem Interview jetzt gesagt, dass er gern noch den einen oder anderen Wunsch erfüllt bekäme. Vom Schatzhauser, auch wenn er an einem Montag geboren ist. Knapp 0.15 Uhr.
0: Okay, vielleicht hat jemand die Uhr falsch gestellt und denkt, vielleicht denkt der Schatzhauser, der May ist ein Sonntagskind. Reinhard May, ich habe es gerade gesagt, ist nicht mehr der Jüngste, ist 83 inzwischen, ja. Hört man es im Album an?
1: Wir hören ja gleich rein, man hört es sehr deutlich an seiner Stimme. Mhm. Stimme hat nicht mehr so den Umfang, normal für das Alter. Er klingt auch ein bisschen gepresst, ehrlich gesagt. Er sagt aber, er sei fit, er wird noch 8 Kilometer laufen. In dem Interview hat er aber nicht gesagt, 8 Kilometer pro Tag oder pro Woche akkumuliert oder, okay. Aber weiß man nicht.
0: Okay. Ich habe auch ein bisschen reingehört und es hat sich so ein melancholisches Gefühl aufgedrängt. Ist es so und wie ist es ansonsten geworden?
1: Es klingt so ein bisschen nach Abschied. Es ist ein bisschen melancholisch. Es ist vor allen Dingen aber auch nicht so ganz leicht durchzuhören. Es ist was für Fans. Es sind nur Stimme und Gitarre. Wirklich sehr entkernt, so wie er immer live aufgetreten ist. Ne? Stimme, ja. Gitarre. Das war's, aber sonst waren die Sachen anders produziert in den letzten Jahren. Am Stück durchzuhören, ein bisschen schwierig. Man sollte immer nur so sich 2, 3 Lieder zu Gemüte führen, weil man auch immer genau zuhören muss. May hat ja immer viel Inhalt in seinen Texten, ganz oft auch Querverweise hier, quer durch die komplette Diskografie.
0: Okay, man sollte also das Werk kennen. Schon ein bisschen kennen. Okay,
1: also für die Fans, die werden da ihre Genussmomente haben. Er war und ist immer noch einer, der zum Nachdenken herausfordert. Leichte Kost ist es nicht.
0: Wir hören rein in einen der ganz neuen Songs, Mimi La Moustache. Da geht es um seine erste Ehefrau, genauer gesagt um die Tante der ersten Ehefrau.
1: Ja. Die war sehr misstrauisch, die Tante. Mhm. Nicht so wie die Eltern. Die Tante hatte da so die Vermutung, der steigt doch da hier meiner Neffin hinterher.
0: Ja, ja.
1: Sie hatte recht,
0: ja.
1: Aber sie haben ja geheiratet. Ja? Also,
0: eben,
1: und,
0: genau.
1: Das fand er jetzt nicht so lustig, dass sie so ein bisschen da hinterher guckt und... Jetzt kommt die späte Entschuldigung.
0: Reinhard May fand diese misstrauische Tante damals natürlich nicht so dolle, aber posthum umso mehr. Hier ist Reinhard May, ganz neuer Song. Mimi la Moustache, die Geschichte der Tante seiner ersten Frau.
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1: Mimi la Moustache, Reinhard May von seinem ganz neuen Album Schatzhauser. Hier ist der ARD Musikclub Deutsch.

Immer schön, wenn die Kollegen hier reingucken, kurz ins Studio, die wenigen, die noch da sind um diese Uhrzeit, große Augen machen und sagen, ist das Rio Reiser? Das haben wir ja ewig nicht gehört. Ja, und wir graben sowas gerne aus für den Dienstagabend. Blinder Passagier, hier gehört im ARD Musikclub Deutsch. Wunsch haben wir vorliegen von Lea Otterbach, sie wohnt in Reutlingen und sie schreibt uns folgende Zeilen. Hallo, ich arbeite im Pflegebereich und der ARD Musikclub ist ein fester Begleiter. Ich würde mir gerne zusammen mit meinem Team einen Song wünschen. Könnten Sie für uns bitte ein Lied von der Band Kafkas spielen? Wir finden das aktuell richtig schön, würden uns sehr darüber freuen. Dann freut euch jetzt, hier kommen die Kafkas mit dem ersten großen Hit, Die Königin. Die Königin.

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1: Kafkas, großartige Band, die machen tolle Musik und nicht nur das, es sind auch unfassbar nette Menschen. Der Witz an der Band ist, die nennen sich alle mit Nachnamen Kafka, obwohl sie gar nicht so heißen, haben sich abgeguckt von den Ramones, glaube ich. Die heißen alle anders hinten, aber die nennen sich eben Kafka mit Nachnamen so, weil sie halt denken, ne, so die Kafkas müssen alle Kafkas heißen. Und es sind wahnsinnig nette Leute, weil die haben in ihrem Studio oder neben ihrem Studio so eine kleine Vogelauffangstation, also kleine Vögel, die aus dem Nest gefallen sind, die irgendwie aufgepäppelt werden müssen, die haben die da und die sind auch ganz zutraulich und flattern denen durch die Gegend, wenn die Songs schreiben. Und nach einem dieser Vögel haben sie ihr aktuelles Album benannt. Der heißt, warum auch immer, Ringo. Und nach diesem Ringo, ich glaube, es ist ein Spatz, ich bin mir nicht sicher, ich glaube, Ringo ist ein Spatz. Und nach diesem Ringo haben sie ihre aktuelle Platte benannt. Kafkas im ARD Musikclub Deutsch. Es ist gleich 20.30 Uhr. ARD Verkehrsservice. A5 Karlsruhe Richtung Basel zwischen Freiburg Süd und Hartheim-Heitersheim. Baustelle 5 Kilometer Stau, 20 Minuten dauert es hier länger. Die A81 Schaffhausen-Singen ist zwischen Gottmardingen und Hilzingen in beiden Richtungen gesperrt bis morgen früh um 6 wegen Tunnelarbeiten. A81 Stuttgart Richtung Singen zwischen Böblingen, Sindelfingen und Ehningen. Baustelle 3 Kilometer Stau, Verzögerung hier bis zu einer Viertelstunde. Allen unterwegs, gute und sichere Fahrt.
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1: Am Mikrofon Jochen Stöckle. Und jetzt wird's wieder Zeit für ein kleines Spielchen. Wir spielen mit euch Alles nur geklaut. Wir spielen eine Coverversion. Wüssten dann gerne von euch, von wem ist denn das Original? Thematisch bewegen wir uns heute im Bereich der elektronischen Musik der 70er und 80er Jahre. Wenn ihr da bewandert seid, ruft an 0711 26 27 28. Unsere Hotline für unser kleines Spielchen. Alles nur geklaut. Ruft an, meldet euch und spielt mit mir. 0711 26 27 28.
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0: aus dem Jahr 1999. Ein Song von Freundeskreis über die Sprache der Liebe. Esperanto.
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0: Wir spielen Alles nur geklaut und dazu schalten wir jetzt ins wunderschöne Rheingau, genauer gesagt nach Marienthal. Das ist in der Nähe von Rüdesheim. Hallo, Hubert Alexander Schindler.
3: Hallo.
0: Schönen guten Abend. Du hast mir gesagt, du legst auch Wert auf den Zweitnamen inzwischen.
3: Ja, ja.
0: Kannst du das Radio bitte leise machen? Ich höre dich doppelt gerade. Ja, Radio ganz leise?
3: Ja.
0: Sehr gut, vielen Dank. Jetzt frage ich nochmal, genau, Hubert Alexander Schindler, warum ist der Zweitname so wichtig geworden für dich?
3: Weil ich 1,80 Meter groß bin und bis jetzt noch nicht gekommen bin, obwohl ich 64 Jahre alt bin.
0: Bis jetzt noch was, jetzt warst du kurz weg, bis jetzt warst du was nicht?
3: Ich bin halt groß von der Statur her, 80 und bin noch nicht geschrumpft bis jetzt.
0: Alles klar, dann passt das alles, der Alexander dazu. Was machst du, wenn du nicht gerade Radio hörst?
3: Gitarre spielen.
0: Gitarre spielen? Okay. Also musikalisch, das ist schon mal gut. Kennst du dich so grob aus in dem Bereich elektronische Musik 70er-80er Jahre?
3: Ja.
0: Sehr gut, dann ist das genau dein Spiel. Geht folgendermaßen, ich spiele dir eine Coverversion vor und wüsste gerne, von wem ist das Original. So einfach ist es, ja?
3: Here we go.
0: Here we go. Hier kommt die Coverversion.

0: Und schon irgendeine Idee?
1: Ja, grob.
0: So in der Art, ja, fast. Ich habe noch einen zweiten Ausschnitt aus dem Song. Soll ich den auch noch vorspielen?
1: Gerne.
0: Okay.

0: So, jetzt weißt du zumindest mal wahrscheinlich, wie der Song heißt.
1: Hier und sind damit die Roboter.
0: Von welcher Band?
1: Oh.
0: So, darum geht's nämlich. Die Frage ist ja, von welcher Band ist das im Original? Wir sind die Roboter ist völlig richtig. Von welcher Band?
1: Wie viele Antwortmöglichkeiten habe ich denn?
0: Eine. Also, und zwar will ich es jetzt hören.
1: Erste allgemeine Verunsicherung.
0: Nein, das ist leider falsch. Das tut mir leid. Da in die Richtung hätte ich nicht gedacht. Wir nehmen den nächsten dran. Okay, mein Lieber. Mach's gut. Ciao. Grüße. Hallo, hier ist der ARD Musikclub Deutsch mit der einfachsten Frage der Welt. Erstmal, wer ist da?
2: Die Tina aus Köppingen. Hallihallo.
0: Hallo, Tina. Die einfachste Frage der Welt.
2: Krass,
0: ja, natürlich. Selbstverständlich. So, und weil du jetzt gerade hier gewonnen hast, meine liebe Tina, du darfst jetzt entscheiden, was spielen wir? Spielen wir The Robots von Senor Coconut, also die Coverversion, oder spielen wir das Original?
2: Ich würde einfach Senor Coconut.
0: Das finde ich total, ich finde das großartig. Einfach mal, wir spielen was völlig Verrücktes. Wir spielen einfach Senor Coconut. Ich danke dir, meine Liebe, fürs Mitmachen. Bleib mal dran, wir schicken dir was Nettes, ja?
2: Danke,
0: okay, ciao. Danke. Und das hier sind Senor Coconut y su conjunto. The Robots. Ganz kurz zur Geschichte. Ist ein deutscher Musiker, irgendwann mal ausgewandert nach Lateinamerika. Hat da diese fantastischen Musiker getroffen und hat sich gedacht, ich mache einfach mal ein Elektroalbum. Komplett mit analogen Instrumenten aus Südamerika.

Entschuldigung, da müssen wir ganz kurz unterbrechen. Vorsicht, Autofahrer auf der A555 Köln-Bonn zwischen Godorf und Bornheim werfen Personen Gegenstände auf die Fahrbahn. Ich wiederhole, Personen werfen Gegenstände auf die Fahrbahn auf der A555 Köln-Bonn zwischen Godorf und Bornheim.

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2: Wir spielen einen Song von Farin Urlaub vom aktuellen Album. Das haben wir ja schon vorgestellt. Das Album heißt Ein Lächeln im Gesicht. Aktuelles Soloalbum von Ärztemann Farin Urlaub. Und wir spielen den Song Per un pugno di olive. Ich bin sehr froh, dass ich heute Abend einen Menschen, der Italienisch spricht, hier habe. Adrian Beric, Gott sei Dank hast du mal was Anständiges gelernt.
3: Ja, ein bisschen Italienisch habe ich studiert, stell dir vor.
2: Per un, kannst du es aussprechen?
3: Per un pugno di olive, für eine Faust voll mit Oliven.
2: So, das erinnert uns natürlich woran
3: an? Per un pugno di dollari, für eine Handvoll Dollar, im Englischen For a fistful of dollar
2: war der erste Western, der erste sogenannte Spaghetti-Western, den Sergio Leone gedreht hat.
3: Genau. Regisseur, Meisterwerke noch und nöcher. Hat nur eine Handvoll Filme gedreht für eine Handvoll Dollar, für ein paar Dollar mehr. Zwei glorreiche Halunken.
2: Das war die berühmte Dollar-Trilogie. Und dann gab es eben noch die Amerika-Trilogie.
3: Dingsbums hier Monta Monica.
2: Ja. Spielen wir das Lied vom Tod.
3: Und
2: Todesmelodie war auch.
3: Todesmelodie noch
2: dazwischen. Genau, das waren die drei. Und nach Es war einmal in Amerika, das war Anfang der 70er Jahre, hat er keinen Film mehr gedreht.
3: Es war einmal in Amerika, war 80er Jahre.
2: War 80er, okay, sorry. Ja. Aber er hat nach Es war einmal in Amerika nicht mehr gedreht, hat aufgehört.
3: Kaputt, der Mann.
2: Ich glaube auch, ja. Aber auf jeden Fall, diese Filme absolut legendär. Und jetzt, pass auf, und jetzt kommt da auf einmal Farin Urlaub ums Eck. Und ich dachte, okay, das ist jetzt irgendwas, was er auf die Platte noch gepackt hat und dies, das. Da steht als Autor Farin Urlaub. Das hat also das ne, Autorenrechte Farin Urlaub. Er hat einfach mal Musik gemacht, glaube ich, für einen Film, den es nicht gibt. Und der heißt einfach.
3: Und das klingt nicht nach Ennio Morricone. Du überraschst
2: es
3: mich
2: klingt
3: jetzt.
2: Es klingt voll nach Ennio Morricone. Er macht also 1:1 und er hat selber geschrieben.
3: Toll.
2: Das ist geil, schon die Glocke ist geil.
3: Ja.
2: Per un pugno di olive.
3: Das sind geile Filme.
2: Wir müssen noch ein bisschen reden. Es passiert jetzt gar nichts bis zum nächsten Gongschlag. Nicht, dass irgendwo das Notband anspringt.
3: Nein. Oh, also da muss man doch unbedingt dann wieder die Filme gucken.
2: Auf jeden Fall.
3: Von Handvoll Dollar. Aber Zwei glorreiche Halunken ist einer der besten Filme aller Zeiten.
2: So, jetzt müssen wir ruhig sein. Jetzt geht der Song los. Achtung. Los.

Und der Coyote am Schluss. Und natürlich wird der auch erschossen. Per un pugno di olive. Von Farin. Man glaubt es nicht, tatsächlich das Instrumental der Woche, diese Woche, von Farin Urlaub. Per un pugno di olive. Im ARD Musikclub Deutsch.

Joachim Witt und der Goldene Reiter. Auf der anderen Seite der Nachrichten um 21 Uhr geht's weiter mit dem ARD Musikclub Deutsch, unter anderem mit Musik von Boy.

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1: Um 21 Uhr mit Cedric Bies. Die Bundesregierung will Deutschland besser auf einen möglichen Angriff vorbereiten. In Emden an der Nordsee soll deshalb ein zweiter Marinehafen entstehen, berichtet die deutsche Presseagentur. Außerdem hat Verteidigungsminister Pistorius eine Absichtserklärung unterschrieben, die Milliardeninvestitionen in Bremen und Bremerhaven ermöglichen soll. Michael Kück berichtet.
2: Das Projekt mit dem Titel Deployment Hub 2031 soll sicherstellen, dass im Fall eines Angriffs die Bundeswehr und NATO-Soldaten beispielsweise Fahrzeuge und Panzer schnell über Bremen und Bremerhaven verlegen können. In Bremerhaven fließt das Geld unter anderem in weitere Brücken, neue Straßen und Bahnanschlüsse. Am Bremer Airport wird in weitere Sicherheitsanlagen und in das Rollfeld investiert, um Starts und Landungen auch schwerer Militärmaschinen zu ermöglichen. Die ersten Baumaßnahmen sollen schon in Kürze starten und bis 2031 abgeschlossen sein.
1: Die Entwicklung und Forschung an künstlicher Intelligenz sorgt dafür, dass es einen weltweiten Innovationsschub gibt, also viele neue Erfindungen und Unternehmen. Das meldet die Weltorganisation für geistiges Eigentum in Genf. Weltweit sind demnach letztes Jahr 510 Milliarden Euro allein in die Finanzierung von innovativen jungen Unternehmen geflossen. Das ist gut ein Viertel mehr als im Jahr davor. Deutschland liegt in der Innovationsliste der Organisation auf Platz 11. Der AfD-Politiker Siegmund will sich im Dezember zum Ministerpräsidenten von Sachsen-Anhalt wählen lassen. Das hat er am Nachmittag nach einer Fraktionssitzung in Magdeburg angekündigt. Bei der Landtagswahl war die AfD mit 43,8% stärkste Kraft geworden. Die absolute Mehrheit hat sie aber verfehlt. Die Partei führt gerade Gespräche mit dem BSW über mögliche gemeinsame politische Vorhaben. Eine Koalition schließt das BSW bisher aber aus, genauso wie alle anderen Parteien im Landtag. Die Uni Hohenheim hat ein Gerät vorgestellt, mit dem Traktoren und Landmaschinen klimafreundlicher fahren könnten. Auf dem landwirtschaftlichen Hauptfest in Stuttgart haben sie einen Prototypen präsentiert, mit dem die Maschinen zumindest teilweise mit Ökostrom laufen können. Fabian Zier berichtet aus Stuttgart.
3: Landwirte ernten viel Solarstrom, trotzdem betreiben Traktoren oft über Stunden im Standgas Landmaschinen. Das Startup Agriboost setzt da an. Es entwickelt einen E-Motor, seine Batterien, die den Traktor unterstützen, wie ein Pedelec-Motor das Fahrrad. Hängt man das Gerät vorne an, unterstützt es bei Transportfahrten und gewinnt beim Bremsen Energie zurück. Hängt man das Gerät zwischen Traktor und Zugmaschine, unterstützt oder übernimmt es gar den Betrieb der Maschine. Sogar alte Traktoren werden so zum Hybrid.
1: Das Wetter in Baden-Württemberg und Rheinland-Pfalz. In der Nacht gibt es viele Wolken und die Temperaturen sinken auf 8 bis 17 Grad. Morgen wird es dann wieder nochmal sehr warm mit bis zu 30 Grad maximal. Dazu gibt es insgesamt viel Sonne, aber gerade Richtung Nachmittag können mal dichtere Wolken dazukommen. Ab Donnerstag dann kühler. Die Zeit, es ist 21.03 Uhr.
4: Hier ist der ARD-Verkehrsservice. Vorsicht auf der B14 Stuttgart Richtung Backnang. Zwischen Kappelberg-Tunnel und Fellbach Süd liegt ein Metallteil auf der Fahrbahn. Vorsicht auf der A8 Karlsruhe Richtung Stuttgart. In der Einfahrt Rutesheim steht ein defekter LKW auf dem Beschleunigungsstreifen. A5 Karlsruhe Richtung Basel zwischen Freiburg Süd und Hartheim-Heitersheim Baustelle. 6 Kilometer stockende Verkehrsverzögerung bis zu einer Viertelstunde. Die A81 Schaffhausen-Singen ist zwischen Gottmardingen und Hilzingen in beiden Richtungen wegen Tunnelwartungsarbeiten bis morgen früh um 6 gesperrt. A81 Stuttgart Richtung Singen zwischen Böblingen, Sindelfingen und Ehningen Baustelle 4 Kilometer Stau, dauert bis zu einer Viertelstunde, bis ihr da durch seid. Allen unterwegs gute und sichere Fahrt.
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4: Am Mikrofon Jochen Stöckle. Und wir haben einen Kultschlager im Paket in dieser Stunde. Der kommt von einer ungarischen Sängerin. Warum die jetzt in einer Sendung, die Musikclub Deutsch heißt, eine ungarische, klären wir um circa 20 vor 10 auf. Vorher spielen wir noch die ganz neue Single von Bilderbuch. Die gibt's in 10 Minuten. Hi zusammen.
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Wenn eine Band singt, ich komme aus Karl-Marx-Stadt, dann ist ja völlig klar, woher die Band kommt. Die kommt nämlich natürlich aus Chemnitz und sie heißt Kraftklub. Ist eh klar. Hier ist der ARD Musikclub Deutsch, jetzt mit neuer Musik aus Österreich. Ihr wisst ja, wir haben ein großes Herz, auch österreichische und Schweizer Musik kommt vor im ARD Musikclub Deutsch. Unsere deutschsprachigen Grenzgebiete, Grenzregionen, Länder über der Grenze im Süden gerne auch. Freitag kommt die neue Single von Bilderbuch raus. Wir dürfen sie heute schon spielen. Sie heißt Baby Junkie und ist Teil vom neuen Album. Und das heißt Unendlich plus eins. Geschrieben wie das Symbol für unendlich, also die liegende 8 plus 1. Der Witz dran an dem Titel ist, dass es ihr 9. Studioalbum ist und das ist 8 plus 1. Also wenn man die 8 richtig rumstellt, kommt halt 9 bei raus. Der Albumtitel ist Programm Unendlich plus 1. Das soll sein eine Hommage an alles, was die Menschheit kulturell so geschafft hat. Also unendlich viel Kreativität in Pop, Kunst, Film, Design, überall alles, was schon existiert. Ein Bilderbuch, die geben jetzt ihr ganz persönliches plus 1 dazu in diese Unendlichkeit. Album kommt raus am 9. Oktober. Die Single, die wir jetzt hören, kommt am Freitag raus. Wir freuen uns auf Single und Album und spielen die Single jetzt schon. Hier sind Bilderbuch und Baby Junkie.

0: Hier ist der ARD Musikclub Deutsch, immer für euch erreichbar unter der 0711 26 27 28. Wer ist denn da?
1: Hi, Tag, hier ist der Reinhard und der Johannes.
0: Hallo ihr zwei, von wo aus ruft ihr beide an?
1: Aus Oberramstadt.

0: In Hessen.
1: Was können wir für euch tun?
0: Könnten wir uns was wünschen? Und zwar von Westernhagen, Geiler ist schon. Das dauert auch nur 2 Minuten und ein bisschen.
1: Warte mal auf, für dich suche ich jetzt sofort. Wir haben eine Menge Westernhagen dabei. Ja, Geiler ist schon von Westernhagen, soeben gefunden. Und weißt du was, das spiele ich für dich.
0: Jawohl.
2: Echt?
1: Ja.
2: Hey, das ist super.
1: Ich wünsche euch einen schönen Abend, ihr zwei.
2: Ja, vielen Dank.
3: Ja,
1: tschüss. Ciao, bis dann. Ciao.
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Julius Müller-Westernhagen. Geiler ist schon aus dem gleichnamigen Album aus dem Jahr 83. So, und jetzt nehmen wir uns richtig Zeit, nämlich 8 Minuten für Karat im ARD Musikclub Deutsch. Hier fliegt der Albatros.

0: Karat. Und der Albatros im ARD Musikclub Deutsch. Wir haben einen Post bekommen von Stefan aus Lörrach. Wir haben ja vorhin einen Song gespielt von Kraftklub mit dem Titel Ich komme aus Karl-Marx-Stadt. Und der Stefan aus Lörrach schreibt, irgendwie erinnert mich das an Loser von Beck von 1993. Ja, das erinnert nicht nur, da haben sich Kraftklub ein bisschen zwischendurch, ist so ein Zitat drin, ne? Ich bin ein Loser, Baby. Das ist dazwischendurch, ist das drin, haben sie sich ein bisschen was ausgeliehen. Aber der Restsong ist schon anders. Das ist nur ein kleines Zitat in diesem Lied. Ich komme aus Karl-Marx-Stadt von Kraftklub. Hoffe, das hätten wir geklärt. Es ist 21.30 Uhr. ARD Verkehrsservice, A3 Frankfurt Richtung Köln zwischen Montabaur und Dreieck Dernbach, Fahrbahnerneuerung. Hier ist nur eine Spur frei und 3 Kilometer Stau. Die A81 Schaffhausen-Singen ist zwischen Gottmardingen und Hilzingen in beiden Richtungen wegen Tunnelwartungsarbeiten bis morgen früh um 6 gesperrt. A81 Stuttgart Richtung Singen zwischen Böblingen, Sindelfingen und Ehningen Baustelle und 2 Kilometer Stau. Allen unterwegs gute und sichere Fahrt.
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0: Am Mikrofon Jochen Stöckle. Wir haben einen Kultschlager im Gepäck in der kommenden halben Stunde. Außerdem Musik vom Das Lumpenpack. Und den Anfang macht jetzt Nena mit einem absoluten Ultra-Mega-Hit. Yes, hier ist irgendwie, irgendwo, irgendwann.
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0: Der eine ist Sänger, der andere ist DJ. Axel Bosse zusammen mit Oliver Koletzki, großartiger Elektro-DJ und Produzent. Song heißt U-Bahn.
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0: Und der kommt heute von Zsuzsa Konz, einer ungarischen Sängerin. Ich habe es ja vorher schon angedeutet. Wir fragen uns und geben auch die Antwort auf die Frage, was hat die mit dem Musikclub Deutsch zu tun? Na, folgendermaßen. Ungarn war ja eins der wenigen Länder, in denen DDR-Bürger damals Urlaub machen konnten. Vor allen Dingen der Plattensee war der DDR-Urlaubs-Hotspot. Und dort hat man auch ungarische Popmusik zusammengehört mit den Einheimischen von Bands wie Omega oder eben Zsuzsa Konz. In den 70er Jahren hatte die so ein bisschen so ein Hippie-Image, hat mit ihrer Band unter anderem auch Kinderlieder gesungen, wie zum Beispiel hier diese schöne Geschichte von Puh, dem Bären, dem es zu kalt ist, weil es so schneit. Der heißt auf Ungarisch Micimotzko. Und jetzt alle. Zsuzsa Konz ist auch in der DDR aufgetreten mit deutschsprachigen Versionen von ihren ungarischen Songs, so wie auch in der Bundesrepublik ja französische oder englische Interpreten oder auch griechische Sängerinnen gerne mal Deutsch gesungen haben in den diversen Hitparaden. Und einer dieser Songs, den spielen wir jetzt. Der heißt Sonntag. Und das ist, wenn ich ihn geladen kriege demnächst mal. Nee, will er nicht. Auch egal. Wir haben hier mehrere Player. So, ich fange nochmal an. Sie hat auch deutsche Songs gesungen, also ihre Songs auf Deutsch übersetzt. Unter anderem den Schlager Sonntag. Und ist damit ist auch im DDR-Fernsehen aufgetreten. Hier ist unser Kultschlager diese Woche von der ungarischen Sängerin Zsuzsa Konz. Hier ist Sonntag. Sonntag.

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0: Sensationelle Nummer. Amy Warning zusammen mit Fatoni war dabei im ARD Musikclub Deutsch. Es gibt im diesem berühmten weiten Internet eine Seite, die nennt sich Hoge Satzbau. Das sind Aktivisten, die stellen Menschen, ja, man kann sagen, an den Pranger, wenn die Menschen das nicht schon selber gemacht hätten. Also, sie stellen Menschen vor, die sich im Internet wirklich krass daneben benommen haben. Da geht es darum, dass Leute Todesdrohungen ins Internet schreiben, Vergewaltigungswünsche, derbste Beleidigungen, Holocaustleugnungen, Antisemitismus. Alles schön mit Klarnamen und nachzuvollziehendem Profil, zum Beispiel bei Facebook. Und die Aktivisten, die unter dem Namen Hoge Satzbau, wie gesagt, firmieren, die veröffentlichen dann diese Hetze, die sowieso vorher schon öffentlich war, denn sie ist auf öffentlichen Profilen im Internet veröffentlicht worden. Und sie veröffentlichen eben diese eh schon öffentliche Hetze nochmal auf anderen Plattformen wie Instagram, und die sind immer mit demselben Song unterlegt. Von dem Lumpenpack mit dem Titel Kann es sein, dass du dumm bist? Den Song hören wir gleich. Zuerst noch das Lumpenpack. Die sind inzwischen vom Duo zur Band gewachsen und demnächst auch wieder unterwegs live zu erleben. 1. 2. Oktober in Wiesbaden, am 18. in Hannover, am 10. und am 11. in Köln. Am 15. spielen sie live in Osnabrück und am 16. Oktober das Lumpenpack live in Ludwigsburg. Und hier ist jetzt der Song, den man immer hört, wenn man diese Hate-Speech-Typen sieht. Die tolle Frage, sag mal, kann es sein, dass du dumm bist?
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1: Um 22 Uhr mit Cedric Bies. Die Grünen haben eine neue Steuer für sogenannte Extremvermögen vorgeschlagen. Mit den erhofften Milliardeneinnahmen könnten die Länder die Kommunen unterstützen, sagt die Partei. Philipp Eckstein aus Berlin mit Details.
2: Konkret wollen sie Vermögen von mehr als 500 Millionen Euro mit jährlich 2% besteuern. Für Vermögen von mehr als 1 Milliarde Euro sollen es 3% sein. Bei Vermögen von mehr als 10 Milliarden Euro dann 4%. Dabei sollen bereits entrichtete Einkommenssteuern damit verrechnet werden. Betroffen von der neuen Steuer wären nach Angaben der Grünen nur einige hundert Menschen in Deutschland. Für Bund und Länder erwarten sie dadurch Einnahmen von mehr als 20 Milliarden Euro jährlich.
1: Die Bundeswehr soll einen zweiten Marinehafen an der Nordsee bekommen, in Emden. Das berichtet die Deutsche Presseagentur. Außerdem sollen in Bremen und Bremerhaven insgesamt rund 1,5 Milliarden Euro in unter anderem Brücken, Straßen und Sicherheitsanlagen investiert werden. Dafür hat Verteidigungsminister Pistorius eine entsprechende Absichtserklärung unterschrieben. Mit den Maßnahmen soll Deutschland besser auf einen möglichen Angriff vorbereitet werden. Die Bundeswehr könnte zum Beispiel Fahrzeuge und Panzer schnell über Bremerhaven verlegen. Die Baumaßnahmen sollen bis 2031 abgeschlossen sein. Kasachstan will in Zukunft mehr Öl an Deutschland liefern. Das hat Staatspräsident Tokajew nach einem Treffen mit Bundeskanzler Merz in Berlin gesagt. Sein Land wolle die Lieferungen erhöhen und weiterhin ein zuverlässiger Partner für Deutschland sein. Merz sieht darin einen wichtigen Baustein, um bei der Versorgung breiter aufgestellt zu sein. Details zu den Plänen haben die Politiker nicht bekannt gegeben. Der englische Fußball-Top-Club Manchester City hat offenbar gegen Finanzregeln der Premier League verstoßen. Zu diesem Ergebnis ist eine unabhängige Kommission gekommen, die Aktionen des Vereins zwischen 2009 und 2018 untersucht hat. In dieser Zeit hatte der Club 3 englische Meistertitel gewonnen. Über die Vorwürfe Franziska Hoppen aus London.
3: So habe der Premier League-Verein etwa mit kommerziellen Partnern Scheinverträge abgeschlossen, um seine Einnahmen künstlich in die Höhe zu treiben und seine Kosten, um umgerechnet mehr als 1 Milliarde Euro zu senken. Dies sollte den Anschein erwecken, City halte Finanzvorschriften ein. City wies die Vorwürfe von sich und teilte in einem Statement mit, sie seien enttäuscht und überrascht, der Verein sei unschuldig, Beweise würden dies belegen. City hat bis Freitag Zeit, gegen die Entscheidung Berufung einzulegen. Über Sanktionen gegen den Verein wird laut Premier League in einer weiteren Anhörung vor der unabhängigen Kommission entschieden. Sie kann Geldstrafen, Punktabzüge und weitere sportliche Sanktionen verhängen.
1: Das Wetter. Heute Nacht gibt es in Deutschland viele Wolken. Ab und zu ist es aber auch klar. Dazu sinken die Temperaturen auf 6 bis 18 Grad. In Ostbayern kann es teilweise kälter sein. Morgen dann in Württemberg, Bayern, Thüringen und Sachsen die meiste Sonne. Sonst oft Wolken dabei und es kann windig werden. Bei dann maximal 19 bis 30 Grad. Die Zeit 22.03 Uhr.
4: Hier ist der ARD-Verkehrsservice. Die A1 Osnabrück Richtung Bremen ist zwischen Rastplatz Krummhörenskuhlen und Bremen-Arsten bis morgen früh um 6 gesperrt. Da laufen Vermessungsarbeiten. Die A29 Oldenburg Richtung Wilhelmshaven ist zwischen Oldenburg-Ohmstede und Kreuz Oldenburg-Nord wegen der Nachtbaustelle bis Freitag in der Zeit zwischen 19 und 5 Uhr gesperrt. Und die A81 Schaffhausen-Singen ist zwischen Gottmadingen und Hilzingen wegen Tunnelwartungsarbeiten in beiden Richtungen gesperrt. Das Ganze geht bis morgen früh um 6. Allen unterwegs, gute Fahrt!
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4: Am Mikrofon Jochen Stöckle. Vergangene Woche hatte ich die Chance, mit Mine zu sprechen. Fantastische Sängerin, lebt inzwischen in Berlin, stammt ursprünglich aus der Gegend rund um Stuttgart und hat jetzt ein neues Album vorgelegt. Es macht großen Spaß und wir sprechen mit Mine, beziehungsweise das Interview gibt's in 10 Minuten hier bei uns. Hallo zusammen.
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0: ARD Musikclub Deutsch am Dienstagabend und wir haben schon viele Singles gehört. Jetzt ist das Album da von Mine. Das Album heißt Killer, ist aber weit weniger aggro, als der Titel vermuten lässt. Dazu gleich mehr von Mine selbst. Eine Kritikerin hat über das neue Album geschrieben, Mine. So radikal wie nie. Ist das wirklich so? Das fragen wir sie selber. Hallo Mine.
1: Hi.
0: Ist das Album so radikal wie nie?
1: Oh, das ist ja voll schwer für mich zu beantworten, weil ich bin so viel zu nah dran an dem Projekt. Aber ja, ich bin sehr, sehr viel so meiner Nase nachgegangen beim Songwriting. Ich bin ein bisschen weiter weggegangen von so klassischen Songstrukturen, glaube ich. Wobei witzig, weil andere Leute, ich habe auch einmal gehört, dass jemand gesagt hat, dass es mehr angepasst an Streaming ist, weil die Songs insgesamt so ein bisschen kürzer sind.
0: Was die Länge angeht, gebe ich dir recht. Ja, sie sind kürzer, aber vom Songwriting gebe ich dir auch recht, da ist jetzt nicht unbedingt zwingend so der Mega-Mitsing-Refrain dabei.
1: Oh, ich denke da auch nie dran, ehrlich gesagt, beim Schreiben. Ich gucke immer, dass es mir selber gut reingeht, sagt man so.
0: Das neue Album, ich habe schon gesagt, das heißt Killer, ist aber nicht ganz so aggro, wie es klingt. Wer ist denn der Killer und wer wird gekillt?
1: Ich kill mich selbst. Also nicht mich selbst, aber naja, Teile so. Also ich bin ja sehr großer Fan davon, sich mit sich selber auseinanderzusetzen. Und an sich zu arbeiten, wenn man was scheiße findet. Ich kann nicht so gut in Situationen verharren, wenn mir was nicht gefällt. Und ich habe mich in den letzten 2 Jahren auf jeden Fall schon sehr viel mit so Gesellschaftsstrukturen und meine Position da drin auseinandergesetzt und hatte den Eindruck, mich zumindest versucht zu haben, mich da raus zu emanzipieren. Und darum geht's eigentlich so ein bisschen in jedem Song aus verschiedenen Perspektiven, würde ich behaupten. Deswegen fand ich dieses Bild, Teile von sich so ein bisschen abzutöten oder aktiv

0: von mir selber. Aber tatsächlich, ich habe auch einen Kieferchirurgen gefragt, weil ich im ersten Vers eine Anleitung gebe, wie man genau einen Kiefer brechen kann, wenn man das möchte. Irgendwie fand ich das ganz witzig, so eine explizite Anleitung zu geben in einem engelsgleichen Chor.
1: Musikalisch klingt es nämlich ganz anders, überhaupt gar nicht nach Gewalt.
0: Ja, es ist eigentlich auch gar kein Song für, sondern eher eine Kritik an Gewalt. Weil ich bin der Meinung, dass Gewalt immer gegen Gewalt erzeugt und dass das niemals die Lösung sein kann, weil unsere ganze Geschichte zeigt es uns ja, dass das noch nie irgendwo hingeführt hat.
1: Und die Ärzte haben es ja auch schon gesagt im Schunder-Song, Gewalt erzeugt Gegengewalt.
0: Yeah. Ja.
1: Aber interessant, dass du tatsächlich, du gehst da wirklich recherchieren, so wie, was weiß ich, große Romanautoren und du gehst zum Kieferchirurgen und fragst, wie bricht man jemanden Kiefer?
0: Ja, ich bin einfach sehr neugierig, glaube ich. Weiß nicht, meine Wissensbeschaffung finde ich immer sehr interessant.
1: Kann ich total gut verstehen. Also wenn ich mich irgendwas frage, ich bin dann immer mindestens die nächste halbe Stunde irgendwo im Wikipedia Rabbit Hole.
0: Ja, ja. Das bockt auch richtig.
1: Voll, total. Zu dem Song Dunkel, glaube ich jetzt mal so interpretieren zu dürfen. Es ist schon ein bisschen ein Kommentar zur Weltlage, oder? Wenn du sagst, manchmal muss ich lachen, der Mensch ist so dumm, er weiß es besser und doch bringt er sich selber um.
0: Ja, ist ja auch so. Es ist schlimm, das mit anzusehen.
1: Du hast da vorher, vor den Song, ein Intro gesetzt auf dem Album mit einem, also du hast eh so ein Faible für Chöre. Der Kieler Knabenchor war dabei bei deinem letzten Album. Jetzt hast du wieder ein Chor-Intro für Dunkel. Wo kommt das her?
0: Oh, ich liebe einfach Chöre. Ich könnte ein ganzes Choralbum schreiben wahrscheinlich. Ich bin nicht so gut da drin, ehrlich gesagt, so Arrangements zu schreiben, aber ich gehe super gerne auch auf Chorkonzerte in jeglicher Form. Ich mag klassische Chöre tatsächlich am liebsten und je düsterer, desto besser. Ich hatte da schon ein Faible für, wo ich ein sehr kleines Kind war.
1: Ich spiele jetzt Dunkel, die Single, und zwar mit dem Chorintro vom Album,
0: geil,
1: weil ich finde, es gehört dazu. Ja? Wir hören Dunkel von Mine vom aktuellen Album Killer im ARD Musikclub Deutsch.

0: Im Chor-Intro von Mine und wir sprechen mit Mine im ARD Musikclub Deutsch heute Abend über das aktuelle Album. Es heißt Killer. Ich habe ein bisschen gekramt in deiner Vita und bin über einen Satz von einer Plattenfirma gestolpert. Ich traue mich es gar nicht vorzulesen. Die haben dich mal abgelehnt mit dem Satz, wir können mit dir nichts anfangen, du bist weder Tokotronic noch Silbermond.
1: Ja, ich habe die Mail, glaube ich, sogar noch. Ja, ich glaube, also aus der reinen Marketingperspektive ist das ja auch irgendwie nachvollziehbar, ne? Die brauchen halt irgendwie so eine Schublade, damit sie wissen, welchen Personen sie das Produkt anbieten können. So,
0: das ist so schlimm, wenn man über seine Kunst als Produkt.
1: Ich fühle mich da gar nicht so emotional angegriffen, weil ich denke, das ist ja deren Beruf und am Ende sind ja auch KünstlerInnen in diesem kapitalistischen System davon abhängig, dass es Leute kaufen, weil sonst kann man das als Beruf ja gar nicht machen.
0: Ich habe auch über dich gelesen, dass Sport ganz wichtig ist. Du hast früher geturnt, dann Volleyball gespielt später und heute läufst du, unter anderem auch Halbmarathons.
1: Also jetzt gerade bin ich seit 2 Jahren, mache ich Luftakrobatik, das ist so mein neues Ding. Da gibt es verschiedene Möglichkeiten, das zu machen. Ich habe mit Ring und Seil angefangen und mache jetzt nur noch Seil. Das heißt, ich klettere am Seil hoch und mache da dann gewisse Dinge mit dem eigenen Körpergewicht sozusagen. Schwinge mich durch die Luft. Ja, ich bin da sehr hyperaktiv, ne? Also und auch sehr chaotisch in meinem Kopf. Und wenn ich regelmäßigen Sport mache, dann hilft mir das ungemein, um durch meinen Alltag auch zu kommen. Und das macht mir auch einfach sehr großen Spaß.
0: Sport ganz wichtig für dich, für Struktur etc. und so weiter. Und du schreibst auch Texte, während du läufst?
1: Ja, voll. Also beim Joggen hatte ich schon sehr, sehr viele Textideen. Ich habe schon zum Beispiel den Song Ich weiß es nicht, habe ich komplett auf einer Joggingroute runterdiktiert. Also ich schreibe dann nicht, sondern ich diktiere das dann in mein Handy rein, in Textform.
0: Gut, tippen und rennen wäre ein bisschen das schwierig.
1: Ja, ich bin eher so tollpatschig. Ich glaube, da würde ich auch dann gegen Laternen laufen, aber...
0: Jetzt noch eine völlig andere Frage, komplett weg von allem. Gibt es irgendeine Frage, die du gerne mal beantworten möchtest? Eine Frage, die dir vielleicht noch nie gestellt wurde? Eine Frage, wo du denkst, warum fragt mich danach eigentlich keiner?
1: Kann ich gar nicht so sagen. Ich habe mir darüber noch nie Gedanken gemacht, ob ich eine Frage gerne beantworten will.
0: Gibt es Fragen, die du nicht beantworten willst?
1: Ja, auf jeden Fall. Viele. Private. Ja, alles natürlich über meine Kinder. Also ich würde einfach gerne mein Privatleben rauslassen. Und ich finde es auf jeden Fall auch sehr, sehr schön. Was ich bemerkt habe, ist, dass ich bei diesem Album zum ersten Mal sehr viel mehr Fragen gestellt bekommen habe über Musikinhalte und über Produzieren und so. Weil ich die letzten Alben eigentlich sehr, sehr viel darüber gefragt wurde, wie es so ist als Frau in der Musikindustrie. Und ich schön finde, dass sich das so ein bisschen gelöst hat, weil ich, also natürlich bin ich eine Frau in der Musikindustrie, aber ich fand es irgendwie auch manchmal schade, dass das irgendwie so das Hauptthema war, weil den Beruf, den ich gewählt habe, ist ja Musikerin und nicht Aktivistin. Und jetzt inzwischen, aber dieses Album war das irgendwie anders, hatte ich den Eindruck, dass ich sehr viel über Musik gefragt wurde und es hat mich sehr, sehr gefreut.
0: Ja, verstehe ich. Deswegen haben wir darüber auch nicht gesprochen. Mine, erstmal ganz, ganz viel Erfolg mit dem Album. Killer heißt es, ist schon draußen und dann geht's demnächst ab auf Tour. Du bist am 4.11. in Mannheim, 5. Wiesbaden, 7. Osnabrück, 10. München, 12. Köln, 16. in Stuttgart und am 19.11. in Bremen und das ist schon total ausverkauft.
2: Ist ausverkauft?
0: Bremen habe ich geguckt, Bremen ist ausverkauft.
1: Wirklich? Ah, ich wusste das noch nicht, freue mich.
0: Toll, viel Spaß auf der Tour und alles Gute. Dankeschön. Mit dem Album. Danke, Mine, mach's gut.
1: Ich danke dir. Tschüss.
0: Ciao.

richtig Stellung im ARD Musikclub Deutsch. Ich habe gerade im Interview gesagt, für das Konzert von Mine im Kulturzentrum Schlachthof Kesselhalle in Bremen am 19. November gäbe es keine Tickets mehr. Das ist so nicht ganz richtig. Es gibt bei großen Anbietern keine Tickets mehr, aber direkt über die Homepage vom Kulturzentrum Schlachthof, da landet man bei der tollen Seite Love Your Artist. Da gibt es durchaus noch Karten für den Kulturzentrum Schlachthof-Gig in Bremen am 19. November von Mine. Also für Bremen gibt es noch Tickets, aber Mine freut sich trotzdem, dass es fast ausverkauft ist. Hier ist der ARD Musikclub Deutsch, das ist Can und Vitamin C.

0: Can und Vitamin C. Es ist 22.30 Uhr. Und hier ist der ARD Verkehrsservice. Vorsicht bitte auf der A1 Hamburg Richtung Bremen. Zwischen Elsdorf und Bockel liegt ein Reifen. Die A1 Osnabrück Richtung Bremen ist zwischen Rastplatz Krumm-Hörenskuhlen und Bremen-Arsten wegen Vermessungsarbeiten bis morgen früh um 6 gesperrt. Die A29 Oldenburg Richtung Wilhelmshaven ist zwischen Oldenburg-Ohmstede und Kreuze Oldenburg-Nord wegen einer Nachtbaustelle bis Freitag um 5 Uhr gesperrt. Nee, immer nur ab 19 Uhr. Also jetzt erstmal heute Nacht bis 5 Uhr gesperrt. Die A81 Schaffhausen-Singen ist zwischen Gottmardingen und Hilzingen in beiden Richtungen. Bis morgen früh um 6 gesperrt. Der Grund sind Tunnelwartungsarbeiten. Allen unterwegs gute und sichere Fahrt.
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0: Am Mikrofon Jochen Stöckle. Mit neuer Musik von Sophie, die haben wir für euch. Wir haben das Bo mit dabei, Ketka haben wir mit dabei. Und den Anfang machen Rheingold mit den Dreiklangsdimensionen. Hallo zusammen.
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Namika und Je ne parle pas français im ARD Musikclub Deutsch am Dienstagabend. Post haben wir bekommen von Rainer Gutbrot. Er schreibt uns über die 0711 26 27 28. Da kann man uns WhatsApps schicken oder Signal-Nachrichten. Gerne auch eine Sprachnachricht. Rainer hat geschrieben. Er kommt aus Kusterdingen bei Tübingen und wünscht sich einen Song von Florian Paul und die Kapelle der letzten Hoffnung. Er schreibt weiter, die gehen ab Oktober ja wieder auf Tournee mit ihrem neuen tollen Album Kein Zurück. Wäre schön, wenn ihr meinen Wunsch berücksichtigen könnt. Absolut. Erstmal das und außerdem demnächst im Interview Florian Paul und die Kapelle der letzten Hoffnung. Wir spielen jetzt Blick aufs Meer. Sonne.

0: Deiche und Ketka im ARD Musikclub Deutsch. Am Dienstagabend jetzt was Neues von Sophie. Die Frau, die sie mit 2F schreibt und diesen Hit hier hatte.
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0: Für immer Frühling, das war der Hit von Sophie und die ist dran geblieben. Nachdem dieses Lied, glaube ich, im vergangenen Jahr, Anfang des Jahres, auf so gut wie jeder Demonstration gegen rechts gelaufen ist, ist sie dran geblieben, hat weiter Musik produziert und hat jetzt einen wirklich, wirklich großartigen Song geschrieben. Es ist wieder ein Protestsong. Diesmal geht es um das Gefühl, in einer Generation zu sein, die von der älteren Generation immer nur belächelt wird und nicht für voll genommen wird. Und sie singt eben aus der Sicht dieser älteren Leute, die die Jugend angucken und nur den Kopf schütteln. So wie es schon vor Generationen war. Ne? Die Alten haben immer recht und die Jungen sind doof, so ungefähr. Das ist natürlich Quatsch, sagt Sophie und nennt den Song auch Fou. Französisch für die Verrückten. Hier ist Sophie, neuer Song Fou.

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1: Um 23 Uhr mit Cedric Bies. Immer mehr Politikerinnen und Politiker in der SPD wollen ein Verbotsverfahren gegen die AfD erreichen. In Bremen haben die SPD-Fraktionsvorsitzenden des Bundestags, der Länderparlamente und des EU-Parlaments gefordert, dass ein solches Verfahren geprüft wird. Details dazu aus Bremen von Sven Weingärtner.
2: Es sei das Gebot der Stunde, sagte der Bremer SPD-Fraktionsvorsitzende Mustafa Güngör. Zusammen mit seinen Kolleginnen und Kollegen sei er der festen Überzeugung, dass die AfD eine rechtsextreme Partei ist. Die rund 50 SPD-Vertreter und Vertreterinnen fordern in einer Erklärung, dass eine neue Bund-Länder-Arbeitsgruppe ein Verbotsverfahren vorbereitet. Innerhalb der Partei gebe es bereits einen Beschluss, so der SPD-Fraktionsvorsitzende im Bundestag Matthias Miersch. Und das sei nun nochmal aktualisiert worden. Auch Verteidigungsminister Boris Pistorius sprach sich bei einer gemeinsamen Pressekonferenz in Bremen für diese Prüfung aus.
1: Der oberste Gerichtshof der USA erlaubt es erstmal wieder, dass eingewanderte Menschen in Drittstaaten abgeschoben werden. Damit entscheidet der Supreme Court für einen Eilantrag der US-Regierung und setzt das Urteil eines Bundesrichters außer Kraft. Bei dem Prozess geht es um die Frage, ob eingewanderte Menschen in ein Land abgeschoben werden dürfen, das nicht ihr Heimatland ist, ohne dass sie sich vorher dagegen wehren können. Im Dezember will das oberste US-Gericht ein endgültiges Urteil fällen. Zum ersten Mal in der Geschichte hat Marokko eine Regierungschefin. Fatima Ezzara El-Mansouri ist die erste Frau in diesem Amt. Das steht knapp eine Woche nach der Parlamentswahl in dem nordafrikanischen Land fest. Der marokkanische König hat sie ernannt. El-Mansouri hat sich gegen einen beliebten Parteikollegen durchgesetzt. Die Juristin war 2009 schon die erste Bürgermeisterin in ihrer Geburtsstadt Marrakesch. Seit 2 Jahren gehört sie zur Führungsspitze der Partei. Eine ihrer ersten großen Aufgaben in Marokko wird die Planung der Fußball-WM 2030. Die richtet Marokko gemeinsam mit Spanien und Portugal aus. In den USA hat das Unternehmen OpenAI gerade ein neues KI-Modell zurückgezogen. Grund sind Sicherheitsbedenken in der eigenen Entwicklungsabteilung. Das Modell sei in der Lage, Userinnen und User zu täuschen. Gabi Biesinger.
3: So habe das KI-Modell GPT 6.1 Astra zum Teil auf eigene Initiative gehandelt und etwa seinen ursprünglichen Aufgabenbereich verlassen, ohne eine Befugnis dafür einzuholen. Das neue KI-Modell hätte eigentlich in den kommenden Tagen oder Wochen herauskommen sollen. Eigenmächtige Aktionen fortgeschrittener künstlicher Intelligenz von OpenAI hatten in den vergangenen Wochen wiederholt für Negativschlagzeilen gesorgt.
1: Das Wetter. Heute Nacht gibt es in Deutschland viele Wolken. Ab und zu ist es klar bei 6 bis 18 Grad. Morgen dann in Württemberg, Bayern, Thüringen und Sachsen die meiste Sonne. Ansonsten gibt es öfter mal Wolken und es kann zum Teil sehr windig werden, bei dann maximal 19 bis 30 Grad. Die Zeit 23.03 Uhr.
4: ARD Verkehrsservice. Vorsicht bitte auf der A261 Richtung A1 zwischen Marmsdorf, Lührade und Tüttensen steht ein defekter LKW. Vorsicht bitte auf der A661 Egelsbach-Bad Homburg zwischen Frankfurt-Friedberger Landstraße und Preungesheimer Dreieck sind Personen auf der Fahrbahn. Vorsicht auf der A661 Egelsbach Richtung Bad Homburg zwischen Einfahrt Frankfurt am Main Eckenheim und Frankfurt Heddernheim behindert ein defekter PKW den Verkehr. Das war's, allen unterwegs. Gute und sichere Fahrt.
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4: Am Mikrofon Jochen Stöckle. Ganz neue Single von Danger Dan haben wir mit dabei in der kommenden Stunde und wir schauen mal auf ein absolutes Meilenstein-Album. Wenn man behauptet, Bochum von Grönemeyer wäre ein Meilenstein-Album, ich glaube, jeder, auch der Nicht-Grönemeyer-Fan sagt, jupp, stimmt, war schon echt dickes Ding damals in den 80ern. Unser Meilenstein-Album Bochum gleich in 10 Minuten hier bei uns.
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Tausend und eine Nacht. Batsch hat Zoom gemacht. Hier ist der ARD Musikclub Deutsch. Wir haben einen Wunsch reinbekommen. Und zwar, gerade eben hat sich der Uwe gemeldet. Er kommt aus Gingen an der Brenz. Da kommen die kleinen Teddybären her. Der ist steif. Gingen an der Brenz, Kreis Heidenheim auf der Ostalb in Baden-Württemberg. Uwe schreibt uns, gerade habt ihr erwähnt, dass es ein neues Album gibt namens Kein Zurück. Ja, das stimmt. Dieses neue Album ist von Florian Paul und der Kapelle der letzten Hoffnung. Da heißt das Album Kein Zurück. Und dann meint Uwe, da würde doch jetzt auch ein Song von Wolfsheim ganz gut passen. Mit demselben Titel, nämlich Kein Zurück. Hab das Lied schon ewig nicht mehr gehört. Das stimmt, wir haben es auch lang nicht mehr gespielt. Hier ist ein Wolfsheim.

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2: Das ist unser Podcast, den ihr hören könnt in ARD Sounds in der neuen App. Da gibt's alle Meilensteine und wir sprechen heute über den Meilenstein Bochum von Herbert Grönemeyer. Das ist wirklich ein Knaller-Album aus dem Jahr 1984. Irrsinnig erfolgreiche Platte mit vielen Hits drauf. Männer, klar. Und auch Flugzeuge im Bau.
3: Schatten im Blick. 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
2: Und da hat man ihn richtig gehört. Diesen typischen Herbert Grönemeyer Gesangsstil. Bisschen rausgehustet, dieses Knödeln in der Stimme und dass er auch gerne mal schreit und Silben verschluckt. Darüber machen sich manche Leute ja gern heute noch lustig. Aber Herbert Grönemeyer hat uns selber mal erzählt, dass das genau so sein sollte und bei der Platte er sich selber zum ersten Mal frei entfalten konnte.
4: Da habe ich mich dann so freigeschwommen und habe die Platte selber produziert mit meinem Bassisten und meinem Gitarristen. Da habe ich dann so gesungen, wie ich wollte. Und da war ich natürlich völlig überrascht von dem Erfolg von Bochum. Was man ja nicht weiß oder was man nicht glauben will, ist, dass zum Beispiel Männer, als die Rundfunkpromoter zum Radio gingen mit der Nummer Männer, haben die Radios die zurückgeschickt. Aber das verstehen wir nicht, der singt so komisch, wir verstehen kein Wort.
2: Der Rest ist deutsche Musikgeschichte. Auch schon beim Abmischen im Studio haben die Manager von der Plattenfirma gesagt, was singt der da eigentlich? Was bellt der da? Was soll das überhaupt? Und da gab es sogar Forderungen, das alles nochmal abzuändern. Aber Grönemeyer und sein Tontechniker haben die Plattenfirma überlistet. Die haben gesagt, alles klar, wir mischen nochmal neu ab. Sind Kaffee trinken gegangen, haben eine Currywurst gegessen, sind zurückgekommen, haben genau dasselbe nochmal vorgespielt und die Manager haben gesagt, ja, jetzt, völlig anders, jetzt wird's ein Hit. 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

0: Fehlfarben, ein Jahr, es geht voran vom Sensationsalbum. War auch mal ein Meilensteinalbum. Monarchie und Alltag. ARD Musikclub Deutsch hier. Mein Sohn, der hat mich neulich umgehauen. Wir hören zusammen den neuen Song an von Danger Dan. Und er hört dann auf den Text und sagt dann auf einmal zu mir, ah, guck mal da, 2500 Jahre Philosophiegeschichte und Danger Dan packt das in 4-Minuten-Song. So, hä? Na ja, klar, da hast du das nicht gehört, dass er da singt. Das ist ja quasi Immanuel Kant. So, Adrian Beritsch in unserer Musikredaktion. Oh,
1: philosophisches Radio jetzt, ja.
0: Oder hat mein Sohn da recht? Und jetzt sag nichts Falsches.
1: Ja, total. Also, erstmal, der Song heißt Jede Grenze, jedes Gesetz, jeder Gott. Das ist schon mal ein Titel, oder?
0: Mhm.
1: Und dieser Mann hier, Danger Dan, der war schon immer nah bei Kant. Das ist alles von der Kunstfreiheit gedeckt. Haben wir oft hier im Club laufen lassen. Da war schon ein bisschen Kant drin, berühmtes Zitat. Die Freiheit des einen endet da, wo die Freiheit des anderen beginnt. Wobei umstritten ist, ob das wirklich von Kant ist. Andere sagen, das wäre Rosa Luxemburg gewesen. Da gibt es einen ähnlichen Spruch. Wieder andere sagen, da gibt es überhaupt keine Quelle für den Satz.
0: Der Satz, auf den mein Sohn mich aufmerksam gemacht hat von Immanuel Kant, war: Aufklärung ist der Ausgang des Menschen aus seiner selbstverschuldeten Unmündigkeit.
1: Ja, das sind so Themen bei Danger Dan. Ne? Mhm. Dessen Vater war Professor für Erwachsenenbildung und da hat er den Leuten halt auch Philosophie beigebracht.
0: Siehst du?
1: Da ist was beim Sohn hängen geblieben, offensichtlich.
0: Ja. Danger Dan, ja, normalerweise Rapper bei der Antilopen-Gang, aber auf jeden Fall mal ein Mann mit Haltung, mit Bildung, mit Aussage. Ja. Jetzt Philosophie im ARD Musikclub Deutsch.
1: Machen wir das.
0: Danger Dan mit dem neuen Song Jede Grenze, jedes Gesetz, jeder Gott ist die aktuelle Single vom Album, das am Freitag erscheint. Der Song klingt ein bisschen kompliziert, ja, ist aber einfach nur ein toller Song und wirklich hört auf den Text. Es ist schlau, was der Mann da sagt.
1: Und super schönes Klavier.
0: Auch das, ja.
1: Wunderschön.

0: Einigkeit in der ARD Musikclub Deutsch Redaktion. Dieses Lied, Vicious Games von Yellow, ist ein verdammtes Meisterwerk. ARD Verkehrsservice, um 11:30 Uhr, Vorsicht bitte auf der A61 Speyer Richtung Hockenheim. Zwischen Rheinbrücke und Hockenheim befindet sich eine ungesicherte Unfallstelle. Vorsicht auf der A261 Richtung A1 zwischen Marmsdorf, Lührade und Tötensen, ein defekter LKW. Vorsicht auf der B14 Stuttgart-Backnang zwischen Fehlbach Süd und Waiblingen Süd, eine Person auf der Fahrbahn. Allen unterwegs gute und sichere Fahrt.
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0: Am Mikrofon Jochen Stöckle. Ich hab Bock auf Saufen. Nein, nicht ich. Das war ein Zitat aus dem Song Prost von Deichkind und das Bo. Spielen wir nachher. Außerdem haben wir die ganz neue Single von den Giant Rockstar. Und den Anfang macht ein Wunsch. Iris Steininger Hui aus Kaiserslautern schreibt: Meine Kinder, glaube ich, heißt die Band und der Titel Leere Hände. Das ist so tolle Musik. Spielen wir gerne. Für Iris jetzt gleich Leere Hände und ihre Kinder.
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Prost. Prost, Deichkind und das Bo. Grüße nach Hamburg City an dieser Stelle. ARD Musikclub Deutsch. Wir gehen ein bisschen weiter in den Süden, nämlich genauer gesagt nach Hamm. Da kommen die Giant Rooks her. Und heute wäre Tourstart gewesen von den Giant Rooks auf der aktuellen Tour in Bielefeld. Die wurde aber jetzt verschoben auf den 21. Oktober. Der Sänger Frederik Raabe hat sich eine Mandelentzündung eingefangen. Die muss jetzt erstmal auskuriert sein. Hoffentlich geht's ihm bis Freitag gut, denn da ist jetzt der eigentliche Tourstart. Am Freitag in Frankfurt, dann sind sie am 5. Oktober in Köln, am 6. in Stuttgart, am 7. Oktober in Hannover und am 16. Oktober in Hamburg. Passend zum Start der Tour kam gerade eine neue Single raus. Wir hören jetzt die Giant Rooks mit The Better Life.

Tu ne me dois rien, Stefan Eicher aus der Schweiz. Wir haben noch einen Wunsch reinbekommen. Und zwar hat sich Sina aus Wimsheim gemeldet. Ihr begleitet mich wie immer beim Arbeiten im Blumenladen. Sina arbeitet spät noch im Blumenladen. Ich würde mich sehr freuen, wenn ihr Maffei und Oerding, Peter und Johannes mit Ein Leben lang ist nicht lang spielen würdet, passend zu den Trauerherzen und Kränzen, die ich gerade gestalte. Ja, es wird November. Liebe Grüße an alle Kollegen und das ganze Team von Sina aus Wimsheim. Ein Leben lang ist nicht lang. Peter Maffay und Johannes Oerding im ARD.

0: Ja, bei uns lernt man auch schöne neue Wörter von den österreichischen Kollegen. Endless Wellness, die Band haben wir gerade gehört. Der Nackabazi. Das ist so ein nackter junger Mann. Einer, der nackt durch die Gegend springt. ARD Musikclub Deutsch hier, einen Wunsch haben wir noch. Ach so, was ich gerade sagen wollte, hier wegen Österreich, Band aus Österreich. Wir hatten vergangene Woche hier Lisa Schneider von FM4 zu Gast. Wenn ihr Lust habt, die Sendung nochmal zu hören, die war 4 Stunden da und hat Musik aus Österreich mitgebracht, spitzenmäßig. Wenn ihr Lust habt, die nochmal zu hören, geht in die neue ARD Sounds App. Da gibt's das jederzeit zum Nachhören, diese Show. So, jetzt haben wir unseren letzten Wunsch. Markus Fröhlich aus Hüttisheim hat sich gemeldet. Er hätte gerne Musik aus der Schweiz. Machen wir sehr gerne. Und zwar wünscht er sich Stiller Haas mit Federlicht.
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0: 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Auf der anderen Seite der Nachrichten um Mitternacht erwartet euch dann die ARD-Hitnacht. Das war der ARD-Musikclub Deutsch mit Jochen Stöckle. Tschüss, macht's gut, bleibt mir gesund und gute Nacht.
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3: Gute Nacht, John Boy.
4: Gute Nacht, Elizabeth.
5: Gute Nacht, Jim Bob.
6: Gute Nacht, schlafen.
7: Mama.
8: Gute Nacht, Jason.
9: Gute Nacht, Mama.
10: Gute Nacht, Elizabeth.
1: Schlafenszeit, Junge. Mach das Licht aus. Gute Nacht. Schlaft gut.
11: Nacht, Daddy.
4: Gute Nacht, Daddy.
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13: Du auch.

0: Auf Wiedersehen und schlaft recht schön.
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2: Um 0 Uhr mit Lydia Wagner. US-Präsident Trump ist weiterhin gegen gesetzliche Regulierungen und Beschränkungen bei der Entwicklung von künstlicher Intelligenz. Nach einem Gespräch mit den Chefs von großen US-Technologieunternehmen erklärte er, es reiche aus, wenn sich die Unternehmen selbst regulieren. Ralf Borchert berichtet aus Washington.
3: Nach dem Treffen mit den Chefs der amerikanischen KI-Branche im Weißen Haus sagte Trump wörtlich: Wir dürfen sie nicht ausbremsen. Die USA hätten einen großen Vorsprung vor China und müssten diesen Vorsprung behalten, so Trump weiter. Der Präsident ließ die KI-Chefs nach eigenen Worten einen Vertrag zur offiziellen Umbenennung künstlicher Intelligenz in Superintelligenz unterzeichnen. Im US-Kongress gibt es überparteiliche Initiativen mit dem Ziel gesetzlicher Regulierung der KI-Entwicklung. Derzeit scheinen diese Gesetzesinitiativen aber chancenlos.
2: Kasachstan will künftig mehr Öl an Deutschland liefern. Das hat Staatspräsident Tokayev nach einem Treffen mit Bundeskanzler Merz in Berlin gesagt. Sein Land wolle die Lieferungen erhöhen und weiterhin ein zuverlässiger Partner für Deutschland sein. Merz nannte das kasachische Öl einen wichtigen Baustein, um bei der Versorgung breiter aufgestellt zu sein. In ganz Frankreich sind die Proteste von Schülern weitergegangen, teilweise eskalierte die Gewalt. Die Jugendlichen haben Dutzende Schulen blockiert. In mehreren Städten schlossen sich Studenten den Aktionen an. Etwa in Paris, Nizza und Toulouse. Frankreich-Korrespondentin Julia Borutta.
4: Es ist eine explosive Mischung. Just an dem Tag, für den der öffentliche Dienst im ganzen Land Demonstrationen angekündigt hatte, kulminierten erneut die Proteste der Schüler. Sie kritisieren Unterrichtsausfall, zu wenig Lehrer, zu wenig psychosoziale Dienste, schlechte Ausstattung. Vielerorts solidarisieren sich die Lehrkräfte mit der Schülerschaft. Seit ein paar Tagen wächst die Protestbewegung an den Gymnasien. Barrikaden vor den Eingängen. Es kam zu zahlreichen Zusammenstößen mit der Polizei. Einige Vermummte, oftmals junge Leute, die gar nicht an den Lycées eingeschrieben sind, so die Vermutung, schossen mit Feuerwerkskörpern auf die Polizisten.
2: Der englische Fußball-Top-Club Manchester City ist in einem Finanzskandal in allen Anklagepunkten schuldig gesprochen worden. Diese Einschätzung einer unabhängigen Kommission hat die Premier League jetzt bestätigt. Manchester City habe zwischen 2009 und 2018 Scheinverträge geschlossen, falsche Jahresabschlüsse eingereicht und den tatsächlichen Zustand seiner Finanzen verschleiert. Die Strafe dafür steht noch nicht fest. Das Wetter in Deutschland. Heute Nacht teils wolkig, teils klar, nur vereinzelt neblig. Tiefstwerte 18 bis 6 Grad. Morgen in Württemberg, Bayern, Thüringen und Sachsen am häufigsten Sonne bei 19 bis 30 Grad. Es ist 0:03.
5: Und hier der Verkehrsservice in der ARD-Hitnacht. A1 Lübeck-Hamburg. Die Norderelbbrücke ist in beiden Richtungen wegen eines Schwertransports noch bis 4 Uhr mehrfach kurzfristig gesperrt. Die A1 Osnabrück Richtung Bremen ist zwischen Rastplatz Krummhörenskuhlen und Bremen-Arsten wegen Vermessungsarbeiten bis etwa 6 Uhr gesperrt. Die A9 Berlin Richtung Halle-Leipzig ist zwischen Bitterfeld-Wolfen und Halle wegen eines defekten Schwertransports bis ca. 23.30 Uhr mehrfach kurzfristig gesperrt. Hatten wir vorhin schon die Meldung, also das scheint sich noch weiter zu verlängern. Die A10 Dreieck Werder Richtung Dreieck Potsdam ist zwischen Dreieck Werder und Klindow nach einem Unfall nach wie vor gesperrt. Die A40 Duisburg-Essen ist zwischen Kreuz Duisburg und Kreuz Kaiserberg wegen Bauarbeiten in beiden Richtungen noch bis etwa 5. Oktober gesperrt. Die A52 Mönchengladbach Richtung Düsseldorf ist zwischen Kreuz Nersen und Kreuz Karst wegen Fahrbahnerneuerung bis morgen 5 Uhr gesperrt. Die A73 Nürnberg Richtung Bamberg ist zwischen Bamberg Süd und Ost wegen Bergungsarbeiten gesperrt. Die A81 Schaffhausen-Singen ist zwischen Gottmading und Hilzingen in beiden Richtungen wegen Tunnelwartungsarbeiten noch bis etwa 6 Uhr gesperrt. Und die B96 in Berlin, der Tiergartentunnel, ist wegen Personalmangel bis ca. 5.30 Uhr gesperrt. Das waren die Verkehrsmeldungen. Wir wünschen Ihnen eine gute Fahrt.
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5: Und schon wieder ist die Tür zum Mittwoch aufgegangen und auch schon wieder der letzte Tag des Monats. Mann, wie die Zeit vergeht, oder? Also genießen wir diesen 30. September. Der zeigt sich ja nochmal richtig spätsommerlich warm, wie wir es gerade gehört haben in den Nachrichten, bis zu 30 Grad. Unglaublich. Und wir zeigen uns vor allem musikalisch von der schönsten Seite. Hier aus dem Funkhaus in Dresden, ich bin Heiko Rasch. Kommen Sie weiter gut durch die Nacht.

0: 0 Uhr 11. Hier der Verkehrsservice in der ARD-Hitnacht mit einer Gefahrenmeldung. Ein Falschfahrer, diesmal auf der A555 Bonn-Köln zwischen Wesseling und Ausfahrt Militäringstraße, kommt Ihnen ein Falschfahrer entgegen. Fahren Sie bitte äußerst rechts und überholen Sie nicht. Auf der A555 Bonn-Köln zwischen Wesseling und Ausfahrt Militäringstraße ist ein Falschfahrer unterwegs. Vorsicht bitte in beiden Richtungen. So, wo waren wir jetzt? Hot Love gerade gespielt, passt auch zum Thema. Ist ja toll, wenn die Liebe lange oder am besten ewig lodert, aber das ist tägliche Arbeit, schreibt uns hier Rainer aus Kulmbach. Er ist mit seiner Frau in diesem Jahr 50 Jahre verheiratet. Die goldene Hochzeit war schon im Juni. Und für ihn ist die Liebe mit den Jahren noch gewachsen. Gemeinsame Interessen und doch auch etwas Freiraum für eigene Hobbys und den anderen so nehmen, wie er bzw. sie ist. Und er schreibt hier noch, kommt auch die ein oder andere Macke dazu. Da muss man lernen, tolerant hinwegzusehen. Ihr geht es ja genauso. Tja, vielen Dank, Rainer, für Ihre Zeilen. Und hier hat uns Inge aus Bonn geschrieben. Mein Mann und ich, wir sind jetzt im 50. Jahr verheiratet. Also goldene Hochzeit steht noch bevor. Es gab nicht immer gute Zeiten. Manche wären auch zum Weglaufen gewesen. Aber in unserem Eheversprechen hieß es ja, in guten und auch in schlechten Zeiten. Und die guten Zeiten genießen und in den schlechten dann auch das Handtuch schmeißen, wäre ein Bruch dieses Versprechens. Und aus den schlechten Zeiten sind wir immer mit noch mehr gewachsener Liebe rausgekommen und mit mehr Verständnis für den Partner und seine Macken. Wichtig sind Freiräume und genug Kommunikation. Ja, das haben viele geschrieben. Vielen Dank, Inge aus Bonn, für Ihre Zeilen. Ja, Rezept für die ewige Liebe. Können Sie gern weiterschreiben, Ihre Erfahrung. ard-hitnacht@mdr.de.
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0: Und jetzt bei uns ABBA, eine bittersüße Ballade, die entstand ja auch gerade so in der Zeit, als es zwischen den beiden Paaren hinter den Kulissen mächtig kriselte. Bei all den musikalischen Erfolgen der Band privat hatten sie damals weniger Glück.

0: Aber immer wieder schön, und vielleicht gehörten sie ja damals auch in den 70er und 80er Jahren zu den großen Fans, die alles über die Band sammelten. Und da gehörte vor 43 Jahren ziemlich genau sogar auch eine ABBA-Briefmarke dazu. Die kam am 1. Oktober 83 von der schwedischen Post auf den Markt, hat aber heute auch keinen nennenswerten Sammlerwert, da sie damals auch in einer großen Stückzahl auf den Markt kam. Und jetzt bei uns eine erfolgreiche Musikgeschichte aus Deutschland, Rosenstolz. Vor 35 Jahren gegründet, seit 2012 lag ihre gemeinsame Arbeit allerdings auch auf Eis. Beide haben eigene Musikprojekte umgesetzt, bis dann im vorigen Jahr Anna R. überraschend verstarb. Und damit leben wir von den Erinnerungen an ihre gemeinsame Zeit. Rosenstolz.
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21. Hier nochmal der Verkehrshinweis, die Gefahrenmeldung, der Falschfahrer auf der A555 Bonn-Köln zwischen Wesseling und Ausfahrt Militärringstraße. Kommt Ihnen ein Falschfahrer entgegen, fahren Sie bitte äußerst rechts und überholen Sie nicht.

0.25 Uhr, hier nochmal der Verkehrsservice mit einer guten Nachricht. Eine Entwarnung für die A555 Bonn-Köln. Zwischen Wesseling und der Ausfahrt Militärringstraße ist kein Falschfahrer mehr unterwegs. Wir wünschen allen gute Fahrt.

0: Kurz nach 1:30, hier der aktuelle Verkehrsservice in der ARD-Hitnacht. Die Entwarnung für die A555 Bonn-Köln zwischen Weseling und Wesseling und Ausfahrt Militäringstraße ist kein Falschfahrer mehr unterwegs. Aber es klemmt auf der A1 Lübeck-Hamburg. Die Norderelbbrücke ist in beiden Richtungen wegen eines Schwertransports bis etwa 4 Uhr mehrfach kurzfristig gesperrt. Die A1 Osnabrück Richtung Bremen ist zwischen Bremen-Brinkum und Bremen-Arsten wegen Vermessungsarbeiten noch bis etwa 6 Uhr gesperrt. Die A40 Duisburg-Essen ist zwischen Kreuz Duisburg und Kreuz Kaiserberg wegen Bauarbeiten in beiden Richtungen noch bis zum 5. Oktober gesperrt. Die A52 Mönchengladbach Richtung Düsseldorf ist zwischen Kreuz Nersen und Kreuz Karst wegen Fahrbahnerneuerung bis morgen etwa 5 Uhr gesperrt. Die A73 Nürnberg Richtung Bamberg ist zwischen Bamberg Süd und Ost wegen Bergungsarbeiten gesperrt. Die A81 Schaffhausen-Singen ist zwischen Gottmarding und Hildsingen in beiden Richtungen wegen Tunnelwartungsarbeiten noch bis etwa 6 Uhr gesperrt. Und die B96 Berlin, hier ist der Tiergartentunnel wegen Personalmangel noch bis ca. 5.30 Uhr gesperrt. Das waren die Verkehrsmeldungen. Wir wünschen Ihnen eine gute Fahrt jetzt mit Janet Jackson.
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0: Hat's doch der Personalmangel schon bis in die Verkehrsnachrichten gebracht. Unglaublich, oder?

Bob Marley, einer seiner letzten großen Hits vom Anfang der 80er Jahre. Und in den 80ern konnte Nino De Angelo seine ersten Hits landen. Spätestens nach Jenseits von Eden war er ja in ganz Europa bekannt und vor allem in Deutschland ein gefeierter Star. Bis heute ist er der Musik treu geblieben, seinen Konzerten und seinen Fans. Mitte Juni hat er sein neuestes Werk auf den Markt gebracht. 21 Alben sind ja bei ihm schon in dem Laufe der Jahre zusammengekommen. Und mit diesem neuen Album geht es an den Ursprung zurück. Seine Eltern stammen ja aus Italien und die Verbindung hat er sozusagen im Blut. Und so ist es auch für Nino selbst eine besondere Platte, eine musikalisch-kulinarische Reise italienischer Klassiker. Mit viel Leidenschaft interpretiert er Songs mit Kultcharakter und weckt die verschiedensten Emotionen. Denn schließlich gehört ja Italien auch zu den beliebtesten Urlaubsländern der Deutschen und dazu gehört natürlich auch die italienische Küche. So ist das Album auch viel mehr als nur Musik. Im Booklet zum Beispiel, da gibt es zu jedem Lied ein klassisches italienisches Pasta-Rezept. Also Ohrenschmaus und Gaumenfreuden. Warum nicht auch zusammen genießen? Und da hören wir doch gleich mal rein in dieses neue Album von Nino De Angelo. Vivi la vita, so heißt dieses Album und darauf auch diese Single. 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

0: So viele haben geschrieben heute Abend. Passt auch zum Thema, die Kiss gerade gehört. Ja, für die ewige Liebe reicht es bei weitem nicht. Ein Küsschen, da ist mitunter harte Arbeit jeden Tag. Das heißt harte Arbeit, aber jeden Tag muss man dran arbeiten. Ich glaube, das ist der Tenor der vielen Zeilen, die Sie geschrieben haben. Carola aus Osnabrück zum Beispiel. Aufrichtigkeit, sich gegenseitig Freiräume lassen, Respekt vor der Meinung des anderen haben, auch wenn sie nicht immer der eigenen Meinung entspricht. Und ganz wichtig, auch im Alter dafür Sorge tragen, dass die erotische Spannung nicht vergeht. Vielen Dank, Carola. Und hier hat uns Bea geschrieben: Ich bin mit meinem Mann seit 16 Jahren verheiratet. Er ist auch mein bester Freund und wir können über alles reden. Meiner Meinung nach ist das der Hauptgrund, warum viele Ehen scheitern. Es wird zu viel geschwiegen. Ehrlich sein und Respekt füreinander haben und verzeihen können ist auch wichtig. Vielen Dank, Bea, für Ihre Zeilen und auch noch diese Mail von Heike aus Hannover. Meine Erfahrung: Reden, reden, reden. Nicht erst runterschlucken, sondern gleich besprechen. Nicht diskutieren, sondern besprechen. Und ist es wert, über eine Sache zu streiten? Jeder muss ein bisschen nachgeben. Verbiegen ja, zerbrechen nein. Und der Satz meiner Oma: Nicht böse ins Bett gehen. Tja, da haben Sie recht. Funktionierte bis zum Tod meines Mannes sehr gut. 41 Jahre sind eine lange Zeit. Oh ja, liebe Heike, und den wenigsten ist es ja vergönnt, die Welt gemeinsam zu verlassen. Vielen Dank auch für Ihre Zeilen, Heike aus Hannover.
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1: Um 1 Uhr mit Lydia Wagner. Beim Thema Pflege deutet sich der nächste große Streit zwischen den Regierungsparteien an. Die SPD hat jetzt nochmal betont, sollte das CDU-geführte Gesundheitsministerium beim Gesetzentwurf für eine Pflegereform erstmal nur Kürzungen vorschlagen, dann werde der Entwurf nicht beschlossen. Eigentlich sollte das Kabinett sich heute damit beschäftigen. Georg Schwarte aus Berlin.
2: Auf der Fraktionsvorsitzendenkonferenz der SPD-Fraktionschefs in Bund und Ländern in Bremen sagte der Fraktionschef der SPD-Bundestagsfraktion Matthias Mirsch, hier gehe es auch um ein Gerechtigkeitsgefühl der Bürger. Die Leute hätten die Reformen bisher lediglich als Kürzungen wahrgenommen. Diesen Fehler dürfe man jetzt bei der Pflege nicht wiederholen. Dazu gehöre auch ein Gerechtigkeitsausgleich zwischen privater und gesetzlicher Pflegeversicherung, um auch die Privatversicherten an den Kosten und Risiken der Allgemeinheit zu beteiligen.
1: Kasachstan will in Zukunft mehr Öl an Deutschland liefern. Das hat Staatspräsident Takaev nach einem Treffen mit Bundeskanzler Merz in Berlin gesagt. Außerdem wollen Deutschland und Kasachstan auch in anderen Bereichen enger zusammenarbeiten. Christina Nagel berichtet aus Berlin.
3: In einem Punkt sind sich deutsche und kasachische Wirtschaftsvertreter einig. Es gibt noch Potenzial für mehr Zusammenarbeit zwischen beiden Ländern. Im Bereich Logistik zum Beispiel, bei grüner Energie oder auch in der Industrie. Der kasachische Präsident setzt auf mehr Kooperation. Er würde sich mehr wünschen als eine reine Ein- und Ausfuhr von Waren. Ihm schweben gemeinsame Produktionsketten vor, zum Beispiel mit Blick auf strategisch wichtige Rohstoffe wie seltene Erden, die man für Batterien braucht.
1: US-Präsident Trump ist weiterhin gegen gesetzliche Regulierungen und Beschränkungen bei der Entwicklung von künstlicher Intelligenz. Nach einem Gespräch mit den Chefs von großen US-Tech-Unternehmen erklärte er, es reiche aus, wenn sich die Unternehmen selbst regulieren. Die Konzerne würden es nicht zulassen, dass etwas schiefläuft, so Trump. Und er hat zusammen mit den Firmenchefs eine Vereinbarung zur Selbstregulierung unterzeichnet. Trump nannte das Dokument eine Art KI-Verfassung und moralisch bindend. In Stockholm werden am Morgen die Preisträger des Right Livelihood Awards bekannt gegeben. Der Preis ist auch als alternativer Nobelpreis bekannt und ehrt Menschen, die sich für die Gestaltung einer besseren Welt einsetzen. In der Vergangenheit haben ihn beispielsweise die Klimaaktivistin Greta Thunberg, der Whistleblower Edward Snowden und die Rettungsorganisation SOS Mediterranee bekommen. Das Wetter in Deutschland. Heute Nacht teils wolkig, teils klar, nur vereinzelt neblig, bei Tiefstwerten zwischen 18 und 6 Grad. Tagsüber in Württemberg, Bayern, Thüringen und Sachsen am häufigsten Sonne, sonst Sonne und Wolken im Wechsel und die Temperaturen steigen auf 19 bis 30 Grad. Es ist 1.03 Uhr.
4: Und hier der Verkehrsservice in der ARD-Hitnacht. A1 Lübeck-Hamburg. Die Norderelbbrücke ist in beiden Richtungen wegen eines Schwertransports noch bis etwa 4 Uhr mehrfach kurzfristig gesperrt. Die A1 Osnabrück Richtung Bremen ist zwischen Bremen-Brinkum und Bremen-Arsten wegen Vermessungsarbeiten noch bis etwa 6 Uhr gesperrt. Die A40 Duisburg-Essen ist zwischen Kreuz Duisburg und Kreuz Kaiserberg wegen Bauarbeiten in beiden Richtungen noch bis zum 5. Oktober gesperrt. Die A52 Mönchengladbach Richtung Düsseldorf ist zwischen Kreuz Neersen und Kreuz Karst wegen Fahrbahnerneuerung noch bis morgen 5 Uhr gesperrt. Die A73 Nürnberg Richtung Bamberg ist zwischen Bamberg Süd und Ost wegen Bergungsarbeiten nach wie vor gesperrt. Die A81 Schaffhausen-Singen ist zwischen Gottmading und Hilzingen in beiden Richtungen wegen Tunnelwartungsarbeiten auch noch bis etwa 6 Uhr gesperrt. Und die B96 in Berlin, der Tiergartentunnel ist wegen Personalmangel noch bis ca. 5.30 Uhr gesperrt. Das waren die Verkehrsmeldungen. Wir wünschen Ihnen eine gute Fahrt.
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4: Dusty Springfield, Melanie C. und Bruce Springsteen. Gleich unsere erste Runde verspricht doch eine geballte Hitladung. Hier aus dem MDR-Funkhaus in Dresden mit Heiko Rausch im Studio. Ich grüße Sie. Schön, dass Sie dabei sind.

Bruce Springsteen hier in der ARD Hit Nachts. Vor wenigen Tagen 77 geworden und einer der erfolgreichsten Musiker der Welt. Schon in den 70er Jahren brachte er seine ersten Alben in die Charts und bisher hat er mehr als 350 eigene Kompositionen veröffentlicht. Und genau heute vor 37 Jahren ging der Musiker auch in die Geschichte der Musiker mit den großen Herzen ein. Er war in Arizona mit seinem Motorrad unterwegs, ging in eine Bar und spontan spielte er dort mit der Band. Und so ganz nebenbei erfuhr er von der Not der Bardame. Da überlegte Bruce nicht lange und bezahlte ihr die offene Krankenhausrechnung von immerhin $100.000. Dabei ist es ja nicht geblieben. Es ist ja gut bekannt, dass Bruce Springsteen so einige wohltätige Organisationen unterstützt. Er soll ja auch schon über $100 Millionen gespendet haben im Laufe der Jahre und Jahrzehnte.

0: Kurz nach 13:30, hier der aktuelle Verkehrsservice in der ARD-Hitnacht. A1 Lübeck-Hamburg, die Norderelbbrücke ist in beiden Richtungen wegen eines Schwertransports noch bis etwa 4 Uhr mehrfach kurzfristig gesperrt. Die A1 Osnabrück Richtung Bremen ist zwischen Bremen-Brinkum und Bremen-Arsten wegen Vermessungsarbeiten noch bis etwa 6 Uhr gesperrt. Die A40 Duisburg-Essen ist zwischen Kreuz Duisburg und Kreuz Kaiserberg wegen Bauarbeiten in beiden Richtungen noch bis zum 5. Oktober gesperrt. Die A52 Mönchengladbach Richtung Düsseldorf ist zwischen Kreuz Nersen und Kreuz Karst wegen Fahrbahnerneuerung noch bis morgen etwa 5 Uhr gesperrt. Die A73 Nürnberg Richtung Bamberg ist zwischen Bamberg Süd und Bamberg Ost wegen Bergungsarbeiten nach wie vor gesperrt. Die A81 Schaffhausen-Singen ist zwischen Gottmading und Hilzingen in beiden Richtungen wegen Tunnelwartungsarbeiten noch bis etwa 6 Uhr gesperrt. Und die B96 in Berlin, der Tiergartentunnel, ist wegen Personalmangel noch bis ca. 5.30 Uhr gesperrt. Das waren die Verkehrsmeldungen. Wir wünschen Ihnen eine gute Fahrt jetzt mit den Bee Gees.
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0: Robbie Williams, auch seine geniale Karriere, die bietet doch auch genug Stoff für einen Kinofilm, oder? Angefangen von den Erfolgen mit Take That, dann der unrühmliche Abgang aus der Band. Da hätte wohl keiner mehr einen Pfifferling auf seine Karriere gesetzt. Und wie er es allen gezeigt hat, einer der erfolgreichsten britischen Sänger, sogar bis ins Guinness-Buch der Rekorde, hat er es geschafft mit den meisten an einem Tag verkauften Konzerttickets. 1,6 Millionen Eintrittskarten nämlich, verkauft für seine Welttournee vor 20 Jahren. Und seine Konzertkarten gehen ja bis heute wie geschnitten Brot. Heute startet übrigens seine Tour in Argentinien, danach Mexiko, Australien und Neuseeland. Die ersten 5 Konzerte sind da auch schon längst ausverkauft. Also seine Fans, die hat er nach wie vor auf der ganzen Welt. Und sie auch. Cool and the Gang.
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0: Boyzone hier in der ARD Nacht. Und jetzt eine der erfolgreichsten Künstlerinnen der vergangenen Jahrzehnte, von der wir uns leider auch vor wenigen Wochen verabschieden mussten, Dolly Parton. Ihren 80. Geburtstag Anfang des Jahres feierte sie noch und wir lassen zahlreiche ihrer Hits weiter hochleben und halten sie in guter Erinnerung. Bei all den Erfolgen hat sie doch auch nie ihre Bodenständigkeit verloren. Sie hat es ja nie verschwiegen, dass sie auch sehr ärmlich aufgewachsen ist. 11 Geschwister hatte sie und die Musik spielte in ihrer Familie auch schon immer eine große Rolle. So lernte sie schon mit 7 Jahren Gitarre spielen und durfte auf der Bühne bis ins hohe Alter diese Gitarre auch immer tragen und ihre Songs hatten ja immer dieses Handgemachte, genau das, was ihre Fans so lieben. Einer ihrer unvergessenen Kultsongs ist dieser hier, Jolene, von vielen anderen Künstlern auch gecovert, einfach zeitlos. Aus den 70ern, Dolly Parton.
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1: Um 2 Uhr mit Lydia Wagner. Union und SPD waren sich auch wenige Stunden vor einer geplanten Kabinettsberatung über das Thema Pflegereform noch nicht einig. Vorher hatte es stundenlange Diskussionen gegeben. Im Moment ist nicht klar, ob der Gesetzentwurf von Gesundheitsminister Linnemann auch tatsächlich ins Kabinett kommt. Denn die SPD lehnt ein reines Kürzungspaket weiterhin ab. Sie fordert stattdessen grundlegende Veränderungen daran, wie die Pflege in Deutschland organisiert ist. US-Präsident Trump ist weiter gegen gesetzliche Regulierungen und Beschränkungen bei der Entwicklung von künstlicher Intelligenz. Nach einem Gespräch mit den Chefs von großen US-Technologieunternehmen erklärte er, es reiche aus, wenn sich die Unternehmen selbst regulieren. Ralf Borchert berichtet aus Washington.
2: Nach dem Treffen mit den Chefs der amerikanischen KI-Branche im Weißen Haus sagte Trump wörtlich: Wir dürfen sie nicht ausbremsen.